0: Das sind rund 6% mehr als im Vergleich zum Vorjahr. Und das Anschreiben zum Wehrdienst haben die allermeisten jungen Männer schon beantwortet, aber nur sehr wenige Frauen. Da sind es nur 4%. Aus Berlin, Tine Klimach.
1: Das Bangen und die kräftezehrende Brandbekämpfung seit Tagen und Nächten gehen weiter. Das Feuer im Naturschutzgebiet Hohes Venn in Belgien ist nicht weiter auf die deutsche Grenze vorgerückt, sagte ein Feuerwehrsprecher. Die Lage ist also statisch, hat sich zumindest nicht verschlechtert. Auch die Monschauer Bürgermeisterin Carmen Krämer sprach von einer unveränderten Lage. Außerdem sagte sie:
2: Ich wünsche denjenigen, die jetzt ihre Häuser verlassen mussten, viel Kraft an der Stelle. Wir haben natürlich weiterhin die Lage im Blick und sobald sich dahingehend etwas ändern sollte und die Menschen zurückkehren können, werden sie auch informiert werden.
1: Im belgischen Naturschutzgebiet Hohes Venn brennt es seit Tagen auf einer Fläche von rund 3000 Hektar. Es ist einer der größten Waldbrände in der Geschichte Belgiens. Auf Teile der Berliner Senatsverwaltung ist ein Hackerangriff erfolgt. Betroffen sind die Senatsverwaltungen für Stadtentwicklung sowie für Mobilität, Verkehr, Umwelt und Klimaschutz. Beide wurden aus Sicherheitsgründen vom Landesnetz abgetrennt. Das Landeskriminalamt, die Staatsanwaltschaft Berlin und das BSI sind eingeschaltet. Ob Daten abgeflossen sind, ist noch unklar. Die forensischen Untersuchungen dauern an. Zum Fußball. Stürmer Niklas Füllkrug steht einem Medienbericht zufolge vor einer Rückkehr zu Werder Bremen. Der 33-Jährige soll vom Premier League-Absteiger West Ham United ausgeliehen werden. Der Medizincheck steht am Dienstag an. Füllkrug spielte bereits in der Jugend für Werder und kehrte 2019 noch einmal zurück. Zuletzt war die Karriere des Ex-Nationalspielers in England ins Stocken geraten.
3: Das Wetter.
4: In der Nacht und in den frühen Morgenstunden gibt es viele Wolken und stellenweise Regen. 16 bis 11 Grad sind es. Tagsüber heute bleibt die dicke Wolkendecke. Da kann es auch immer mal wieder regnen bis 23 Grad. Am Mittwoch ähnlich, auch hier bis 23 Grad.
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5: Hier die aktuelle Verkehrslage. A1 Münster-Dortmund zwischen Münster-Hiltrup und Hamm-Bockum-Werne. 1 Kilometer Stau, 10 Minuten Zeitverlust. Weiterhin auf der A2 Dortmund-Hannover zwischen Dortmund-Nordost und Kamen-Bergkamen. Dichter Verkehr, 10 Minuten Verzögerung. Und zusätzlich auf der A43 Recklinghausen-Wuppertal zwischen Kreuz Recklinghausen und Recklinghausen-Hochlamark. 1 Kilometer zähfließender Verkehr. Wir wünschen allen unterwegs gute Fahrt.
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4: Guten Morgen zusammen um kurz nach zwei am Dienstag. Ich habe jetzt Musik für euch von Tiffany Aris. Das ist Vertigo. Schön, dass ihr zuhört.

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0: So, 3 mal 9 geteilt durch 18 gleich. Ich liebe dich für immer. Ja, ein französischer Mathematikprofessor, der will jetzt tatsächlich eine Formel für die Liebe gefunden haben. Er versucht, Muster aufzudecken, die unsere Beziehungen prägen und so vorauszusagen, ob eine Liebe hält oder nicht. Ja, und diese Formel sieht folgendermaßen aus. Ein bisschen kompliziert. Also erstmal gibt's da PT, das ist ein Faktor, ne, wie sich die Liebe mit der Zeit verändert. Dann gibt's noch E, das bezieht sich auf den Gewöhnungseffekt bei Paaren. G gibt es noch den Faktor, das sind so zufällige positive oder negative Ereignisse im Leben eines Paares, also Beförderung, Geldmangel, Untreue. Und dann gibt es noch die Art, wie ein Partner auf solche positiven oder negativen Ereignisse reagiert. Und wenn du das alles zusammenrechnest, dann kannst du eben sehen, wann sich ein Paar vermutlich trennen wird. Also ich muss sagen, erstens, willst du das überhaupt wissen? Ich meine, du gehst doch gar keine Beziehung mehr ein, wenn du vorher schon weißt, ob es halten wird oder nicht. Und zweitens, ist mir das doch alles viel zu kompliziert. Das lässt so ein bisschen Erinnerungen aufleben an diese Textaufgaben früher in Mathe, oder? Erinnert ihr euch noch? Diese Aufgaben wie Lisa hat 2 Bananen. Wenn am Mittwoch um 3:45 der Postbote 5-mal klingelt, welcher Esel hat dann die meisten Ohren? Solche. Ihr hört, ich war sehr, sehr, sehr gut in Mathe.
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1: Zurzeit liegen uns keine Meldungen vor. Wir wünschen allen unterwegs gute Fahrt.
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2: Einen schönen guten Morgen zusammen. Ich habe jetzt einen, also es ist tatsächlich einer meiner absoluten Lieblingslieder von Anfang der 2000er. Das sind All Saints mit Pure Shores. Dieser Song ist einfach so, so geil und der begleitet euch jetzt durch die Nacht. Schön, dass ihr zuhört. Hallo.

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1: Ihr müsst euch jetzt in der Nacht und in den frühen Morgenstunden auf Regen einstellen. Trockene Abschnitte gibt's aber auch. 16 bis 11 Grad sind drin. Tagsüber heute weiter viele Wolken, die bringen im Tagesverlauf auch immer mal wieder Regen bis 23 Grad. Und am Mittwoch bleibt das Wetter wie heute.
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0: 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Ja, Goldbarren gefunden bei Abwasserarbeiten. Also dann ist da ja quasi wirklich aus Scheiße Gold geworden, oder?
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1: Ich bin David Riemer. Die Bundesregierung reagiert auf die relativ neue Bedrohung durch Drohnen. Am Testflughafen des Deutschen Zentrums für Luft- und Raumfahrt in Kochstedt in Sachsen-Anhalt eröffnet sie heute eine Forschungseinrichtung für Drohnensicherheit. Hier sollen innovative Technologien in Reallaboren erforscht, entwickelt und erprobt werden.
2: Innenminister Dobrindt hatte die Eröffnung des neuen Technologiezentrums kurz nach dem Vorfall von Leipzig verkündet. Am Flughafen Leipzig-Halle war Anfang des Monats eine mit Sprengstoff und Zünder bestückte Drohne entdeckt worden. Das neue Zentrum soll helfen, dass die Airports und Sicherheitskräfte in Zukunft besser vorbereitet sind. Also, dass sie zum Beispiel schnell erkennen, ist es ein Angriff oder die verwirrte Drohne eines Hobbyfotografen. Aus Berlin, Uli Reitinger.
1: Das Oberlandesgericht Stuttgart will am Vormittag das Urteil gegen drei junge Männer verkünden, die als Agenten im Auftrag Russlands Anschläge auf den Güterverkehr in Deutschland vorbereitet haben sollen. Die Bundesanwaltschaft fordert mehrjährige Haftstrafen für die Beschuldigten. Die drei Ukrainer sollen Teil eines Sabotageplans gegen Transportwege eines Paketdienstleisters gewesen sein. Die Verteidiger beantragten Freispruch. Am Kampf gegen die verheerenden Brände im belgischen Naturschutzgebiet Hohes Venn beteiligen sich auch in dieser Nacht zahlreiche Einsatzkräfte aus Deutschland. Einsatzkräfte von Feuerwehren, Technischen Hilfswerk, Rettungsdiensten und Polizei sind im Einsatz. Die Brandlinie ist derzeit rund 2,3 Kilometer von der deutschen Grenze entfernt. Die evakuierten Bewohner von Monschau-Kaltherberg können weiterhin nicht in ihre Häuser zurück.
3: Das Feuer aus Belgien ist bisher nicht weiter Richtung Monschau in der Eifel vorgerückt. Regen und ausbleibender Wind wirken sich derzeit positiv aus, wie es von der Monschauer Einsatzleitung hieß. Man habe die Situation etwas entschärfen können. Die Menschen aus dem grenznahen Ortsteil Kaltherberg, die evakuiert worden waren, können aktuell noch nicht in ihre Häuser zurück. Die Evakuierung wird noch aufrechterhalten. Tine Klimach, Nachrichtenredaktion.
1: Das BSW will seine interne Auseinandersetzung um seine Regierungsbeteiligung in Thüringen auf einem Sonderparteitag klären. Das teilte die Landespartei mit. Außerdem sei beschlossen worden, den Beschluss des BSW-Bundesvorstandes, aus der Thüringer Regierungskoalition auszusteigen und Verhandlungen für eine Expertenregierung aufzunehmen, nicht zu folgen. Das BSW regiert in Thüringen mit CDU und SPD in einer sogenannten Brombeer-Koalition.
4: Das Wetter.
5: Der frühe Dienstag startet stark bewölkt und es kann immer wieder regnen. Gegen Nachmittag werden die Regenpausen dann auch mal länger. Die Höchsttemperaturen, die gehen heute auf 20 bis 23 Grad, also angenehm mild.
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6: Zurzeit liegen uns keine Meldungen vor. Wir wünschen allen unterwegs gute Fahrt.
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5: Hallo zusammen, eine schöne Nacht mit uns. Ich bin Johanna Tänzer, bin bei euch. Und damit ihr mir nicht wegpennt, gibt's direkt einen kleinen Banger hier. Topic und Becky G mit Song.

0: Also bei Instagram wird einem ja immer Werbung angezeigt, ne? 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

0: Das Radio Sauerland Wetter.
1: Der Tag heute bringt viele Wolken und auch Regen. Gegen Nachmittag wird es dann ein bisschen weniger. Und es ist deutlich frischer als die letzten Tage so. Wir haben so 20 bis 23 Grad.
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2: A4 Köln-Aachen. Zwischen Kreuz-Aachen und Aachen-Zentrum ein Kilometer Stau. Wir wünschen allen unterwegs gute Fahrt.
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1: Hallo, hallo. Ich wünsche euch eine ganz schöne Nacht. Haltet bitte durch. Wir sind bei euch. Johanna Tänzer ist hier. Hi.

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1: Ich bin David Riemer. Heute soll das Urteil gegen drei mutmaßliche Agenten fallen. Die Angeklagten stammen aus der Ukraine und sollen in russischem Auftrag Anschläge vorbereitet haben.
2: Laut Anklage bekamen die drei den Auftrag von einem russischen Geheimdienst. Sie sollten Pakete in die Ukraine schicken, Brandsätze, die in Lastern oder Lagerhallen explodieren, einen großen Schaden anrichten und eine noch größere Verunsicherung in der Ukraine auslösen sollten. Zur Vorbereitung sollen die Angeklagten harmlose Pakete mit einem GPS-Tracker in die Ukraine verschickt haben. So wollten sie die Wege der Pakete nachvollziehen. Bevor sie Schaden anrichten konnten, wurden die drei im Mai 2025 in Köln, Konstanz und in der Schweiz festgenommen. Uli Reitinger, Nachrichtenredaktion.
1: Am Kampf gegen die verheerenden Brände im belgischen Naturschutzgebiet Hohes Venn beteiligen sich auch in dieser Nacht zahlreiche Einsatzkräfte aus Deutschland. Insgesamt sind 240 Einsatzkräfte von Feuerwehren, Technischem Hilfswerk, Rettungsdiensten und Polizei im Einsatz. Die Brandlinie ist derzeit rund 2,3 Kilometer von der deutschen Grenze entfernt. Für die Nacht wird eine Windrichtungsänderung erwartet. Die evakuierten Bewohner von Monschau-Kaltherberg können weiterhin nicht in ihre Häuser zurück. In Deutschland steigt der Anteil junger Menschen, die ohne Job, Bildungs- oder Ausbildungsplatz dastehen. Im vergangenen Jahr traf das auf 10% der Menschen im Alter zwischen 20 und 24 Jahren zu. Das teilte das Statistische Bundesamt mit. Im Jahr davor waren es noch 9,5%.
3: Viele der jungen Menschen sind arbeitssuchend oder stehen kurz vor Studium oder Ausbildung laut Bildungsbericht. Aber fast 2/3 stehen dem Arbeitsmarkt nicht zur Verfügung, wegen Betreuungspflichten und gesundheitlicher Probleme. Dadurch gingen wichtige Fachkräfte verloren, so die gewerkschaftliche Hans-Böckler-Stiftung. Abhilfe könne eine echte Ausbildungsgarantie bringen. Bei den Arbeitsagenturen müsste die Förderung im Mittelpunkt stehen, statt Sanktionen und Druck, sagt der Sozialverband Deutschland, um beim Einstieg in die Arbeit zu unterstützen. Tine Klimach, Nachrichtenredaktion.
1: Zum Fußball. Stürmer Niklas Füllkrug steht laut Medienbericht vor einer Rückkehr zum Bundesligisten Werder Bremen. Der Medizincheck steht heute an, berichtet Sky. Demnach soll der 33-Jährige vom Premier League-Absteiger West Ham United ausgeliehen werden. Dort lief es für den Ex-Nationalspieler zuletzt nicht mehr so, wie erhofft.
4: Das Wetter.
5: Der frühe Dienstag startet stark bewölkt und es kann immer wieder regnen. Gegen Nachmittag werden die Regenpausen dann auch mal länger. Die Höchsttemperaturen, die gehen heute auf 20 bis 23 Grad, also angenehm mild.
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6: A43 Recklinghausen-Wuppertal zwischen Kreuz Recklinghausen und Recklinghausen-Hochlamark. 1 Kilometer Stau. Wir wünschen allen unterwegs gute Fahrt.
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5: Hallo, hallo. Herzlich willkommen am sehr frühen Dienstag. Johanna Tänzer ist hier, bin bei euch. Spiel euch hier Pink mit Runaway.

0: Und wie lange ist euer Erste-Hilfe-Kurs schon her?
1: Ja, meiner auch.
0: Ist schon was her, ne? Azubis aus Wülfrath und Schwelm, die wollten jetzt nochmal darauf aufmerksam machen, wie wichtig es ist, Menschen im Notfall wiederbeleben zu können. Und ja, die haben deswegen eine richtig fette Aktion daraus gemacht. Sie wollten einen Weltrekord einholen.
2: 2, 1.
0: Und den haben sie geholt. 72 Stunden lang ohne Pause reanimieren. Der bisherige Weltrekord lag bei 60 Stunden. Am Freitagvormittag ging's los und gestern um 10 waren sie dann durch. Antonia Bayerz, die war dabei. Also es klingt schon echt hart.
3: Wir haben uns abgewechselt, wir haben im Schichtsystem gearbeitet, uns irgendwie so abgewechselt, dass jeder mal schlafen kann, vernünftig Schlaf bekommt und sagt, ey, ich bin jetzt fertig, ich muss jetzt ins Bett. Und wir haben dann aber auch immer gesagt so, wenn was ist, wenn ihr meine Hilfe braucht, weckt mich einfach, ich bin auf Abruf, wir sind halt alle hier gewesen und dann hat das geklappt.
0: So, das mal ein Satz. Knapp über 300 Leute haben mitgemacht. Richtig krass. Wie lange wurde dann da immer am Stück auf den Dummies rumgedrückt?
3: Oh, das ist ganz unterschiedlich. Manche haben 2 Minuten gemacht und unser Rekord lag tatsächlich bei 2 Stunden 17.
0: What? 2 Stunden 17? Krass. Wahnsinn. Hinter der Aktion steht natürlich auch eine Message. Leute, frischt unbedingt mal euren Erste-Hilfe-Kurs auf.
3: Also wir wollen das hört, also da nochmal ein Augenmerk drauf setzen, wie wichtig dieses Thema eigentlich ist. Vor allem quasi die Überbrückung, bis der Rettungsdienst da ist. Weil wir können das natürlich, aber Ersthelfer, die haben das teilweise jahrelang nicht gemacht. Im Erste-Hilfe-Kurs das letzte Mal beim Führerschein. Und da wollten wir einfach nochmal wirklich ein Augenmerk drauf setzen, wie wichtig eigentlich vor allem diese Überbrückung ist und wie einfach das auch ist. Ne? Also das kann ja wirklich jeder machen.
0: Absolut. Und jetzt gibt's einen neuen Weltrekord in Reanimation. Azubis hier aus NRW haben den geholt. Die haben 72 Stunden lang ohne Pause eine Übungspuppe reanimiert. Glückwunsch!
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1: Der Tag heute bringt viele Wolken und auch Regen. Gegen Nachmittag wird es dann ein bisschen weniger. Und es ist deutlich frischer als die letzten Tage so. Wir haben so 20 bis 23 Grad.
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2: A43 Recklinghausen-Wuppertal zwischen Kreuz Recklinghausen und Recklinghausen-Hochlamark. 1 Kilometer Stau. Wir wünschen allen unterwegs gute Fahrt.
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1: Hallo zusammen, Johanna Tänzer ist hier. Ich wünsche euch ja eine schöne Nacht mit uns und aber auch einen ganz schönen frühen Dienstagmorgen. Das ist Justin Timberlake mit Sexy Back. Moin zusammen.

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1: Ich bin David Riemer. Der Kampf gegen die verheerenden Flächenbrände im belgischen Naturschutzgebiet Hohes Venn dauert an. Auch Einsatzkräfte aus Deutschland sind im Einsatz. Die Feuerwehr bereitet sich wegen erwarteter starker Winde auf eine ganz neue Lage vor. Gleichzeitig erwartet der Deutsche Wetterdienst für heute mehr Regen als am Vortag. Die Brandlinie war am Abend rund 2,3 Kilometer von der deutschen Grenze entfernt. Die Bundesregierung reagiert auf die relativ neue Bedrohung durch Drohnen. Am Testflughafen des Deutschen Zentrums für Luft- und Raumfahrt in Kochstedt in Sachsen-Anhalt eröffnet sie heute eine Forschungseinrichtung für Drohnensicherheit. Hier sollen innovative Technologien in Reallaboren erforscht, entwickelt und erprobt werden.
2: Innenminister Dobrindt hatte die Eröffnung des neuen Technologiezentrums kurz nach dem Vorfall von Leipzig verkündet. Am Flughafen Leipzig-Halle war Anfang des Monats eine mit Sprengstoff und Zünder bestückte Drohne entdeckt worden. Das neue Zentrum soll helfen, dass die Airports und Sicherheitskräfte in Zukunft besser vorbereitet sind. Also, dass sie zum Beispiel schnell erkennen, ist es ein Angriff oder die verwirrte Drohne eines Hobbyfotografen. Das Ziel, sagt Dobrindt, Wissenschaft, Technologie und die Anforderungen der Sicherheitsbehörden zusammenzuführen. Aus Berlin, Uli Reitinger.
1: Der Bauernverband legt heute die Erntebilanz dieses Sommers vor. Wegen der anhaltenden Trockenheit machen sich die Landwirte auf erhebliche Einbußen gefasst. Teils drohen sogar Totalausfälle.
3: Es ist zu trocken, unter anderem für Weizen, Kartoffeln oder Zuckerrüben. Bauernpräsident Ruckwied sprach zuletzt von einer brutal angespannten wirtschaftlichen Lage. In südlichen Teilen Deutschlands hält er sogar totale Ertragsausfälle für möglich. Etwas besser ist es in den nördlichen Regionen, wo es immer wieder etwas geregnet hat. In mehreren Bundesländern, vor allem im Süden, brechen durch die Hitze und Trockenheit auch die Futterbestände ein. Vereinzelt zwingt das Landwirte, Tiere früher als geplant schlachten zu lassen. Babit Büchner, Nachrichtenredaktion.
1: Das Oberlandesgericht Stuttgart will heute das Urteil gegen drei junge Männer verkünden, die als Agenten im Auftrag Russlands Anschläge auf den Güterverkehr in Deutschland vorbereitet haben sollen. Die Bundesanwaltschaft wirft den Ukrainern Agententätigkeit und die Verabredung zu Brandanschlägen vor. Die Männer sollen Teil eines Sabotageplans gewesen sein, der auf Transportwege eines Paketdienstleisters abzielte. Sie wurden im Mai vergangenen Jahres festgenommen.
4: Das Wetter.
5: Der frühe Dienstag startet stark bewölkt und es kann immer wieder regnen. Gegen Nachmittag werden die Regenpausen dann auch mal länger. Die Höchsttemperaturen, die gehen heute auf 20 bis 23 Grad, also angenehm mild.
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6: A43 Recklinghausen-Wuppertal zwischen Kreuz Recklinghausen und Recklinghausen-Hochlamark, 1 Kilometer Stau. Und A44 Kassel-Dortmund zwischen Unna Ost und Kreuz Dortmund-Unna, 1 Kilometer stockender Verkehr. Wir wünschen allen unterwegs gute Fahrt.
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7: Hallo, guten Morgen zusammen. Johanna Tänzer hier. Habt ihr mitbekommen? Die deutschen Straßen, die werden immer mehr zum Ghetto. Ja, auf unseren Straßen wird immer öfter gedrängelt, geschnitten, geschimpft. Ja, es gibt eine neue Umfrage der Unfallforschung der Versicherer dazu. Die haben das rausgefunden, dass das eben mehr geworden ist im Vergleich zum letzten Jahr. Ich finde das sehr gut, dass es diese Umfrage gibt, weil das nämlich mein persönliches Empfinden auch bestätigt. Also, wenn ihr jetzt auf der Autobahn unterwegs seid, liebe Freunde, immer schön Abstand halten. Emotional und in Metern.

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0: Michael Schulte, Lovesick.
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0: Ja, guten Morgen am Dienstag. Kollege Robert Jans ist da.
2: Hallo.
0: Wir gucken Morgen. Auf ein paar Themen und wir starten direkt mit einem relativ ernsten Thema. Das ist nämlich sicherheitspolitisch super wichtig. Es geht um die Drohnenabwehr. Und Robert, da möchte ich noch mal ganz kurz sagen,
2: ja?
0: Ich hatte zuletzt bei mir im Garten eine Drohne.
2: Ja, die habe ich gesteuert. Ich wollte wissen, was du so machst. Weil ich
0: so, dann bist du jetzt verklagt.
2: Ja, nein, aber es ist ein ernstes ja. Thema. Ne? Denn heute wird ein neues Technologiezentrum für Drohnensicherheit eröffnet. Und damit reagiert die Bundesregierung eben auf die neue Bedrohung durch Drohnen,
0: ja.
2: Insbesondere was den Flugverkehr angeht. Und in diesem neuen Zentrum sollen eben innovative Technologien in ja auch Reallaboren, also unter realen Bedingungen erforscht werden, entwickelt und dann eben auch geprobt werden.
0: Krass, finde ich gut, dass die sich dem annehmen, dass bei mir ja. Da im Garten meine Drohne war, weißt du?
2: Absolut.
0: Wichtig ist aber in diesen Tagen natürlich auch das Wetter.
2: Genau, das Wetter bleibt jetzt erstmal unbeständig mit Regen und normalerweise freut man sich ja eigentlich nicht darüber,
0: ja,
2: würde ich sagen.
0: Schon.
2: Ne? Aber
0: ja. Genau,
2: aber nach dieser langen Hitze und vor allem auch dieser Trockenheit freut man sich wirklich, glaube ich, jeder freut sich über so ein bisschen Regen,
0: ja. Vor
2: allem natürlich die Natur. Und die wechselhafte Wetterlage spielt natürlich auch allen Einsatzkräften in die Karten, die an ganz verschiedenen Stellen gegen Waldbrände kämpfen.
0: Und dann wird Sport heute noch ein Thema. Zumindest kann man ab heute Tickets kaufen.
2: Genau,
0: ne? Denn
2: ganz Fußball-Deutschland fragt sich ja, schafft es Kloppo wieder Euphorie zu entfachen?
3: Kloppo!
2: Ja, und die Antwort, die bekommen wir schon in wenigen Wochen bei den ersten Heimspielen in der Nations League gegen Griechenland und Serbien. Und für beide Spiele in Augsburg und München startet heute um 14 Uhr der öffentliche Ticketverkauf.
0: Aha.
2: Wer dann da irgendwie
0: geil. Ja,
2: eine kleine Reise hinmachen möchte, das anschauen möchte.
0: Hättest du Bock drauf?
2: Ich setze mich auf meine Drohne, flieg rüber. Wer schießt mich?
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Durchatmen ist das Motto für diese Woche bei uns im Sauerland. Nicht nur was das Wetter angeht, auch die ganzen Waldbrände der letzten Tage sind offiziell gelöscht. Zuletzt kam ja am Wochenende die offizielle Entwarnung aus Marsberg. Die Waldbrandgefahr bleibt aber trotzdem hoch. Was so ein Einsatz für Feuerwehrleute und andere Einsatzkräfte bedeutet, können wir uns, glaube ich, gar nicht so richtig vorstellen. Deswegen haben wir von Radio Sauerland nachgefragt und schauen gleich ab 6 Uhr nochmal zurück auf die beiden großen Waldbrände in Sundern-Stemel und in Marsberg-Helminghausen. Ich bin Charin Brinkmann und sage schon mal bis gleich hier bei Radio Sauerland. Einen schönen Dienstag wünsche ich euch.

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1: Der Tag heute bringt viele Wolken und auch Regen. Gegen Nachmittag wird es dann ein bisschen weniger. Und es ist deutlich frischer als die letzten Tage so. Wir haben so 20 bis 23 Grad.
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2: A43 Recklinghausen-Wuppertal zwischen Kreuz Recklinghausen und Recklinghausen-Hochlamark. 1 Kilometer Stau. Wir wünschen allen unterwegs gute Fahrt.
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1: Guten Morgen, schön, dass ihr dabei seid. Ich bin Johanna Tänzer und jetzt gibt's hier Musik aus den 80ern. Milli Vanilli, Girl, You Know It's True. Schönen frühen Dienstag euch.

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0: Wo kommst du her? Drei Worte, die Interesse zeigen, aber auch drei Worte, die wehtun können, je nach Kontext. Sarah Becerra von der Evangelischen Kirche fragt im Augenblick mal jetzt, warum ein und dieselbe Frage mal neugierig klingt und mal wie ein Verhör.
1: Augenblick mal. Es ist Urlaubszeit. In einem Café in Barcelona fragt jemand, woher kommst du? Ich sage, aus Deutschland. Ein Nicken, ein Lächeln, das Gespräch geht weiter. Zu Hause klingt dieselbe Frage anders, da sage ich Essen. Und bekomme dafür manchmal so einen Blick, so einen und wo kommst du wirklich her Blick? Als hätte meine Antwort noch eine Fußnote. Im Urlaub gehöre ich dazu, aber zu Hause fühle ich mich manchmal eher wie zu Gast. Drei Worte. Woher kommst du? An ihnen entscheidet sich, wer selbstverständlich dazugehört und wer sich erklären muss. Manche Menschen werden nie gefragt, andere immer wieder. Trotzdem stehe ich nicht auf der Seite derer, die sagen, so eine Frage darf man nicht stellen. Neugier ist nichts Schlimmes. Ich erzähle gerne von meiner Familie, von Pakistan, von zwei Religionen in meiner Familie und ich wünsche mir, dass Menschen zuhören. Dass sie fragen, wie es sich für mich anfühlt, ständig nach meiner Herkunft gefragt zu werden und die Antwort aushalten, auch wenn sie unbequem ist. Und ich wünsche mir, dass sich zu Hause anfühlt wie zu Hause. Sarah Becerra von der Evangelischen Kirche für Augenblick mal.

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1: Mit Thorsten Adolfs. Guten Morgen. Deutschland bekommt heute einen zentralen Forschungsstandort für die Drohnenabwehr. Innenminister Dobrindt eröffnet in Kochstedt in Sachsen-Anhalt das Nationale Technologiezentrum für Drohnensicherheit. Experten sollen in dem Zentrum vor allem bestmögliche Abwehrmöglichkeit von feindlichen Drohnen entwickeln. Infos dazu von Marc Weiß.
2: Drohnen einfach abzuschießen verhindert zwar Angriffe, es macht genaue Untersuchungen der Drohne aber meistens unmöglich, weil sie beim Abschuss in der Regel zerstört werden. Mehr versprechen sich Fachleute vom sogenannten Jamming. Dabei werden das GPS-Signal und die Funkverbindung der Drohne blockiert, sodass sie in eine Art Landemodus geht. Viel verspricht man sich auch vom Spoofing. Hier wird die Drohne mit falschen GPS-Daten gehackt und zu einem anderen Ort sicher umgeleitet. Eine nicht zerstörte Drohne gibt in der Regel Hinweise darauf, von wo sie kam und wer dahinter steckt. Der DLR-Standort Kochstedt bietet für Forschung und auch für Tests ideale Möglichkeiten, sagt Innenminister Dobrindt. Es gibt eine Art Mini-Flughafen, auf dem sowohl Drohnen als auch deren Abwehr getestet werden können.
1: Und jetzt weitere Meldungen in der Zusammenfassung. Im Hohen Venn geht der Kampf gegen den verheerenden Waldbrand weiter. Ein wichtiger Faktor ist dabei das Wetter. Starker Wind könnte die Flammen heute näher an die deutsche Grenze treiben. Es wird aber auch mehr Regen erwartet als gestern, was den Brandbekämpfern helfen könnte. Gestern Abend war die Brandlinie noch rund 2,3 Kilometer von der deutschen Landesgrenze entfernt. Der Arbeitnehmerflügel der SPD ist dagegen, die abschlagsfreie Frührente nach 45 Beitragsjahren abzuschaffen. Wer so lange gearbeitet und in die Rentenversicherung eingezahlt hat, habe sich seine Rente verdient, sagt der Vorsitzende der SPD-Arbeitsgemeinschaft für Arbeit, Kizil Tepe. Diese Menschen hätten ihren Beitrag für die Gesellschaft geleistet. In London haben tausende Menschen für einen tot aufgefundenen Cambridge-Professor demonstriert. Sie warfen unter anderem den Medien eine Mobbing-Kampagne vor. Jason Ardai war vor 3 Jahren jüngster schwarzer Professor der Elite-Uni geworden. Nach Plagiatsvorwürfen, Zweifeln an seinem Lebenslauf und großem öffentlichen Druck war er Anfang des Monats von seinem Posten zurückgetreten. Bei der FIFA gibt es mächtig Wirbel im Führungsteam. Der bisherige Betriebsdirektor Kevin Lemieux verlässt den Weltverband nach öffentlicher Kritik an Präsident Infantino überraschend mit sofortiger Wirkung. Hintergrund sind Pläne von Infantino, Anteile an der Weltmeisterschaft an private Investoren zu verkaufen. Lemieux hatte sich da massiv quergestellt und dem FIFA-Präsidenten sogar vorgeworfen, die eigenen Mitarbeiter hintergangen zu haben. Mittlerweile ist Infantinos Vorstoß gestoppt. Nach massivem Gegenwind von verschiedenen Seiten, unter anderem von der UEFA, hat die FIFA einen Rückzieher gemacht und die milliardenschweren Investitionspläne fürs Erste begraben. Das waren die Nachrichten mit Thorsten Adolfs.
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3: Ist heute ein richtiger Ussel-Dienstag bei uns im Sauerland. Den ganzen Tag gibt's viele Wolken. Es wird auch immer wieder nass. Der Wind frischt zwischendurch ordentlich auf bei 13 bis maximal 18 Grad zwischen Berg und Tal. 11 Grad sind es jetzt gerade noch am Hillebachsee in Winterberg. 13 Grad bei euch in Arnsberg-Öventrop. Also ganz so viel passiert da gar nicht mehr heute. Morgen wird's dann nochmal genauso. Ab Donnerstag gibt's wieder mehr Sonne. Radio Sauerland Verkehr um gleich 6:03. Es wird geblitzt und zwar von einem Blitzeranhänger in Arnsberg-Nieheim auf der Graf-Gottfried-Straße. Danke euch nochmal fürs Bescheid sagen. Stautechnisch gerade auch alles entspannt laut ADAC. Eine Meldung von der B229 Richtung Soest. Zwischen Sundernhachen und der Anschlussstelle Hüsten gerade ein bisschen dichter Verkehr. Dauert ca. 10 Minuten länger. Und wenn euch sonst noch irgendwas auffallen sollte, dann meldet euch sehr gerne. Ist kostenlos über unsere Verkehrshotline 0800 101 68 39. Euch eine gute Fahrt.
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3: Mit Charin Brinkmann, schönen guten Morgen am Dienstag. Normalerweise würde mir so ein Wetter wie heute ja sehr, sehr schlechte Laune machen. Aber im Namen der Natur feiere ich den Regen gerade sehr. Und für einen extra gute Laune-Boost sorgt unser bester Mix hier bei Radio Sauerland. Gleich Falco mit Rock Me Amadeus für euch, absoluter 80er-Klassiker. Und vorher gibt's noch Kamrad mit Hug Yourself. Kommt gut rein und durch diese Woche mit uns.

0: Guten Morgen, ihr Lieben. Wir haben es 6:10.
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0: Herzlichen Glückwunsch nach Neheim. Da war gestern Morgen ja nochmal schön Schützenfrühstück und im Anschluss Vogelschießen am riesigen Hof. Das neue Königspaar heißt Joshua Schumacher und Lena Dinn. Die regieren jetzt 2 Jahre, also bis 2028. Und das sind übrigens die allerletzten Majestäten, die sich in unsere Liste einreihen sozusagen. Die Schützenfestsaison bei uns ist jetzt nämlich offiziell beendet. Es kommen nur noch die Kreisschützenfeste. Den Überblick mit allen neuen Königspaaren findet ihr natürlich jederzeit auf Radio Sauerland.

Joel Corey um 13 Minuten nach 6 bei Radio Sauerland. Eigentlich wissen wir es schon länger, aber spätestens seit dem Wochenende ist klar, Leonie ist nicht zu stoppen.

0: Bei stramm 36 Grad ist Leonie die Tage auf dem Festival aufgetreten. Hat alles gegeben, wie sie das halt immer so macht. Und Radio Sauerland-Kollegin Katrin Teske ist jetzt noch mehr Fan als vorher.
1: Kaum von der Bühne runter war Leonie schon bereit für unser Interview. Da haben wir uns backstage schön im Schatten auf einer Bank getroffen und es uns erstmal gemütlich gemacht. Und da musste ich ihr natürlich zuerst die wichtigste Frage stellen. Wie schafft sie es bitte, bei rund 36 Grad eine komplette Performance auf der Bühne abzuliefern mit 1A Gesang, Background-Tänzerin und einer hammeranstrengenden Choreo?
2: Also heute habe ich gestruggelt, muss ich sagen. Und ich musste mir auch zwischendurch eine Cola holen, weil ich so schon gemerkt habe, okay, ich brauche ein bisschen Zucker jetzt bei der Hitze, weil da natürlich einfach irgendwann der Kreislauf nicht mehr mitmacht. Aber die Leute geben einem natürlich Energie und man weiß, man hat nur diese Stunde und da will man natürlich alles geben. Und das lässt einen durchhalten.
1: Und die Fans haben dabei auch eine bedeutende Rolle.
2: Teilweise standen die in der vollen Sonne. Wenn die mittanzen können, so, dann kann ich das im Schatten auf der Bühne auf jeden Fall auch.
1: Also die perfekte Symbiose. Und was ich besonders schön bei diesem Interview fand, wie sehr Leonie selber Fan sein kann. Sie hat ja in letzter Zeit super viele Songs mit anderen Stars rausgebracht. Und bei der Frage, wer denn sonst so auf ihrer Bucketlist stand, ist sie ordentlich ins Schwärmen gekommen.
2: Jetzt letzte Woche habe ich Robbie Williams getroffen, was mein Childhood-Crush war. Heißt, ich war sehr aufgeregt und sehr, da würde ich auch nicht Nein sagen zu einem Song mit ihm. Und in der Pipeline ist jetzt gerade aber tatsächlich nichts.
1: Also kein gemeinsamer Hit mit Robbie Williams, aber neue Musik von ihr.
2: Es wird bald neue Musik kommen von mir alleine. Diesmal, weil ich eben so viele Features gemacht habe und ich jetzt einfach Bock habe, wieder auf eine Solo-Single.
3: Was kannst du über den kommenden Song verraten?
2: Nichts. es ist ein Solo-Song und nee, ich sag noch nicht mehr.
1: Sie macht es also spannend, aber eins steht fest, da kommt was und bis dahin hat sie ja auch ein Riesenrepertoire, das wir bis zum nächsten coolen Song abfeiern können.
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mit She Said um 20 nach 6 bei Radio Sauerland. Ich hoffe, ein paar von euch haben gestern noch mal schön Zuckerwatte und gebrannte Cashewkerne gegönnt. Die sind ja mein persönliches Highlight auf jeder Kirmes. Gestern ist nämlich die Winterberger Kirmes zu Ende gegangen. Diesmal ohne Feuerwerk. Da hatte die Stadt sich ja gegen entschieden, wegen der Trockenheit und der Waldbrandgefahr. Finde ich persönlich eine sehr gute Entscheidung, auch wenn es natürlich schade ist. Wir wollen auch nicht noch mal so ein Chaos erleben wie vergangene Woche, glaube ich. Außerdem geht Kirmes auch ganz gut ohne Feuerwerk. Gibt ja noch genug andere Highlights. Und die Kirmes-Saison bei uns im Sauerland hat auch gerade erst angefangen. Ende der Woche geht's weiter mit dem Reistermarkt. Und im September kommen dann noch Hüsten, Brilon und Marsberg mit der Kirmes. Also ich glaube, da sind wir dann sehr, sehr, sehr gut versorgt. Hier jetzt Musik von Mr. Big aus den 90ern für euch bei Radio Sauerland. Das ist der mit Wild World. Habt einen schönen Dienstag.

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0: So klingen die 80er hier bei Radio Sauerland. Nena mit irgendwie, irgendwo, irgendwann um mittlerweile 7:30. Und das heißt, hier gibt's jetzt die Top-Meldungen aus dem Sauerland für euch mit Bettina Bittner. Schönen guten Morgen.
1: Guten Morgen. Mit dem Ende des Neheimer Schützenfestes gestern Abend ist jetzt offiziell die Ortsschützenfestsaison im Sauerland zu Ende. Das Fazit der Kreisschützenbünde im Hochsauerlandkreis. Grundsätzlich ist die Saison gut gelaufen. Trotz einiger Hitzewochenenden konnten wir vom schönen Wetter profitieren, heißt es auch vom Kreisschützenbund Meschede. Wenn die Temperaturen dann mal zu hoch waren, gab es Marscherleichterungen bei den Festzügen. In knapp 3 Wochen starten bei uns im Sauerland die Kreisschützenfeste. Dann wird zuerst in Meschede, danach in Marsberg-Leitmar und zum Schluss in Neuenrade gefeiert. Junge arbeitslose Sauerländer haben in vielen Fällen keinen Berufsabschluss. Das geht aus Zahlen der Arbeitsagentur hervor. 70% der Arbeitslosen unter 25 Jahren sind im Hochsauerlandkreis ohne abgeschlossene Ausbildung. Wer jetzt noch einen Ausbildungsplatz sucht, hat aber gute Chancen. Noch knapp 800 Ausbildungsplätze sind bei uns frei. In fast allen Sauerländer Gewerken bleiben trotz neuem Ausbildungsjahr viele Stellen unbesetzt, so die Handwerkskammer Arnsberg. Im Hochsauerlandkreis kommen auf 10 freie Ausbildungsstellen, nur 6 Jugendliche, die einen Ausbildungsplatz suchen. Das waren die Top-Meldungen aus dem Sauerland mit Bettina Bittner. Mehr Nachrichten haben wir für euch in unserer App und auf radiosauerland.de. Scharin Brinkmann mit dem Wetter.
0: Sieht sehr, sehr grau aus da draußen und es fühlt sich auch grau an, wenn das irgendwie Sinn ergibt. Sind auf jeden Fall nur 13 bis maximal 18 Grad heute zwischen Berg und Tal. Dazu wird es immer wieder nass, der Wind frischt zwischendurch ordentlich auf. Also dann fühlt sich das nochmal einen Tacken kälter an. 13 Grad sind jetzt gerade an der Hebammenhütte in Brilon zum Beispiel. 14 Grad bei euch in Meschede-Kalle. Und morgen gibt es dann nochmal genau dasselbe. Also jetzt bekommt die Natur endlich mal wieder so ein bisschen Erfrischung. Radio Sauerland Verkehr um 7.32 Uhr. Birgit hat eben Bescheid gesagt. Und zwar wird am Friedhof in Bestwig geblitzt. Danke dir fürs Melden. Und dann haben wir ja noch einen Blitzeranhänger. Heute Morgen schon gesehen von Alex unter anderem in Arnsberg-Nieheim auf der Graf-Gottfried-Straße. Auch da Dankeschön fürs Bescheid sagen. Kurzer Blick noch auf die Staus laut ADAC. Geht los mit der A44 Kassel Richtung Dortmund zwischen dem Kreuz Werl und dem Kreuz Dortmund-Unna. 9 Kilometer Stau, circa 20 Minuten kommt da oben drauf. Und dann haben wir noch die B229. Richtung Soest, zwischen Sundernhachen und der Anschlussstelle Hüsten, ein bisschen dichter Verkehr und 5 Minütchen plus. Und wenn ihr sonst noch irgendwas seht, gerne her damit, zum Beispiel über unsere kostenlose Verkehrshotline 0800 101 68 39. Euch eine gute Fahrt.
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0: Lieber schwitzen als frieren. Ist eigentlich mein Lebensmotto, aber es gibt so Temperaturen, bei denen fange selbst ich an, irgendwie so ein bisschen heiß zu laufen. Hatten wir diesen Sommer schon häufiger, weit über 30 Grad, Sonne pur noch oben drauf. Und jetzt stellt euch vor, jemand steckt euch dann noch in so eine schwere Feuerwehrmontur und macht den Kamin an. So war das quasi für die Einsatzkräfte, die zum Beispiel in Marsberg-Helminghausen am Start waren letzte Woche. Da gab es ja einen sehr großen Waldbrand. Und wir schauen gleich nochmal drauf hier bei Radio Sauerland gegen 20:08. Ich bin Scharin Brinkmann und wünsche euch einen wunderschönen Dienstag mit uns.

0: Marshmallow, Pink und Sting mit Dreaming um 20 vor 8 bei Radio Sauerland. Über 3 Tage lang waren sie im Dauereinsatz mit schwerer Ausrüstung bei über 30 Grad und umgeben von Flammen. In den letzten Tagen haben rund 650 Feuerwehrleute gegen den großen Waldbrand bei Marsberg-Helminghausen gekämpft. Mit 35 Hektar war das der größte Waldbrand im gesamten Kreis seit Jahrzehnten. 3 Tage haben die Löscharbeiten gedauert, wie gesagt. Dann konnte der Einsatz am Sonntagabend zum Glück offiziell beendet werden. Kyrill Stote ist Leiter der Freiwilligen Feuerwehr Marsberg und wird sich noch lange dran erinnern.
1: Also ich glaube, dass der Waldbrand an sich, so wie er dieses Mal aufgekommen ist, über die Zeit und auch in der Lage am Hang einer der kräftezehrendsten Einsätze war für die Feuerwehrkräfte an sich, dass Mensch und Material wirklich an die Grenzen gegangen sind.
0: Ja, kann ich mir vorstellen. Die Feuerwehrleute haben immer in wechselnden Schichten gearbeitet, um es irgendwie ein bisschen leichter zu machen. Es waren auch Kräfte aus dem gesamten Hochsauerlandkreis vor Ort, aber auch aus dem Kreis Paderborn, aus Münster und aus Dortmund.
1: Das Feuer selbst hat natürlich eine Thermik ergeben, dass das wirklich auf die Einsatzkräfte so gewirkt hat, dass es wie ein warmer Föhn war. Die konnten maximal eine halbe Stunde unter schwersten Bedingungen arbeiten und mussten dann danach auch wirklich eine Pause machen und frühzeitig abgelöst werden, um einfach mal durchatmen zu können.
0: Na klar, braucht man dann auch einfach, damit man wieder zu Kräften kommt. Das THW Herne hat die Feuerwehrleute übrigens vor Ort bekocht, aber auch aus dem ganzen Ort kam Hilfe. Von den Bewohnern in Helminghausen, von Feriengästen oder auch vom Bäcker. Das Sauerland hält halt zusammen, auch wenn es ernst wird. Hier ist Radio Sauerland. Euch eine schöne Woche mit uns.

Die 90er hier bei Radio Sauerland. NSYNC mit I Want You Back um 7:45 mittlerweile. Es gibt ja so viele Verschwörungstheorien auf der Welt. Manche sind einfach nur dämlich und manche sind sogar so dämlich, dass sie schon fast wieder witzig sind. So wie die Theorie zu Avril Lavigne zum Beispiel. Gibt Menschen, die tatsächlich hartnäckig behaupten, sie sei 2003 gestorben und durch eine Doppelgängerin ersetzt worden. Bisschen so, wie wenn Eltern ihre Kinder austricksen und eigentlich schwimmt schon Goldie 3 im Aquarium rum. Die Beweise. Avril Lavignes Gesicht hat sich verändert nach 2003. Ihre Handschrift ist nicht mehr dieselbe. Und sie hat diesen einen Song, in dem sie davon singt, einen geliebten Menschen zu verlieren. Wirklich hochbelastendes Material. Ich glaube, ich bleibe trotzdem bei meiner eigenen Theorie. Menschen verändern sich. Absoluter Schocker. Und hier ist Avril Lavigne für euch bei Radio Sauerland mit Complicated. Jetzt erstmal durchatmen und drüber wegkommen.

10 vor 8 am Dienstag. Ihr hört Radio Sauerland mit einem kurzen Blitzer-Update. Der Kreis stellt sich heute unter anderem in Eslohe-Frelinghausen auf die B511, um zu checken, wer zu schnell unterwegs ist. Und in Briel und Rösenbeck auf die B7. Also vermiest euch den Tag nicht mit dem Knöllchen. Und wenn ihr was sehen solltet auf eurem Weg, könnt ihr natürlich immer gerne Bescheid sagen bei uns über die 0800 101 68 39. Das ist unsere kostenlose Verkehrshotline. Oder ihr schickt mir eine WhatsApp hier ins Studio, so wie Birgit und Alex zum Beispiel. Die haben heute Morgen schon Blitzer in Arnsberg-Nieheim auf der Graf-Gottfried-Straße und in Beswig am Friedhof gemeldet. Danke nochmal dafür. Unsere Nummer gibt's auf radiosauerland.de, also gerne einspeichern. Ich bin Charin Brinkmann und wünsche allen unterwegs eine gute Fahrt. Jetzt mit Musik von Teddy Swims hier bei uns. Ein Hit aus diesem Jahr, Mr. Know-It-All. Macht euch einen entspannten Dienstag mit uns.

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1: Mit Thorsten Adolfs. Guten Morgen. Wenn die langen Sommerferien beginnen, werden Flüge und Hotels oft teurer. Da kommen manche Eltern auf die Idee, ihre Kinder ein paar Tage früher aus der Schule zu nehmen. Aber das kann am Ende richtig teuer werden, denn die Schulpflicht gilt bis zum letzten Schultag. Malte Albrecht aus dem News-Team. Die Behörden in NRW greifen in solchen Fällen konsequent durch.
2: Ja, im vergangenen Jahr gab es in NRW laut Schulministerium fast 12.000 Bußgeldverfahren wegen unentschuldigten Fehlens. Das ist verglichen mit dem Jahr davor ein Plus von rund 25%. Mehr als 1.100 Fälle davon hingen nachweislich mit unerlaubten Ferienverlängerungen zusammen. Auch dieses Jahr geht der Trend weiter. Die Bezirksregierungen Arnsberg, Detmold, Köln und Münster haben schon jetzt mehr als 5.000 Bußgeldverfahren eingeleitet. Aus Düsseldorf gibt es noch keine belastbaren Zahlen.
1: Wie teuer kann so ein Verstoß werden?
2: Also wer direkt vor oder nach den Ferien unentschuldigt fehlt, muss mit einem Bußgeld von bis zu 80 Euro pro Tag rechnen. Im Extremfall können es sogar bis zu 1.000 Euro werden. Und zwar für jedes Kind einzeln wohlgemerkt. Und Jugendliche ab 14 können auch selbst zur Kasse gebeten werden, wenn sie zum Beispiel ohne ihre Eltern in den Urlaub fahren.
1: Dankeschön, Malte. Und jetzt weitere Meldungen in der Zusammenfassung. Während der Brand im Hohen Venn noch außer Kontrolle ist, hat sich die Lage im Hürtgenwald weiter entspannt. 400 Einsatzkräfte sind nach Angaben des Kreises Düren noch vor Ort. Die Zahl werde aber immer weiter reduziert. Offene Flammen gebe es keine mehr, aber noch Glutnester, die gelöscht werden müssen, heißt es. Moskau ist in der Nacht mit rund 620 Drohnen attackiert worden. Laut russischen Angaben so heftig wie seit 2 Jahren nicht. Die Luftabwehr habe die meisten abgefangen, heißt es. Zu möglichen Opfern oder Schäden wurden bis jetzt keine Angaben gemacht. Auch gestern war die Hauptstadtregion mit hunderten Drohnen attackiert worden. Auf der A2 bei Kamen ist ein Schwertransporter mit einem Baukran umgekippt. Die Autobahn ist deshalb in beide Richtungen gesperrt. Der Transporter hat die Mittelleitplanke durchbrochen. Der Kran fiel dabei vom Fahrzeug. Als Ursache vermuten die Ermittler einen geplatzten Reifen. Das Auto einfach per Funk öffnen, ohne den Schlüssel anzufassen. Das ist super bequem, aber leider oft auch eine Einladung für Diebe. Der ADAC warnt nach 10 Jahren Testzeit, dass viele moderne Fahrzeuge immer noch viel zu leicht zu knacken sind. Von mehr als 850 untersuchten Modellen lässt sich fast jedes zweite Auto illegal öffnen. Bei jedem dritten Auto springt sogar der Motor an. Die benutzen spezielle Geräte, die das Funksignal zwischen dem Auto und dem Schlüssel künstlich verlängern. Das funktioniert sogar durch Wände oder Türen und über hunderte Meter hinweg. Der ADAC rät, den Händler beim Autokauf zu fragen, ob das Keyless-System die sogenannte Ultra-Wideband-Technologie nutzt. Diese Technik gilt aktuell als sicher. Soweit die Meldungen mit Thorsten Adolfs.
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3: Ist heute ziemlich uselig, aber ich glaube, ich habe mich noch nie so über Uselwetter gefreut wie diese Woche. Ist mal eine ganz angenehme Abwechslung mit 13 bis maximal 18 Grad zwischen Berg und Tal. Den ganzen Tag gibt's viele Wolken. Es wird auch immer wieder nass zwischendurch und der Wind frischt auch ordentlich auf hier und da. Also ja, ungemütlich halt. 13 Grad gerade bei euch in Marsberg-Essentow, 14 Grad am Glockenturm in Alt-Arnsberg und morgen gibt's dann nochmal genau dasselbe. Radio Sauerland Verkehr um 8:03. Es gibt gerade ein paar Blitzer. Ihr habt uns eben noch eingemeldet in Schmallenberg, am Ringberg, im Teufelsloch in Fahrtrichtung Fredeburg. Danke fürs Bescheid sagen. Und außerdem noch Blitzer in Bestwich am Friedhof und in Arnsberg-Nieheim auf der Graf-Gottfried-Straße. Steht ein Blitzer-Anhänger. Danke euch allen fürs Melden. Gucken wir noch kurz auf die Staus laut ADAC. Eine Meldung gerade von der A44 Kassel Richtung Dortmund zwischen dem Kreuz Werl und dem Kreuz Dortmund-Unna. 14 Kilometer Stau, dauert circa eine Viertelstunde länger. Und wenn ihr sonst noch irgendwas sehen solltet auf eurem Weg, dann meldet das sehr gerne. Ist kostenlos über unsere Verkehrshotline 0800 101 68 39. Euch eine gute Fahrt.
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3: Das könnte ein bisschen werden wie damals, als ich versucht habe, Tickets für Coldplay zu bekommen oder für Taylor Swift. Heute, morgen, startet noch der Vorverkauf für das erste Heimspiel der deutschen Fußballnationalmannschaft mit Jürgen Klopp als Bundestrainer. Damit ist ja für viele Fans ein absoluter Traum in Erfüllung gegangen, als er den Job gekriegt hat. Aber Kloppo will nicht nur von dem zehren, was er schon geleistet hat. Er will auch in Zukunft liefern. Hören wir gleich mehr zu hier bei Radio Sauerland. Gegen 8:10. Ich bin Charin Brinkmann. Euch einen schönen Dienstag.

0: Purple Disco Machine und Kungs mit Substitution. 10 nach 8 haben wir es, Radio Sauerlandes hier. Und ich habe ihn vor Augen, diesen komplett wilden Kloppo-Tor-Jubel, wie der die Fäuste mal direkt in die Kamera rein eskaliert und den Spielfeld langballert. Genau das sehen wir bald hoffentlich wieder, wenn Jürgen Klopp zum ersten Mal als Bundestrainer an der Seitenlinie steht. In wenigen Wochen ist Heimpremiere, dann spielt Deutschland in der Nations League gegen Griechenland und der Ticketverkauf startet heute ab 10 Uhr. Kloppo hofft auf den Support der Fans.
1: Die Leute sollten diese Möglichkeit zumindest mal überdenken, ob sie da nicht auch mit dabei sein wollen, dass wir vielleicht erstmalig in Augsburg dann beim Heimspiel jeden gewonnenen Zweikampf feiern, als hätte man gerade ein Tor geschossen. Wäre auf jeden Fall ein Anfang.
0: Kloppo ist nämlich bewusst, da liegt ordentlich Arbeit vor ihm und ohne Fans geht halt nichts.
1: Was auch immer wir da auf dem Feld veranstalten, wenn es die Leute nicht interessiert, brauchen wir es nicht machen. Das kann man sicher so sagen. Das gilt für die Vereine, aber es gilt natürlich auch für die Nationalmannschaft. Ich möchte außergewöhnliche Atmosphären schaffen. Und ich weiß, dass da der Fußball, der gespielt wird, echt ein entscheidender Einflussfaktor ist. Daran werden wir arbeiten.
0: Also Klopp hat Bock und nach 25 Jahren wird es auch endlich wieder Stehplätze bei einem Länderspiel geben für 15 Euro. Dafür sollte man wahrscheinlich schnell sein, Leute.
1: Wir alle wissen, dass viele der Fans, die besonders leidenschaftlich sind, bei Fußballspielen eben stehen. Ob das jetzt eine Lebenseinstellung ist, weil sie sagen, Fußball im Sitzen gucke ich nicht, oder ob es anderen Dingen geschuldet ist, ist egal, aber wir wissen alle, wovon vor allem auch der deutsche Fußball lebt in diesem Moment und freue mich da sehr, sehr, sehr drüber.
0: Das allererste Spiel ist im September auswärts gegen die Niederlande für die Nationalelf. Kurz danach gibt es dann, wie gesagt, das Heimspiel gegen Griechenland in Augsburg. Die Tickets gehen heute in den Vorverkauf, genau wie die Tickets für das Heimspiel gegen Serbien Anfang Oktober. Habt ihr gehört? Hier bei Radio Sauerland. Und jetzt gibt's Musik aus den 90ern für euch. Roxette mit Sleeping in My Car.

Das ist der Dienstagmorgen hier bei Radio Sauerland. Viertel nach acht haben wir's. Und gleich habe ich Musik von Louis Capaldi für euch, der neulich einen richtig süßen Full-Circle-Moment hatte bei einer Show in London. Da ist er mit Sam Fender zusammen aufgetreten im Hyde Park. Oder anders gesagt, mit dem Typen, der vor fast 10 Jahren am selben Tag wie Louis seine erste Single rausgehauen hat. Nämlich am 31. März 2017. Und plötzlich stehen die beiden vor 10.000 Menschen und singen Rain Me In. Ist schon verrückt.

0: schon auch eine sehr schöne Version von dem Song. Und das schreit doch irgendwie nach einem Partner-Tattoo für die beiden, oder? Können Sie ja vielleicht mal drüber nachdenken. Hier habe ich Luis Capaldi jetzt erstmal wieder solo für euch bei Radio Sauerland mit Before You Go. Guten Morgen, ihr Lieben. Macht's euch fein.
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0: guten Morgen am Dienstag. Normalerweise hätte ich jetzt eine Frage für unser Radio Sauerland Schützenfest-Gewinnspiel für euch. Das ist jetzt aber vorbei. Also bei uns gibt's ab jetzt leider kein Bier mehr zu gewinnen. Die Schützenfest-Saison verabschiedet sich in die Pause. Aber nicht traurig sein, ich habe trotzdem gute Nachrichten für euch. Im September stehen nämlich noch die Kreisschützenfeste an. Den Anfang macht der Kreisschützenbund Meschede. Danach kommen dann noch Brilon und Arnsberg hinterher. Also Schützenfest-Nachschub ist quasi schon unterwegs.
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Tina Turner mit What's Love Got to Do With It. 8:30 haben wir es mittlerweile am Dienstag. Und jetzt geht's hier weiter mit Bettina Bittner und den Top-Meldungen aus dem Sauerland. Schönen

0: wollten. Ähnliche Konzepte laufen bereits erfolgreich bei anderen Sauerländer-Schützenfesten, zum Beispiel in Warstein-Allagen. Im Hochsauerland sind gestern wieder Radfahrer schwer verunglückt. Zweimal könnte Regen auf der Strecke die Ursache gewesen sein. In Hüsten ist am Abend ein 52-jähriger Pedelec-Fahrer auf der regennassen Ostbrücke gestürzt und hat sich schwer verletzt. Schon am Nachmittag ist in Marsberg-Pattberg ein 62-jähriger Radfahrer auf feuchter Fahrbahn von der Straße abgekommen und stürzte. Dabei zog er sich schwere Verletzungen zu. Er musste mit dem Rettungshubschrauber ins Krankenhaus geflogen werden. Auch im Bikepark Winterberg hat es zwei schwere Stürze von Mountainbikern gegeben. Das waren die Top-Meldungen aus dem Sauerland mit Bettina Bittner. In unserer App und auf radiosauerland.de findet ihr jederzeit noch mehr Nachrichten. Das Wetter gibt's von Charin Brinkmann. Die Straßen bleiben auch weiter glatt durch Regen, ne?
1: Ja, auf jeden Fall. Es regnet ja heute den ganzen Tag weiter durch. Bei uns im Sauerland immer wieder kommt was runter. Und teilweise, gerade bei den Strecken, wo nicht asphaltiert ist, dauert es auch ein bisschen, bis der Regen einsickert, weil der Boden einfach so trocken ist, dass er das alles gar nicht aufnehmen kann so schnell. Dazu 13 bis maximal 18 Grad zwischen Berg und Tal. Jetzt gerade sind es 12 Grad am Schlossberg in Medebach-Küstelberg noch und 12 Grad auch bei euch in Sundern, Wilde Wiese. Den ganzen Tag dazu viele Wolken, der Wind frisch auch auf hier und da und morgen wird es dann noch mal genauso uselig wie heute. Aber kann die Natur ja gebrauchen, den Regen. Radio Sauerland Verkehr um 8.32 Uhr. Nur bei uns bekommt ihr die aktuellen Blitzer. Gibt gerade 3 Stück. Und zwar stehen die in Schmallenberg am Rimberg, im Teufelsloch in Fahrtrichtung Fredeburg, in Bestwig am Friedhof und ein Blitzeranhänger in Neheim auf der Graf-Gottfried-Straße. Danke euch allen fürs Bescheid sagen. Gucken wir noch auf die Staus laut ADAC. A44 Dortmund Richtung Kassel zwischen Marsberg und Warburg. Gerade 2 Kilometer Stau, circa 10 Minuten plus, dann die A44 Kassel Richtung Dortmund nochmal, diesmal zwischen dem Kreuz Werl und dem Kreuz Dortmund-Unna. 12 Kilometer Stau, fast eine halbe Stunde kommt da oben drauf. Und das war's aktuell. Falls ihr sonst noch irgendwas sehen solltet, wir freuen uns, wenn ihr Bescheid sagt. Ist auch kostenlos unter der 0800 101 68 39 oder per WhatsApp hier im Studio. Die Nummer gibt's auf radiosauerland.de. Euch eine gute Fahrt.
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1: Es war eine riesengroße Teamleistung, die unsere Feuerwehren hier im Sauerland letzte Woche hingelegt haben. Gab ja gleich mehrere Waldbrände bei uns, unter anderem in Sundern-Stemel, wo es teilweise auch echt schwierig war, überhaupt den Überblick zu behalten. Aber die Einsatzkräfte haben es geschafft, auch mit Hilfe von außerhalb und von Organisationen wie dem THW zum Beispiel. Alle Waldbrände im Kreis sind gelöscht und wir schauen gleich nochmal zurück auf diese Mammutaufgabe hier bei Radio Sauerland gegen 20 vor 9. Ich bin Charin Brinkmann und wünsche euch einen wunderschönen Dienstag, jetzt mit den Toten Hosen.

0: Die 90er hier bei Radio Sauerland. The Connells mit 74, 75 um mittlerweile 20 vor 9. Sie waren Tag und Nacht für uns im Einsatz gegen die Flammen. Dickes Danke nochmal an die Feuerwehren bei uns im Sauerland. Die haben letzte Woche alle Hände voll zu tun gehabt mit mehreren Waldbränden bei uns. Besonders schlimm gebrannt hat es zum Beispiel in Sundern-Stemel. Da war es zwischenzeitlich gar nicht so einfach, den Überblick zu behalten. Besonders nachts, sagt der Sprecher der Feuerwehr Sundern, Kevin Vogt.
1: Nachts haben wir natürlich noch die Schwierigkeit, da kommt die Dunkelheit dazu. Dafür haben wir das technische Hilfswerk alarmiert, die Einsatzstelle ausleuchten können, dass wir dann quasi auch Licht haben und trotzdem Glutnester und Rauchentwicklung sehen können.
0: Natürlich haben die Einsatzkräfte auch immer wieder Schichtwechsel gemacht, alle 4 bis 6 Stunden ungefähr. Also da wurde sich in jeder Hinsicht umeinander gekümmert.
1: Dass die Leute auch genug trinken, genug essen und es wird auch aufeinander geachtet, wenn der eine Kamerad vielleicht sieht, dass es dem anderen nicht so gut geht, mal eben Bescheid sagen. Also das ist, wird hier groß geschrieben und da muss sich keiner von uns Sorgen machen, dass das irgendwie überhand nimmt.
0: So ein Großeinsatz ist ja auch eine Teamleistung. Übrigens, auch wenn es jetzt diese Woche so ein bisschen regnen soll hier und da, ist die Waldbrandgefahr auf jeden Fall weiter hoch. Deshalb sagt die Feuerwehr, grillen oder irgendwie ein Feuerchen anzünden im Wald bitte unbedingt vermeiden. Hier ist Radio Sauerland. Euch eine schicke Woche mit uns.

Hier ist Radio Sauerland am Dienstag. Gleich mit einem Song, bei dem schon der Titel so eine kleine Geschichte erzählt. Feels Like I'm Falling in Love von Coldplay. Alles ein Wort, zusammengeschrieben, weil es das Gefühl beschreiben soll, wenn du verknallt bist und deine Gedanken so ganz komisch miteinander verschwimmen. Und ich glaube, Balla Balla hätte wahrscheinlich deutlich weniger poetisch geklungen. Hier ist der Song auf jeden Fall für euch im besten Mix. Coldplay mit Feels Like I'm Falling in Love.

0: Liebe ich den Song. Vanessa Carlton mit A Thousand Miles bei Radio Sauerland. 10 von 9 haben wir es. Und das ist ein bisschen wie beim Lernen für eine wichtige Klassenarbeit. Erst ist alles ganz entspannt, weil man hat ja noch ganz viel Zeit. Und hinten raus kommt dann der Stress. Unsere Wetterbäuerin Marie kennt das. Die hatte vor dem Regen noch einiges zu tun bei sich auf dem Hof.
1: Wir haben jetzt mit Ach und Krach das Stroh alles trocken unter Dach und Fach bekommen. Unsere Zwiebeln, die wir geerntet hatten und die noch zur Feldtrocknung draußen lagen, haben wir alle reinbekommen. Also ich weiß auch nicht, warum das zum Ende hin dann immer so knapp ist alles.
0: Aber irgendwie klappt es am Ende ja doch immer. Und die Hauptsache ist ja, dass Stroh und Zwiebeln jetzt nicht draußen vor sich hingammeln und der Regen hat freie Bahn. Ich hoffe, ihr könnt das Wetter auch so ein bisschen genießen. Am Donnerstag ist dann auch wieder mehr Sonne dabei. Hier ist Radio Sauerland. Euch einen schicken Dienstag. Jetzt mit Musik von Glockenbach und Ella Henderson. Lifeline.

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1: Mit Thorsten Adolfs. Guten Morgen. Die geplante Rentenreform sorgt weiter für Streit. Besonders umstritten ist die abschlagsfreie Rente nach 45 Beitragsjahren. Die soll nämlich abgeschafft werden. Malte Albrecht aus dem News-Team. Es gibt erheblichen Widerstand nicht nur von Sozialverbänden, sondern auch aus den eigenen Reihen der Koalition.
2: Ja genau, der Arbeitnehmerflügel der SPD will diese Regelung unbedingt beibehalten. Wer 45 Jahre gearbeitet und eingezahlt habe, habe sich seine Rente verdient, sagt die Vorsitzende Kieseltepe. Auch ostdeutsche CDU-Ministerpräsidenten sind dagegen. Bundesarbeitsministerin Baas hat deshalb schon angedeutet, sie könnte auf diesen Punkt verzichten, wenn die Union das ebenfalls will. Bisher gilt, wer 45 Jahre Beitragszeit voll hat, kann aktuell ab 64,5 Jahren ohne Abzüge in Rente gehen. Genau diese Möglichkeit soll gestrichen werden. Das ist einer der Kernpunkte der Rentenreform.
1: Und auch bei der Altersteilzeit gibt es Streit. Dabei geht es vor allem um das beliebte Blockmodell.
2: Etwa 4 von 5 Beschäftigten in Altersteilzeit nutzen das bisher, zeigen Zahlen vom Sozialministerium. Das heißt, sie arbeiten zunächst einige Jahre weiter, bekommen aber nur einen Teil ihres Lohns. Danach bekommen sie dasselbe Geld, müssen dafür aber nicht mehr arbeiten. Die Rentenkommission empfiehlt, dieses Modell nicht mehr zuzulassen. Die Linke warnt deshalb, das würde ein bewährtes Mittel für einen sozial abgesicherten Übergang in den Ruhestand abschaffen. Das Sozialministerium betont dagegen, Altersteilzeit soll grundsätzlich weiter möglich bleiben.
1: Danke Malte und jetzt weitere Themen kurz und kompakt. Die Feuerwehrgewerkschaft fordert wegen der zunehmenden Waldbrände eine bessere Ausstattung. Die persönliche Schutzausrüstung der Einsatzkräfte müsse leichter werden, sagte Gewerkschaftschef Meyer im ZDF. Wichtig seien auch geländegängige Fahrzeuge. Landwirtschaftsminister Rainer rechnet nicht damit, dass Lebensmittel wegen der Trockenheit in Deutschland sofort teurer werden. Die Kosten würden auch von anderen Faktoren abhängen, wie Lieferketten, dem Transport und der Erzeugung, sagte er im ZDF. Die Regierung habe die Folgen der Dürre genau im Auge und werde den Bauern so gut es geht und so schnell es geht passgenaue Hilfen anbieten. Wer seine Kinder für einen günstigeren Flug früher in den Urlaub schickt oder später aus den Ferien zurückholt, sollte aufpassen. Die Behörden greifen in solchen Fällen in NRW hart durch. Laut Landesschulministerium gab es im vergangenen Jahr fast 12.000 Bußgeldverfahren, weil die Schule geschwänzt wurde. Im Extremfall sind Strafen von bis zu 1.000 Euro möglich. Bei der FIFA gibt es mächtig Wirbel im Führungsteam. Der bisherige Betriebsdirektor Kevin Lemoore verlässt den Weltverband nach öffentlicher Kritik an Präsident Infantino überraschend mit sofortiger Wirkung. Hintergrund sind Infantinos Pläne, Anteile an der Weltmeisterschaft an private Investoren zu verkaufen. Lemoore hatte sich da massiv quergestellt und dem FIFA-Präsidenten sogar vorgeworfen, damit die eigenen Mitarbeiter hintergangen zu haben. Soweit die Meldungen mit Thorsten Adolfs.
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3: Oh ja, also ist vor allem grau da draußen, aber ich glaube, wir alle können das sehr genießen, vor allem die Natur, weil es auch immer wieder regnet heute im Laufe des Tages. Dazu kommt hier und da ein bisschen mehr Wind bei 13 bis maximal 18 Grad zwischen Berg und Tal. Jetzt gerade sind es 12 Grad noch bei euch in Schmallenberg-Ohlenbach und 14 Grad am Poesiepfad in Arnsberg-Rumbeck. Morgen sieht es dann im Prinzip noch mal genauso aus wie heute. Radio Sauerland Verkehr um 9:03. Es wird geblitzt. Und zwar steht nach wie vor ein Blitzeranhänger in Arnsberg-Neheim auf der Graf-Gottfried-Straße. Dann wird geblitzt in Bestwig am Friedhof und in Schmallenberg am Bremberg im Teufelsloch in Fahrtrichtung Fredeburg. Danke euch allen fürs Bescheid sagen. Außerdem immer noch Stau auf der A44 Dortmund Richtung Kassel. Einmal zwischen Lichtenau und Warburg. Bisschen weiter weg, 4 Kilometer Stau, eine Viertelstunde Zeitverlust. Und nochmal die A44, diesmal Kassel Richtung Dortmund. Zwischen dem Kreuz Werl und dem Kreuz Dortmund-Unna 13 Kilometer Stau und eine halbe Stunde Zeitverlust. Außerdem gerade noch ein Stau auf der B229 Richtung Soest zwischen Sundernhachen und der Anschlussstelle Hüsten. Bisschen dichter Verkehr und ein paar Minuten kommt da oben drauf. Und wenn ihr sonst noch irgendwas seht, gerne her damit. Ist kostenlos unter der 0800 101 68 39. Euch eine gute Fahrt.
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3: Mit Charin Brinkmann, schönen guten Morgen am Dienstag. Es gibt so Geldmengen, die kann sich mein Gehirn gar nicht vorstellen. Wie viele Aktenkoffer bräuchte man wohl für 2 Milliarden Dollar? So viel hat der neue Spider-Man-Film mit Tom Holland bisher eingespielt. Habe ihn selber schon im Kino gesehen. glaube sogar am allerersten Wochenende. Und ich kann es total empfehlen, im Gegensatz zu vielen anderen Superheldenfilmen in letzter Zeit. Diese Woche ist auch mal wieder richtiges Kinowetter. Da verpasst ihr nichts draußen, also einfach mal drüber nachdenken. Hier ist Radio Sauerland, macht euch eine schicke Woche.

Benson Boone um 7:07 bei Radio Sauerland. Mega Erfolg im Job und fieses Pech in der Liebe. Das ist irgendwie lange Zeit das Lebensmotto von Taylor Swift gewesen, aber jetzt läuft. Und zwar überall. Diesen Sommer hat sie ihren Football-Freund geheiratet. Vor kurzem hat man sie das erste Mal mit Ehering gesehen. Funkel, funkel. Und kurz danach kam jetzt die Nachricht, dass sie in die Nashville Songwriters Hall of Fame aufgenommen wird. Als jüngstes Mitglied überhaupt. Taylor hat sich auch schon mit einer sehr, sehr süßen Nachricht dafür bedankt. Immerhin hat sie damals mit Country-Musik angefangen. Und Nashville ist halt Country. Also keine Ahnung, ob die Frau überhaupt noch irgendwelche Ziele im Leben hat jetzt. Beruflich könnte es so langsam schwierig werden. Hier habe ich sie jetzt mit Anti-Hero für euch bei Radio Sauerland. Macht euch einen entspannten Dienstagmorgen mit uns.

0: Forever mit Burning Heart. Die 80er hier bei Radio Sauerland, Viertel nach neun am Best. In den Ferien haben sich unsere Sommerradioreporter ja ein echtes Mammutprojekt vorgenommen. Einmal den kompletten Ruhrtalradweg abfahren mit dem Fahrrad. Rund 240 Kilometer von der Ruhrquelle in Winterberg bis ganz nach Duisburg ins Ruhrgebiet sind das. Aufgeteilt in mehreren Etappen natürlich. Und gestern stand das große Finale für Max und Lena an. Von Essen-Werden bis nach Duisburg, direkt zur Rheinorange. Klingt nach einem gemütlichen Ausgang, war aber vor allem für Max nochmal richtig harte Arbeit. Der brauchte nämlich in Mülheim so eine längere Verschnaufpause und jetzt vielleicht auch erstmal eine Woche Urlaub.
1: Ja, das Problem ist, ich schwitze ja schon durch Nervosität allgemein sehr viel. Ich bin ja so ein Handschwitzer und dann sitze ich da auf dem Ding, was nicht mal einen Motor hat, strampel mir einen ab, mir läuft die Suppe überall runter. Ach. Ja, ich kann nicht mehr.
2: Ich möchte an dieser Stelle nochmal für alle erklären, wie alt ihr beiden eigentlich seid. Also Mitte 20, älter sind die beiden nicht.
0: Ja, aber jung heißt halt nicht gleich sportlich. Und trotz Schweißausbrüchen und Motzerei sind die beiden am Ende doch noch heile angekommen am Ziel. So mit Blick auf die letzten 240 Kilometer im Rückspiegel war das Fazit dann auch überraschend versöhnlich. Also zumindest bei Lena.
2: Das ist wirklich schön. Wir haben so viel verschiedenes Zeug gesehen. Vor allem in Winterberg, als wir gestartet sind, das weiß ich noch ganz genau. Wir haben so viele Tiere gesehen. Wir haben einen Reh im Wald gesehen, ganz viele Pferde, Kühe, Schafe. Wir haben so viele tolle Dinge gesehen. Also es ist wirklich ein schöner Ausflug irgendwie, den man so machen kann.
0: Also der Ruhrtalradweg ist geschafft. Wir suchen schon mal die Strecke für nächstes Jahr raus. Hier ist Radio Sauerland. Euch einen schicken Dienstag.

9.22 Uhr, Radio Sauerland hier am Dienstagmorgen. Und es ist immer wieder erschreckend, wie schnell Fahrradunfälle passieren können. Bei uns im Sauerland haben sich jetzt 4 Radfahrer schwer verletzt. Gestern Abend ist ein Mann zum Beispiel auf der Arnsberger Straße in Hüsten gestürzt. Und Grund dafür könnte der Regen sein. Der Mann soll nämlich auf der Ostbrücke weggerutscht sein. Ganz ähnlich auch beim Unfall in Marsberg-Pattberg. Da musste sogar ein Rettungshubschrauber kommen und den Mann ins Krankenhaus fliegen. Mehr zu den Fahrradunfällen hört ihr dann gleich um 9:30 in unseren Top-Meldungen hier bei Radio Sauerland. Guten Morgen.

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0: Irre, mein Stumbling In bei Radio Sauerland am Dienstagmorgen. 9:30 haben wir es mittlerweile. Und das bedeutet, hier geht's jetzt weiter mit den Top-Meldungen aus dem Sauerland. Und die kommen von Bettina Bittner. Schönen guten Morgen.
1: Guten Morgen. Mit dem Ende des Neheimer Schützenfestes ist jetzt offiziell die Ortsschützenfestsaison im Sauerland zu Ende. Das Fazit der Kreisschützenbünde im HSK: Grundsätzlich ist die Saison gut gelaufen. Trotz einiger Hitzewochenenden konnten wir vom schönen Wetter profitieren, heißt es vom Kreisschützenbund Meschede. Wenn die Temperaturen dann mal zu hoch waren, gab es Marscherleichterung bei den Festzügen. In knapp 3 Wochen starten bei uns im Sauerland die Kreisschützenfeste. Dann wird zuerst in Meschede, später in Marsberg-Leitmann und zum Schluss in Neuenrade gefeiert.

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1: Ein 52-jähriger Pedelec-Fahrer auf der regennassen Ostbrücke gestürzt und hat sich schwer verletzt. Schon am Nachmittag ist in Marsberg-Pattberg ein Radfahrer auf feuchter Fahrbahn von der Straße abgekommen und stürzte. Dabei zog er sich schwere Verletzungen zu. Er musste mit dem Rettungshubschrauber ins Krankenhaus geflogen werden. Auch im Bikepark Winterberg gab es zwei schwere Stürze von Mountainbikern. Das waren die Top-Meldungen aus dem Sauerland mit Bettina Bittner auf radiosauerland.de und in unserer App gibt es jederzeit mehr Nachrichten für euch. Scharin Brinkmann hat das Wetter.
2: Leise rieselt der Regen heute bei uns im Sauerland und das wirklich den ganzen Tag. Kann immer wieder was runterkommen zwischendurch bei 13 bis maximal 18 Grad zwischen Berg und Tal. Jetzt gerade 14 Grad am Rosendorf Assinghausen bei Olsberg und 15 Grad bei euch in Bestwig-Fellmitte. Morgen wird es dann nochmal genauso wie heute, also viele Wolken, immer wieder nass und mit ordentlich Wind zwischendurch. Radio Sauerland Verkehr um 9.32 Uhr. Ihr habt uns Blitzer gemeldet. Und zwar in Schmallenberg am Rinnberg, im Teufelsloch in Fahrtrichtung Fredeburg, dann in Bestwig am Friedhof und in Arnsberg-Nieheim auf der Graf-Gottfried-Straße steht nach wie vor ein Blitzer-Anhänger. Danke euch allen fürs Bescheid sagen. Ansonsten noch die Staus laut ADAC. Beide A44, einmal Dortmund Richtung Kassel zwischen Lichtenau und Warburg, ein bisschen weiter weg. 5 Kilometer Stau, fast eine halbe Stunde plus. Und dann noch die A44 Kassel Richtung Dortmund zwischen dem Kreuz Werl und dem Kreuz Dortmund-Unna. 12 Kilometer Stau und auch eine halbe Stunde plus. Und wenn ihr sonst noch irgendwas seht, auch weitere Blitzer oder so, dann meldet das sehr gerne. Wir freuen uns und haben eine kostenlose Verkehrshotline 0800 101 68 39. Euch eine gute Fahrt.
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2: Die Waldbrände sind gelöscht und trotzdem werden die Feuerwehrleute in Marsberg noch die nächsten 2 Wochen damit verbringen, ihre Geräte wieder sauber zu machen und die Sachen von Feuerwehren aus anderen Städten wieder zurückzuschicken. Es war halt einfach ein Rieseneinsatz in Marsberg-Helminghausen letzte Woche und wir schauen gleich nochmal drauf zurück, hier bei Radio Sauerland gegen 20 vor 10. Ich bin Scharin Brinkmann und wünsche euch einen wunderschönen Dienstagmorgen.

0: ist Radio Sauerland. Guten Morgen am Dienstag und das geht raus an euch.
1: Also da, glaube ich, hat das Sauerland sehr, sehr viel geholfen und auch ganz eng zusammengerückt.
0: Das sagt Kyrill Stote. Er ist Leiter der Freiwilligen Feuerwehr in Marsberg. Bei Hemminghausen war ja am Donnerstag erst ein Feuer auf einem Feld ausgebrochen. Das hat sich dann aber schnell auf den angrenzenden Wald ausgebreitet. Hunderte Feuerwehrleute waren vor Ort, um die Flammen zu löschen und das ganze Dorf hat geholfen.
1: Das waren die Schilder an der Straße. Das war aber auch der Imbissbetreiber, der einfach mal Eis eingepackt hat und das zur Verfügung gestellt hat. Und ich habe mich sehr über eine Situation gefreut, als an einem Freitagmorgen der örtliche Bäcker das komplette Kuchenbuffet für echt faire Konditionen zur Verfügung gestellt hat.
0: So hatten alle was zu essen zwischendurch. Auch Urlaubsgäste haben in Hemminghausen einfach mitgeholfen und den Einsatzkräften zum Beispiel eine Dusche oder einen Schlafplatz zur Verfügung gestellt. Von Donnerstag bis Sonntag waren die Feuerwehrleute im Einsatz. Und kaum hatte sich der Brand in Hemminghausen entspannt, sind die Geräte schon wieder woanders gebraucht worden.
1: Wir haben am Sonntag selbst die Situation gehabt, dass Einsatzgeräte, die wir im Einsatz hatten, schnell abgebaut werden mussten, weil das Land entschieden hat, hey, es gibt einen großen Waldbrand am anderen Ende von Nordrhein-Westfalen, da wird das Material von euch benötigt. Und das haben wir dann auch sofort an dem Sonntag noch zur Verfügung gestellt.
0: An der belgischen Grenze brennt es ja sogar so schlimm, dass Menschen aus ihren Häusern raus mussten. Fettes Danke auf jeden Fall an alle Einsatzkräfte. Auch der Feuerwehrverband im HSK hat gestern allen Beteiligten für ihren Einsatz bei den ganzen Sauerländer Waldbränden gedankt. Letzte Woche hat es ja auch in Olsberg-Bigge, in Sundern-Stemel und im Arnsberger Wald am Möhnesee jeweils große Brände gegeben. Hoffen wir, dass es jetzt erstmal ruhig bleibt wieder. Hier ist Radio Sauerland. Euch eine schöne Woche mit uns. Ja.

The Time of My Life um 21:45 bei Radio Sauerland. Wahrscheinlich würden 9 von 10 Menschen in der Neheimer Fußgängerzone an ihm vorbeilatschen, ohne ihn überhaupt zu erkennen. Aber seine Musik hören wir einfach jeden Tag. Die ist super bekannt. DJ Topic ist eigentlich ein ganz normaler Typ aus NRW, nur halt mit einem ziemlichen Händchen für Musik. Vor allem für Sommerhits. Und seinen neuesten habe ich jetzt hier bei Radio Sauerland für euch. Das ist Sorry Puppy zusammen mit Becky G. Euch einen schicken Dienstag. Sorry, Puppy.

Um 10 vor 10 am Dienstag. Radio Sauerland ist hier. Euer Sommerradio für die ganzen restlichen Ferien noch. Und damit geht's gleich ab 10 Uhr auch weiter. Nur ohne mich. Ich bin Charin Brinkmann und raus für heute, damit ich morgen früh ab 6 dann wieder fresh am Start bin. Hier euch so lange noch einen zauberhaften Dienstag. Und ich sag schon mal, bis morgen. Ciao.

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1: Mit Thorsten Adolfs. Guten Morgen. Deutschland bekommt heute einen zentralen Forschungsstandort für die Drohnenabwehr. Innenminister Dobrindt eröffnet in einer halben Stunde in Kochstedt in Sachsen-Anhalt das Nationale Technologiezentrum für Drohnensicherheit. Dafür werden das Gelände und die Räumlichkeiten des Deutschen Zentrums für Luft- und Raumfahrt in Kochstedt genutzt. Experten sollen in dem neuen Zentrum vor allem bestmögliche Abwehrmöglichkeiten von feindlichen Drohnen entwickeln. Infos dazu hat Marc Weiß.
2: Drohnen einfach abzuschießen verhindert zwar Angriffe, es macht genaue Untersuchungen der Drohne aber meistens unmöglich, weil sie beim Abschuss in der Regel zerstört werden. Mehr versprechen sich Fachleute vom sogenannten Jamming. Dabei werden das GPS-Signal und die Funkverbindung der Drohne blockiert, sodass sie in eine Art Landemodus geht. Viel verspricht man sich auch vom Spoofing. Hier wird die Drohne mit falschen GPS-Daten gehackt und zu einem anderen Ort sicher umgeleitet. Eine nicht zerstörte Drohne gibt in der Regel Hinweise darauf, von wo sie kam und wer dahinter steckt. Der DLR-Standort Kochstedt bietet für Forschung und auch für Tests ideale Möglichkeiten, sagt Innenminister Dobrindt. Es gibt eine Art Mini-Flughafen, auf dem sowohl Drohnen als auch deren Abwehr getestet werden können. Das Zentrum ist schon seit 2021 in Betrieb. Bisher ging es hier vor allem darum, Drohnen für die zivile Nutzung, zum Beispiel Lieferdrohnen oder Überwachungsdrohnen, zu entwickeln. Mit dem heutigen Tag kommt nun die militärische Abwehr der Flugobjekte als Forschungsbereich dazu.
1: Und jetzt weitere Meldungen im Überblick. Der Wind bereitet den Einsatzkräften im Waldbrandgebiet im Hohen Venn zurzeit keine Probleme. Das Feuer breite sich von Belgien aus nicht in Richtung der deutschen Grenze aus, heißt es von der Stadt Monschau. Im Brandgebiet sorgt aber der starke Rauch weiter für Probleme. Hilfreich bei der Brandbekämpfung ist zurzeit der Regen. Auf dem Bau geht es voran. Seit Januar wurden mehr als 126.000 Baugenehmigungen erteilt. Das sind gut 15% mehr als im Vorjahreszeitraum. Das sei das Ergebnis zielgerichteter Politik, sagte Bundesbauministerin Huberts. Insgesamt sei man allerdings noch auf einem vergleichsweise niedrigen Niveau. Landwirtschaftsminister Rainer will den Bauern wegen der Trockenheit helfen, aber erst nach der Erntebilanz. Das hat er im ZDF gesagt. Man brauche zunächst belastbare Daten. Rainer geht erst einmal nicht davon aus, dass Brot und Fleisch teurer werden. Da würden noch viele andere Faktoren mit reinspielen, so der CSU-Minister. Ganz viel Geduld brauchen Autofahrer bei Dortmund. In der Nähe von Kamen geht nichts mehr, nachdem dort in der Nacht auf der A2 ein Schwertransporter samt Baukran verunglückt ist. Der LKW hat die Mittelleitplanke durchbrochen und liegt jetzt quer auf der Fahrbahn. Der Kran liegt daneben. Die Polizei hat die Strecke an der Anschlussstelle Kamen-Bergkamen deshalb in beide Richtungen voll gesperrt. Die Lage ist extrem kompliziert, weil bei dem Unfall jede Menge Kraftstoff ausgelaufen ist. Bevor der Kran geborgen werden kann, muss die Fahrbahn gereinigt und teilweise sogar der Grünstreifen ausgebaggert werden, damit keine Umweltschäden entstehen. Die A2 wird deshalb noch viele Stunden gesperrt bleiben. Fahrer und Beifahrer wurden bei dem Unfall leicht verletzt. Das waren die Nachrichten mit Thorsten Adolfs.
3: Kurz nach 10 und damit gucken wir mal aufs Wetter für heute hier bei eurem Sommerradio. Am Vormittag, da regnet es immer wieder bei aktuell 16 Grad. Mittags und abends bleibt es dann trocken. Von der Sonne, da sehen wir heute zwar nicht viel, aber es ist angenehm bei Werten zwischen 19 und 22 Grad. Morgen sieht es dann ähnlich aus wie heute, dann bei 18 Grad.
4: Es geht rüber auf die Straßen. Hier ist euer aktueller Verkehrsservice. Geht los auf der A3 Anheim-Köln zwischen Oberhausen-Holten und Kreuz Oberhausen-West. 2 Kilometer Stop and Go, 5 Minuten plus. Die A40 Dortmund-Duisburg zwischen Gelsenkirchen-Süd und Essen-Frillendorf. 2 Kilometer stockend, auch hier 5 Minuten plus. Die A44 Dortmund-Kassel zwischen Lichtenau und Warburg, 6 Kilometer Stau. Ihr braucht eine halbe Stunde länger. Genauso auch in Richtung Kassel-Dortmund zwischen Kreuzwerl und Kreuz-Dortmund-Unna, 12 Kilometer Stau. Wie gesagt, auch hier eine halbe Stunde plus. Da, wo es geht, euch eine gute und sichere Fahrt.
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4: Mit Julia Krüsemann und Lukas Mansch. Und
3: schönen guten Morgen.
4: Freunde, wir brauchen euch gleich. Wir spielen nämlich ein ganz, ganz tolles Spiel mit euch.
3: Oh ja.
4: Wie heißt das, Julia?
3: Eiswürfel-Karaoke. Mhm. Was steckt dahinter? Also ihr müsst Songs erraten, die wir mit einem wirklich sehr, sehr vollem Mund Eiswürfel aufgenommen haben. Und was ihr gewinnen könnt, das hört ihr gleich nach 3 Songs bei uns.
4: Genau, gerne jetzt aber schon mal so ein Eis bei WhatsApp schicken, damit wir sehen, dass ihr da seid. Ne? Hier rein.
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4: Das jetzt aber erstmal zum Reinkommen, Alex Warren, Ordinary. 4 Minuten nach 10 haben wir's. Tag zusammen.

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0: großartige Ed Sheeran. 13 Minuten nach 10 haben wir's.
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2: Nummer 1. Lukas?
0: Ja?
2: Ich sage dir, das wird schwierig. Also, was sich die Sommerradio-Redaktion hier wieder ausgedacht hat.
0: Ich glaube nicht. Ich glaube, die schaffen das.
2: Meinst du?
0: Die Hörer.
2: Ich weiß nicht. Ich finde es schon ziemlich sehr, sehr, also undeutlich, ne? Und schwer zu verstehen.
0: Wir sollten erstmal erklären, worum es geht, ne? Also der Sommer, der ist ja, man sieht es gerade draußen, so ein bisschen mau. Mhm. Deswegen haben wir uns gedacht, wir bringen euch heute Mittag Eis vorbei für das absolute Sommergefühl.
2: Genau. Vorausgesetzt, ihr erkennt unseren Eiswürfel-Karaoke-Song. Unser Reporter Max und unsere Sommerradio-Reporterin Lena, die haben einen bekannten Sommerhit für euch eingesungen. Und weil das sonst viel zu einfach wäre, haben sie sich einfach eine Handvoll Eiswürfel in den Mund reingekloppt. Sagen wir mal, das war so eine unüberschaubare Anzahl. Ne?
0: Gesangstalenteinlage, würde ich es nennen. Das Ergebnis ist, wie gesagt, deshalb nicht so leicht zu verstehen. Den ersten, sehr, sehr kurzen Ausschnitt gibt's jetzt für euch. Zuhören bitte, Freunde.
2: Ich stelle mir die Gesichter der beiden dabei vor. Ich fand, das war wirklich sehr, sehr kurz, ja, ne? Und sehr vernuschelt außerdem. Aber vielleicht habt ihr den Song ja erkannt. Dann schickt uns eure Antwort doch gerne per WhatsApp-Sprachnachricht an die Hotline.
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0: So, und unter allen richtigen Lösungen verlosen wir dann eine Ladung Eis, die wir euch heute persönlich sogar noch vorbeibringen. Und für alle, die noch keine Ahnung haben, was das für ein Song war, in einer guten Stunde gibt's den nächsten Schnipsel für euch. Peace out.

0: wünschen euch einen wundervollen Dienstag.
1: Julia Krüsemann und Lukas Mantschier, Tag zusammen.
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1: Draußen ist es grau und bewölkt heute. Die Wolken bringen auch immer wieder Schauer mit und die Sonne zeigt sich heute ganz wenig. Wir landen bei bis zu 18 Grad in der Spitze, aktuell 14 Grad in Winterberg-Elkeringhausen und 15 Grad in Arnsberg-Üntrop. Morgen sieht es dann ganz ähnlich aus. Da bewegen wir uns bei um die 17 Grad in der Spitze. Wolken und Schauer sind außerdem angesagt mit wenig Sonne. Der Radio Sauerland Verkehr. Da habe ich aktuell den Blitzer-Anhänger für euch. Der steht in Neheim auf der Graf-Gottfried-Straße. Falls ihr sonst irgendwas seht auf unseren Straßen, dann meldet euch gern über die 0800 101 68 39. Gute Fahrt!
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2: Wir wollen von euch wissen, welcher Song ist das hier? Schickt uns eine WhatsApp-Sprachnachricht. Um kurz nach 11 gibt's dann den nächsten Tipp.
3: Hier sind Julia Krüsemann und Lukas Mansch und wir wünschen euch einen schönen Dienstag mit Rosalind.

0: Mit der Fußball-WM wurde zwar nichts in diesem Jahr, aber vielleicht klappt's ja mit der Soccer-WM in Essen.
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2: Jo, mitten in der Innenstadt in Essen auf dem Kennedyplatz, da läuft Ende der Sommerferien die Kleinfeld-Fußball-WM, also eben der Soccer-World Cup.
0: 48 Mannschaften, die kommen aus der ganzen Welt zu uns, spielen da gegeneinander, 6 gegen 6 Spieler immer pro Spiel. Gespielt wird in so einer Art Fußball-Arena, ne? Könnt ihr euch vorstellen, wie so ein riesiges Fußballstadion, die man so kennt aus aller Welt, nur so 1000-mal kleiner gefühlt. Tickets, die gibt's ab 10 Euro.
2: Und das Schöne ist, da gibt's natürlich auch Essens- und Getränkestände und ganz schön für die Kleinen. Die können nämlich auf dem Schoß der Eltern sitzen und brauchen kein eigenes Ticket. Und ganz wichtig natürlich das Thema Barrierefreiheit. Es gibt eine Fläche für Rollstuhlfahrer und deren Begleitung.
0: Ja, und wer es ganz pompös möchte, der kann natürlich auch in der VIP-Lounge sitzen, wie Sergio Ramos bei der WM. Tickets bekommt ihr dafür 89 Euro.
2: Ob's da auch 85 Millionen Fußballtrainer gibt?
0: Ja, wer weiß. Das ist
2: nicht
0: ein Blick wert.
2: Soccer-WM in Essen auf dem Kennedyplatz. Nächste Woche Freitag geht's da los und das Ganze geht dann bis zum 6. September. Wenn ihr da seid, wünschen wir euch viel Spaß.
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0: großartiger Künstler Post Malone mit Chemical. 10:48 haben wir's.
1: Und jetzt kommt so ein Song, da stelle ich mir immer vor, wie ich so zu Hause auf der Fensterbank sitze, am Fenster. Du guckst so raus und dein Gesicht, das klebt so ein bisschen an der Fensterscheibe.
0: So wie du gerade am Mikrofon.
1: Oh no. Schön ist das. Kann man so dramatisch bei rausgucken, dem Regen beim Fallen zusehen.
0: Ich kann deinen Gedanken noch nicht so ganz folgen, aber ich werde das versuchen, diese komplette Woche noch zu schaffen,
1: Julia. Ja komm, jetzt kleb mal dein Gesicht hier ans Fenster.
0: Okay.

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1: Mit Thorsten Adolfs. Guten Tag. Wer seine Kinder einfach ein paar Tage früher aus der Schule nimmt, um günstiger in den Urlaub zu fliegen, kann in NRW viel Ärger bekommen. Eine neue Statistik der Deutschen Presseagentur zeigt jetzt, die Zahl der Bußgeldverfahren wegen Verletzungen der Schulpflicht ist bei uns deutlich gestiegen. Im vergangenen Jahr waren es fast 12.000 Verfahren, das ist etwa ein Viertel mehr als im Jahr davor. Und in diesem Jahr laufen schon wieder tausende neue Verfahren. Einzelheiten aus dem Landtagsstudio von José Nasiandi.
2: Es geht grundsätzlich um unentschuldigtes Fehlen, nicht nur um sogenannte Ferienverlängerungen. Wenn diese Fehltage kurz vor oder nach den Ferien vorkommen, reagieren die Bezirksregierungen aber besonders allergisch. In mehr als 1.100 Fällen ging es im vergangenen Jahr nachweislich um unerlaubte Ferienverlängerungen, zum Beispiel weil Eltern einen günstigeren Flug bekommen wollten. Wer sein Kind direkt vor oder nach den Ferien ohne Genehmigung fehlen lässt, muss mit bis zu 1.000 Euro Bußgeld rechnen. Und das kann sogar mehrfach fällig werden. Eltern können für jedes Kind belangt werden. Für Kinder ab 14 Jahren kann zusätzlich noch ein weiteres Bußgeld fällig werden, wenn das Kind zum Beispiel alleine in den Urlaub fliegt. Besonders viele Fälle von unentschuldigten Fehlen gab es im vergangenen Jahr im Regierungsbezirk Düsseldorf. Dort waren es fast 4.000. Dabei geht es auch um Fälle, in denen ein Kind ohne plausiblen Grund nicht zum Unterricht erscheint. Für dieses Jahr liegen aus den Regierungsbezirken schon mehr als 5.000 neue Bußgeldverfahren vor.
1: Und jetzt weitere Meldungen im Überblick. Bauernpräsident Rugwied geht nicht davon aus, dass der Wetterumschwung die Ernte noch retten kann. Er sagte bei NTV, dort wo Trockenschäden schon stark ausgeprägt sind, zum Beispiel beim Mais, werde der Regen nicht mehr helfen. Rüben und späte Gemüsekulturen wie Kohl könnten aber noch vom Regen profitieren, so Rugwied. In Sachsen-Anhalt ist ein neues Forschungszentrum eröffnet worden. Es soll dabei helfen, Drohnen besser zu erkennen und abzuwehren. Das Zentrum in Kochstedt ist Teil einer größeren Strategie, zu der auch eine spezielle Bundespolizeieinheit und ein gemeinsames Abwehrzentrum von Bund und Ländern gehören. Zuletzt hatte eine mit Sprengstoff beladene Drohne am Flughafen Leipzig-Halle für Aufregung gesorgt. In Deutschland mussten im vergangenen Jahr so viele Firmen dicht machen wie seit fast 20 Jahren nicht mehr. Knapp 188.000 waren es nach Angaben der Wirtschaftsauskunftei Kreditreform und des ZEW-Instituts. Besonders viele Schließungen gab es im Gastgewerbe. Als Gründe wurden in den meisten Fällen teure Energie, Fachkräftemangel und eine fehlende Nachfolge angegeben. Viele Eltern wünschen sich deutlich mehr Durchblick, wenn es um künstliche Intelligenz und Fake News geht. Das zeigte eine Umfrage der Körperstiftung. Mehr als jeder vierte Elternteil sagt ganz offen, dass er oder sie sich bei KI-Tools wie ChatGPT unsicher fühlen. Außerdem gaben viele Befragte an, sie hätten Probleme, Fake News im Netz zu erkennen. Die Eltern wünschen sich deshalb mehr Infos darüber, wie man KI-Bilder oder gefälschte Videos enttarnen kann. Die Körperstiftung sagt deshalb, dass dringend bessere Angebote nötig sind, um Familien echte Orientierung zu bieten. Das waren die Nachrichten mit Thorsten Adolfs.
3: Kurz nach 11, kurz mal nach dem Wetter zu schauen. Also ich meine, es ist Zeit dafür.
4: Das war jetzt hier
3: mal auf. Ich sortiere meine Worte gerade noch. So, wenn ihr gleich mit dem Hund raus müsst, dann gibt's dafür gerade nicht so das richtig trockene Zeitfenster. Also der Regen, der bleibt erstmal den ganzen Vormittag. Dazu haben wir viele Wolken, es ist windig und dann ab mittags bzw. abends habt ihr bessere Chancen für die trockene Hunderunde. Da sind es 20 Grad und es regnet mal nicht. Ist das nicht schön? Morgen allerdings dann wieder viel Regen. Was guckst denn du jetzt so?
4: Ich häng voll bei der trockenen Hunderunde. Du konntest vorher nichts aussprechen, aber das hat funktioniert.
3: Ja,
4: schön, Julia. Geht rüber auf die Straßen, hier ist euer aktueller Verkehrsservice. Wir starten auf der A2 Dortmund-Oberhausen zwischen Dreieck-Bottrop und Oberhausen-Königshardt. 2 Kilometer Stau, 5 Minuten plus hier. Die A3 Köln-Oberhausen zwischen Duisburg-Wedau und Oberhausen-Lierich. 3 Kilometer, 10 Minuten plus. Die A31 Gronau-Oberhausen zwischen Gladbeck und Dreieck-Bottrop. 1 Kilometer Stau, hier verliert ihr 5 Minuten. Und dann noch die A44 Dortmund-Kassel zwischen Lichtenau und Warburg. 7 Kilometer Stau, ihr braucht dann eine Dreiviertelstunde länger. Wenn ihr noch was gesehen habt für uns, Staus oder Blitzer, gerne melden, und zwar per WhatsApp.
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4: Euch allen ansonsten eine gute und sichere Fahrt.
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4: Hallöchen, hier sind Julia Krüsemann und Lukas Mansch.
3: Hallo, und wir haben jetzt die erste Single von Jennifer Page aus den späten 90ern für euch. Hier ist sie mit

0: 07 mit iLiver. Das ist Wunder. 10 nach 11 hier bei euch im Sommerradio.
1: Hier geht's weiter mit Homewrecker von Somber. Wir sind...
0: Wer sind wir?
1: Ich wollte sagen, wir sind gut drauf, aber wir sind Lukas Mantsch und Julia Krüsemann.
0: Das auch. Tag zusammen.

0: Samba mit Homewrecker. 14 Minuten nach 11 haben wir's.
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3: So, kurzer Blick aus dem Fenster. Grau, Regen. Wir brauchen, was brauchen wir? Eis. Wie wär's mit Eis? Eis geht immer, oder? Also dafür braucht man eigentlich keine Sonne, denn Eis, ja, ist einfach geil.
0: Das stimmt, aber draußen ist ja trotzdem noch so ein bisschen grau, ne? Wir haben uns nämlich gedacht, wir verschönern euch den Tag so ein bisschen. Wir bringen den Sommer zu euch, vorausgesetzt, ihr erkennt unseren Eiswürfel-Karaoke-Song.
3: Ja, unsere Sommerreporter Max und Lena, die haben einen sehr bekannten Sommerhit für euch eingesungen. Und haben sich dabei gedacht, oh komm, wir stopfen uns doch einfach mal eine Handvoll Eiswürfel in den Mund. Sagen wir mal, das Gesangstalent ist...
0: Ich wollte gerade sagen, es war vor den Eiswürfeln schon nicht gut und jetzt noch viel schlechter.
3: Es ist grottig.
0: Das Ergebnis ist, wie gesagt, nicht so leicht zu verstehen. Den ersten Schnipsel, den haben wir euch vor einer Stunde gegeben, hier nochmal für euch zu hören.
3: Boah, länger hören macht wirklich einfach nicht besser, ne?
0: Mhm. Das Problem ist, ihr bekommt jetzt noch ein bisschen mehr zu hören. Achtung. Schön, oder?
3: Ja, also gesucht ist der Titel dieses Songs, wenn ihr den erkennt. Plus am besten noch ein Interpret oben drauf. Sagt uns Bescheid. Schickt uns eure Lösung bitte unbedingt per WhatsApp.
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0: So, und wenn ihr dann richtig liegt, dann habt ihr die Chance auf eine persönliche Eislieferung von uns, die wir euch heute noch vorbeibringen. Und da ist auch egal, welches Eis, wir können alles besorgen und alles kaufen. Das hier ist ein bisschen frischer. Rihanna, Only Girl in the World. Habe ich schon lange nicht mehr gehört, den Song, oder?
3: Nö.
0: Willst du noch was sagen?
3: Nö.
0: Schönen Dienstag euch.
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0: Kiel. Morgen sieht es dann ganz ähnlich aus. Da sind Wolken und Schauer angesagt mit wenig Sonne. Und wir bewegen uns bei um die 17 Grad maximal. Der Radio Sauerland Verkehr. Vorsicht auf der A44, Dortmund Richtung Kassel. Zwischen Marsberg und dem Kreuz Windenberg-Haaren müsst ihr aktuell so 10 Minuten mehr einplanen. Außerdem habe ich noch den Blitzer-Anhänger für euch. Der steht in Neheim auf der Graf-Gottfried-Straße. Falls ihr sonst irgendwas seht, Blitzer, Stau, Verkehrshinweise, ganz egal. Immer her damit, das geht über die 0800 101 68 39. Gute Fahrt!
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2: Hallo, wir sind Julia Krusemann und Lukas Munch.
3: And we wish you a very good day. Und jetzt einen guten Ritt, ne? Howdy!
2: Beyoncé, Texas Hold'em, 11:33 am Bastach zusammen.

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0: Aqua mit Barbie Girl an eurem Dienstagvormittag, 11.40 Uhr. Am was?
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0: Hause sind und Sommerradio hören, denn Sommerferien sind ja beliebt dafür auch wegzufahren. Ne? Beliebtes Reiseziel jedes Jahr, die Berge in Italien, in den Dolomiten, da ist gerade Stau, da stehen tausende Touristen an.
1: Ja, aber jetzt nicht, wie man denken könnte, für die Dolomiten oder für den perfekten Fotospot, sondern fürs Essen.
0: Ja.
1: Gefüllte Berliner mit Sahne auf 2300 Metern, die Menschen warten da über eine Stunde drauf.
0: Das muss wirklich richtig gut schmecken da. Ein italienischer Influencer, der macht selber Content für die Berge, der hat geschrieben, ich habe noch nie so ein Chaos gesehen. Überall stehen Menschen, Autos. Das hat auch ein anderer Wanderer gesagt.
1: Die interessieren sich noch nicht mal für die Dolomiten. Die kommen einfach in Flipflops, nur um Fotos zu machen. Verrückt!

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1: Mit Thorsten Adolfs. Guten Tag. Für viele Landwirte in Deutschland ist es in diesem Jahr schlecht gelaufen. Der Bauernverband hat am Vormittag die aktuelle Erntebilanz vorgestellt. Demnach werden nur noch rund 41,9 Millionen Tonnen Getreide erwartet. Das sind etwa 7% weniger als im vergangenen Jahr. Malte Albrecht aus dem News-Team. Es gibt dabei aber große Unterschiede je nach Region.
2: Ja genau, vor allem in Süd- und Westdeutschland sind die Erträge vielerorts schwach ausgefallen. Teilweise kam es sogar zu Missernten. Bauernpräsident Ruckwied sagte, selten habe der Standort so stark über den Ernteertrag entschieden wie in diesem Jahr. Einbußen gab es unter anderem bei Weizen und Raps, bei dem noch Schäden durch Schädlinge hinzukamen. Betroffen sind teilweise aber auch Mais und Kartoffeln. Gründe sind das zu trockene Frühjahr und der heiße Sommer, vor allem in der zweiten Junihälfte. Auch der aktuelle Wetterumschwung mit Regen dürfte daran kaum noch etwas ändern.
1: Auf vielen Höfen ist die Lage angespannt. Was fordert der Verband jetzt von der Politik?
2: Ganz klar, schnelle Finanzhilfen vom Bund. Bauernpräsident Ruckwied fordert zum Beispiel steuerliche Entlastungen beim Agrardiesel. Außerdem sollten die Hilfen für Düngemittel erhöht werden. Laut Ruckwied hat die EU für Deutschland dafür 60 Millionen Euro bereitgestellt. Dieser Betrag könne auf bis zu 180 Millionen aufgestockt werden und das erwarte man auch. Ohne diese finanzielle Hilfe könnten viele Höfe die nächste Ernte kaum noch vorbereiten und finanzieren.
1: Dankeschön, Malte. Und jetzt weitere Meldungen in der Zusammenfassung. Der Rauch durch das Feuer im Hohenfern in Belgien breitet sich über große Teile von NRW aus, weil der Wind gedreht hat und der Rauch nach unten gedrückt wird. Gewarnt wird mittlerweile für die Städteregion Aachen, Köln, Leverkusen, Solingen, Wuppertal, den Kreis Mettmann, den Rheinisch-Bergischen Kreis und den Oberbergischen Kreis. Das Stuttgarter Oberlandesgericht hat einen Ukrainer verurteilt, der für Russland Brandanschläge vorbereitet hat. Der Mann bekam eine Freiheitsstrafe von 1 Jahr und 3 Monaten. Weitere Angeklagte aus der Ukraine wurden freigesprochen. Nur jeder zweite Bundesbürger will in den nächsten 12 Monaten was Teures kaufen, wie Möbel, Autos oder Waschmaschinen. Das ist das Ergebnis einer YouGov-Umfrage für die Teambank AG. Begründet wird das mit der eigenen finanziellen Situation. Demnach belasten hohe Preise, zu geringe Ersparnisse und hohe Energie- und Lebenshaltungskosten das Portemonnaie. Wer günstig online shoppt, sollte besonders genau hinschauen. Der Handelsverband Deutschland warnt aktuell vor betrügerischen China-Shops, die sich als deutsche Anbieter tarnen. Sie nutzen deutsche Namen und haben oft eine deutsche Domain. Um nicht in die Falle zu tappen, sollte man sich das Impressum ganz genau anschauen. Wenn der Sitz der Firma oder die Rücksendeadresse in China ist, dann ist Vorsicht geboten. Auch Erfahrungsberichte von anderen Käufern im Netz sind meistens ein guter Anhaltspunkt, um den Shop besser einzuschätzen. Die Verbraucherzentrale bietet außerdem einen Fake-Shop-Finder an, der solche Anbieter entlarvt. Rücksendungen zu solchen Shops sind oft extrem teuer, warnt der Handelsverband. Das führt dazu, dass viele Kunden auf dieses Recht verzichten und die Ware behalten. Genau das sei das Geschäftsmodell solcher Online-Händler. Das waren die Nachrichten mit Thorsten Adolfs.
3: Und damit gucken wir jetzt hier im Sommerradio einmal aufs Wetter. Kurz nach 12 haben wir und immerhin schon 18 Grad gemessen bei uns in der Stadt. Heute geht's noch hoch bis auf 21 Grad. Und zum Nachmittag, ja, regnet's hier bei uns. Nee, gar nicht. Bis zum Nachmittag regnet's hier bei uns. Dazu haben wir dichte Wolken und es ist windig. Und am Abend, da wird's trocken. Siehst du, das ist die gute Nachricht.
4: Aha. Mhm. Es geht rüber auf die Straßen. Hier ist euer aktueller Verkehrsservice. Wir starten auf der 2 Dortmund-Oberhausen zwischen Dreieck Bottrop und Oberhausen-Königshardt, 2 Kilometer Stau, 10 Minuten plus. Die A40 Duisburg-Essen zwischen Mülheim-Heißen und Essen-Holsterhausen, 3 Kilometer Stau, Viertelstunde plus. Und die A44 Dortmund-Kassel zwischen Lichtenau und Warburg, 9 Kilometer Stau, ihr braucht eine halbe Stunde länger. Und dann nochmal die A44, diesmal aber Kassel-Dortmund zwischen Unna-Ost und Kreuz-Dortmund-Unna, 3 Kilometer Stau, hier braucht eine Viertelstunde länger. Da, wo es geht, euch eine gute und sichere Fahrt.
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4: Wir stellen euch heute die Frage, welches Lied wir hier suchen.
5: Oh,
3: unser WhatsApp stand hier in der Redaktion überhaupt gar nicht mehr still. Ihr habt uns zugeschüttet mit euren Antworten und alle richtigen von euch, die sind natürlich bei uns im Lostopf gelandet.
4: Wer gewonnen hat, wer genau richtig war, ins Schwarze getroffen hat, das hören wir gleich nach 3 Songs hier bei uns. Der bekommt natürlich aber auch noch eine dicke, fette Ladung Eis. Hier sind Julia Krüsemann und Lukas Mansch. Einen schönen Dienstag euch.
3: Hallo.

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0: ist neu bei uns.
1: Perry, Watch It Burn.
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0: ganz neue Musik bei uns auf der Playlist. Katy Perry, Watch It Burn. 12.13 Uhr am Bass.
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0: Tja, wir fragen euch ja schon den ganzen Vormittag, welchen Song unsere Kollegen Max und Lena liebevoll eingesungen haben.
2: Die waren nicht drunk, ne? Also die hatten einfach nur so gefühlt 100 Eiswürfel im Mund.
0: Ja, mindestens wahrscheinlich.
2: Ihr habt uns ganz, ganz viele Sprachnachrichten über WhatsApp geschickt. Und ja, jetzt geht es darum, den oder die Gewinnerin zu küren. Denn der oder diejenige bekommt ein Eis von uns, ne?
0: Genau, so. Die Marie aus Gelsenkirchen, die hat sich gemeldet bei uns.
3: Das Lied ist Hey Up in den Süden. Interpret weiß ich jetzt leider nicht, aber ich glaube, das ist es.
2: Na, ob das stimmt? Also Interpret wusste sie nicht, ne? Ja. Ist nicht ganz so schlimm, weil nee. Marie hat es extra nochmal gesungen für uns.
3: Oh, willkommen in Sonne.

0: ihr heute ab 14 Uhr nochmal die Chance dazu. Dann gibt es nämlich bei uns hier in der Sendung den nächsten Schnipsel und die nächste Ladung Eis.
1: Und das Schöne ist, Marie bekommt Eis nach Hause. Wir schicken euch den Sommer auch rüber. Das ist jetzt für euch Buddy, unser gesuchter Song bei unserer Eiswürfel-Karaoke. Hier ist Ab in den Süden für euch.
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1: Grauer Himmel mit einer dichten Wolkendecke heute. Im Tagesverlauf kann es immer wieder regnen und wir landen bei bis zu 18 Grad in der Spitze. Aktuell 15 Grad in Brilon-Alme und 16 Grad am Möhnesee. Morgen sieht es dann ganz ähnlich aus. Da bewegen wir uns bei um die 17 Grad maximal. Da sind auch wieder Wolken und Schauer angesagt. Der Radio Sauerland Verkehr. Vorsicht auf der A44, Dortmund Richtung Kassel. Zwischen Lichtenau und Warburg braucht ihr aktuell 10 Minuten länger. Außerdem in die andere Richtung, A44 Kassel Richtung Dortmund. Da staut es sich zwischen Marsberg und dem Kreuz Württemberg-Haaren auch so 15 Minuten plus. Dann habe ich noch einen Blitzer-Anhänger für euch. Der steht in Neheim auf der Graf-Gottfried-Straße.

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2: Ja, gute Laune, die haben wir auch dabei, ne? Lukas Mansch sitzt mir gegenüber, ich bin Julia Krüsemann, wir sind bereit.
3: Für?
2: Ja, alles, was jetzt kommt.

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2: Das ist Musik von Sophie and the Giants und Purple Disco Machine. Das ist Paradise.

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1: Mit Lena Bauer. Guten Tag. Noch ist der Brand weiter nicht unter Kontrolle, aber es geht voran mit den Löscharbeiten im Hohen Venn. Dank des Nieselregens und der Löscharbeiten hat sich die Ausbreitung des Feuers stark verlangsamt. Allerdings sind die Folgen inzwischen auch über 100 Kilometer weit entfernt zu spüren. Jannik Böke aus der Nachrichtenredaktion: Immer mehr Städte und Landkreise veröffentlichen aktuell offizielle Warnungen wegen des Brandgeruchs.
2: Zum Beispiel hat die Kölner Feuerwehr eine großräumige Geruchslage im Stadtgebiet ausgerufen. Und mittlerweile gelten Warnungen wegen Rauchgasen von der Städteregion Aachen und dem Kreis Düren aus bis hin zum Oberbergischen Kreis und Wuppertal. Eine akute Gefahr für die Gesundheit besteht zwar nicht, teilweise gilt aber die Empfehlung, Fenster und Türen geschlossen zu halten.
1: Das Ganze wird uns voraussichtlich noch eine ganze Weile beschäftigen. Und das Feuer bleibt eine echte Herausforderung für die Einsatzkräfte.
2: Und die Herausforderungen, die wechseln auch noch ständig. Aktuell sind der Wind und der Qualm ein Problem, so der Forstamtsleiter im Belgischen Rundfunk. Demnach stehen die Feuerwehrleute aktuell wegen der Windrichtung total im Qualm und im Regen. Das Ziel ist trotzdem, den Brand heute endgültig einzukreisen, sagte am Morgen ein Verwaltungssprecher.
1: Danke, Jannik. Und damit jetzt zu weiteren Meldungen in Kürze. Die Landwirte in Deutschland machen sich Sorgen um ihre Ernte in diesem Jahr. Die fällt laut der vorläufigen Bilanz des Deutschen Bauernverbands insgesamt deutlich kleiner aus. Als Gründe nennt der Verband lange Trockenheit und Hitze. Im Rhein fließt ganz langsam wieder etwas mehr Wasser. Der Pegel an der Messstelle Kaub in Rheinland-Pfalz ist gestiegen auf 12 Zentimeter. Das ergibt das Monitoring der Internationalen Kommission zum Schutz des Rheines. In den letzten Tagen gab es dort noch einstellige Werte. Auch hier bei uns in NRW dürften die Pegel laut Experten nach und nach steigen. Wer mit dem Auto unterwegs ist, braucht heute hier bei uns in NRW teilweise besonders starke Nerven. Mehrere LKW-Unfälle sorgen für Probleme. Seit dem Morgen ist die A2 bei Bergkamen dicht. In der Nacht war ein Laster umgekippt. Und jetzt gab es auf der A1 bei Schwerte in Richtung Köln gleich 2 Unfälle mit Lastkraftwagen. Auch hier ist die Autobahn aktuell voll gesperrt. Das Budget für große Anschaffungen fällt bei vielen aktuell eher klein aus. Über 50% der Menschen in Deutschland will in den nächsten 12 Monaten auf den Kauf hochpreisiger Produkte verzichten. Der Kauf von zum Beispiel Möbeln oder Waschmaschinen bleibt eher aus. Das zeigt der Easy Credit Kreditindex für dieses Jahr. Demnach ist es egal, ob es sich um eine Wunschanschaffung oder eine notwendige Investition handelt. Wir gehen laut den Ergebnissen der repräsentativen Umfrage mit unserem Budget einfach vorsichtig um. Deswegen komme es für über 70% auch nicht in Frage, einen Kredit für zum Beispiel ein neues Auto aufzunehmen. Und auch das Alter macht einen Unterschied. Je älter, desto höher ist die Zurückhaltung. Und das waren die Nachrichten mit Lena Bauer.
3: Das Wetter, da schauen wir jetzt drauf hier beim Sommerradio. Es ist grau, nass und Nieselregen. Das beschreibt es ganz gut. Aktuell haben wir 18 Grad. Lukas hustet hier immer mal wieder durchs Studio. Sag mal, warst du irgendwie gestern draußen joggen oder
4: nee,
3: so?
4: Natürlich nicht. Geh doch nicht joggen.
3: Naja, gut, okay. Wenn du das heute vorhast oder jemand von euch, dann könnt ihr das ab nachmittags tun. Oder heute Abend, da wird es nämlich trocken bei bis zu 22 Grad. Die Wolken, die bleiben, die haben wir nämlich auch morgen den Tag über wieder. Der Mittwoch nämlich genauso grau wie heute bei 18 Grad.
5: Kurz nach eins ist es. Hier ist der aktuelle Blick auf den Verkehrsservice. Wir starten rein mit einer Warnmeldung von der 42 Dortmund-Kamp-Lindfort zwischen dem Kreuz Herne und Herne-Krange. Da hat es einen Unfall gegeben. Die Unfallstelle ist noch ungesichert. Da sind 2 Autos auf dem Fahrstreifen aktuell kaputt. Aktuell da 1 Kilometer Stau und 10 Minuten plus. Das wollte ich noch dazu sagen. Dann staut sich's auch. Julia, jetzt habe ich auch ein Problem.
3: Ich kann dir von hier aus nicht helfen, Lukas. Ich sehe dein Screen nicht.
5: Ich mache weiter. Aktuell staut sich's auch auf der A3 Köln-Oberhausen zwischen Duisburg-Wedau und Oberhausen-Lierich. 3 Kilometer, 10 Minuten plus. Die A40 Duisburg-Essen zwischen Mülheim-Heißen und Essen-Holsterhausen. 4 Kilometer Stau, 20 Minuten plus. Und die A44 Dortmund-Kassel zwischen Lichtenau und Marsberg. 3 Kilometer Stau, Viertelstunde obendrauf für euch. Davos, geht euch eine gute und sichere Fahrt.
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3: Schäm dich nicht, Lukas. Ich habe früher als Kind in meinem Auto gesessen und habe mir gedacht, meine Güte, wie machen die das? So viele Zahlen, so viele Richtungen.
5: Ist das jetzt positiv für mich?
3: Ja, komm, jeder macht mal einen Fehler. Oder 5.
5: Julia Krüsemann und Lukas Mansch noch bis 14 Uhr in eurem Sommerradio. Das ist jetzt sommerliche Musik von Lilywood und The Prick. Wie heißt der Song? Prayer in Sea, Julia.
3: Guck mal, das weißt du.

0: offiziell zum Sommersong des Jahres gewotet worden. Shakira und Burna Boy mit Die Die. Viertel nach eins haben wir's.
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3: Wir verteilen jetzt Eis, denn wir haben, gucken wir mal aufs Thermometer, 19 Grad und es regnet. Aber wir sind klar, halt auch euer Sommerradio. Das heißt, wir haben es uns zur Hauptaufgabe gemacht, euch so ein bisschen Sommergefühl nach Hause zu bringen.
0: Genau, Marie aus Gelsenkirchen, die hat heute Morgen unseren Songschnipsel erraten. Da haben wir diesen Hit hier gesucht.
3: Ja, ganz einfach. Schlagerpartysänger Buddy war das mit Ab in den Süden. Die Antwort hat auch sie gegeben und das ist natürlich absolut richtig.
0: So, und dann unsere Reporter, also haben quasi diesen Song mit Eiswürfeln im Mund eingegurgelt. Sommerradio-Reporter Max Berger unter anderem ja mit. Und du, Max, du bist jetzt bei Marie mit einer dicken Packung Eis. Wie hat Marie reagiert?
4: Ja, also bisher ganz positiv. Wir sitzen hier gerade zusammen in der Küche.
0: Ach, schön.
4: Und Marie, hast du mal rausgeschaut, warum bei dem Wetter Eis?
5: Ja, Eis geht eigentlich immer, da braucht man kein Wetter für. Das ist so meine Meinung.
4: Ja, und ich würde sagen, das haben wir jetzt auch hier gut hinbekommen. Deswegen würde ich einmal sagen, mach mal gerne auf. Wir haben hier so eine Kühltasche mit so einem Reißverschluss.
0: Hm.
4: Genau. Ah,
0: vorbereitet.
4: Damit langsam geöffnet. Ja, klar, alles schön gekühlt. Und so.
5: Oh.
4: Ja, was ist da drin? Was siehst du?
5: La Pistazie, würde ich sagen. Irgendwie sowas von Magnum. Richtig gut. Ah, Kaktuseis, da wird meine Tochter richtig steil gehen. Die liebt das. Das ist, glaube ich, dieses Solero. Oder, nee, ein Fritzschwinger. Ah, die 90er sind auch hier eingetroffen. Sehr schön. Ja.
4: Ja, wie eine kleine Zeitreise quasi so ein bisschen, ne? Genau, jetzt hast du gerade erzählt, dein Mann ist auf Montage und jetzt hast du dich hier einfach beworben beim Radio. Warum? Was machst du jetzt hier mit dem ganzen Eis?
5: Auf jeden Fall essen, würde ich sagen. Also meine Tochter wird sich davon was abgreifen, ich auf jeden Fall. Und das Pistazie lasse ich für meinen Mann über, bis er dann von der Montage am Sonntag wiederkommt.
4: Ja, also Lukas, ich würde sagen, klingt da soweit erstmal ganz gut. Man hört im Hintergrund auch so ein bisschen Vogelgezwitscher. Kannst du noch mal kurz sagen, hier sind nämlich zwei Wellensittiche sind das, ne?
0: Ach so.
4: Wie heißen die?
5: Ja, wir haben einen, der ist so gelb-grün, der heißt Dicken, aufgrund, weil er halt ein bisschen dick ist. Und der andere, der hat den Namen von meiner Tochter bekommen, Olaf aus dem Film Anna und Elsa.
0: Oh, schön.
4: Ja, passt ja auch noch mal, ne? Thema Eis und so. Hast ja auch noch einen Schneemann dabei.
0: Sehr gut.
4: Ist alles da.
0: Danke, Max.
3: Ja, cool. Vielleicht kriegt der Dicke auch was ab. Wobei, bin ich besser nicht. Ne? Vögel vertragen Eis, glaube ich, nicht so.
0: Wir wünschen euch einen guten Appetit. Und vor allem, wenn ihr jetzt auch noch Bock auf Eis habt, ab 14 Uhr gibt es bei uns den nächsten Songschnipsel, den ihr erraten dürft. Und wer das schafft, der wird heute auch nochmal belohnt. Danke, Max.
4: Jo.

0: Wir wünschen euch einen schönen Dienstag. Hier sind für euch Lukas Mantsch
1: und Julia Krüsemann. Tag zusammen.
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1: Der Tag heute, der ist oft grau und feucht, die Wolken hängen tief, es regnet oft eher Nieselregen, aber es kann auch schnell mal ein ordentlicher Guss werden. Am meisten regnet es im westlichen Sauerland, also zum Beispiel rund um Arnsberg und um Sundern, aber mehr als 10 Liter pro Quadratmeter werden es auch da nicht. Dazu heute Höchstwerte zwischen 14 Grad im Winterberg Elkringhausen und 20 in Meschede-Enste. Morgen geht's mit dem grauen Schauerwetter so weiter bei maximal 21 Grad dann. 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Verkehr, der staut sich auf A44 Dortmund Richtung Kassel. Zwischen Lichtenau und Marsberg 2 Kilometer Stau, mindestens 10 Minuten Zeitverlust und auch in der Gegenrichtung. Also A44 zwischen Lichtenau und dem Kreuz Wünnenberg-Haaren, da aktuell mindestens 5 Minuten drauf. Geblitzt wird auch, sind 2 Blitzeranhänger in Neheim auf der Graf-Gottfried-Straße und dann hat Manu gerade auch noch eingemeldet. In Brilon-Scharfenberg, Fahrt Richtung Brilon. Alles weitere gerne melden. Wenn es noch Blitzer gibt oder Staus von eurer Strecke, sagt Bescheid, da könnt ihr uns einfach eine WhatsApp schicken. Nummer dafür steht auf radiosauerland.de. Und jetzt kommt alle gut an, bitte im Sauerland.
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0: Sommerradio. Die erste Hälfte vom Arbeitstag, die lassen wir jetzt hinter uns. Es ist kurz nach, nee, gar nicht, was haben wir denn? Mein Gott,
1: 20 vor zwei.
0: Ist es schon wieder so spät, ja? So, zweite Hälfte Arbeitstag. Mittagessen fertig, Kaffee, der wievielte?
1: Der fünfte oder der sechste bei vielen.
0: Mindestens
1: auf jeden. Kann uns nichts mehr aufhalten für heute.
0: Nee, uns kann wirklich nichts stoppen.

0: Patrick Kelly mit Wildfire. Hier ist euer Sommerradio.
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2: Das Featuring, ne?
0: Ja.
2: Was wir gerade gehört haben, das ist fast so gut wie das Featuring, was jetzt neben uns steht. Lina Heidmann und Joshua Windelschmidt sind da.
0: Ich muss die Lina noch anmachen. Moment.
3: Mach die Lina mal richtig an.
2: Warte mal, drück mal den Knopf hier an der Schulter.
4: Nur mein Mikrofon war noch aus, Leute. Es ist alles gut. Vielen Dank für diese wunderschöne Anmoderation.
3: Ja. Sollen wir dir irgendeinen Gefallen tun oder warum schleimst du jetzt gerade so rum, Julia?
0: Sollen wir erstmal sagen, was gleich los ist? Wir sind gleich raus, Julia Krüsemann und Lukas Mantsch. Und ab 14 Uhr übernehmt ihr beide den Laden hier im Sommerradio.
3: Genau.
0: So nämlich jetzt.
4: So, da fragen sich natürlich alle vollkommen zurecht, was haben wir beiden denn vorbereitet?
3: Ja, das ist eine gute Frage. Wir haben jetzt noch eine Viertelstunde Zeit, das alles vorzubereiten.
4: Nein. Wir haben eine frische Runde Eiswürfel-Karaoke mit dabei. Cool. Na klar, das Wetter spielt heute nicht so richtig mit, aber die Regel galt schon immer, auch früher bei Oma. Eis als Nachtisch geht immer.
3: Und wir haben einen Sommertipp dabei.
4: Auch.
3: Vielleicht auch einen Herbsttipp, das müssen wir mal gucken. Auf jeden Fall herbstliches Wetter und wir machen mit schöner Musik heute einen schönen Sommertag aus diesem verregneten Dienstag.
4: So, bring euch auf jeden Fall noch eine Ladung Eis vorbei.
2: Ich sag ja, ihr seid das beste Featuring, was dieser Nachmittag,
4: aber auch nur dieser Nachmittag. Ja. Hast du das gehört, Joshi?
3: Ja, ich hab's verstanden.
0: Julia und Lukas sind raus, wir hören uns morgen früh wieder ab 10. Tschüss zusammen.
4: Tschüssi.

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1: Mit Lena Bauer. Guten Tag. Warteschlangen für Wohnungsbesichtigungen, weiter steigende Mieten. Die Wohnungssuche, vor allem in großen Städten, bleibt für viele eine enorme Herausforderung. Die Politik spricht schon länger davon, das Problem angehen zu wollen. Jetzt lassen sich die Bemühungen auch messen. Jannik Böke aus der Nachrichtenredaktion. Das Statistische Bundesamt hat positive Zahlen zum Wohnungsbau vorgelegt.
2: Absolut. Zum zweiten Mal in Folge sind im Juni deutlich mehr Baugenehmigungen erteilt worden. Für die ersten 6 Monate ergibt sich sogar ein Plus von über 15% im Vergleich zum Vorjahr. Ein Plus so groß wie seit 10 Jahren nicht mehr. Die Statistiker sagen aber auch, der aktuelle Anstieg erfolgt vom niedrigen Niveau der Vorjahre. Schätzungen zufolge fehlen immer noch etwa 1 Million Wohnungen in Deutschland. Da gibt es also noch einiges zu bauen.
1: Ja, und dazu kommt, wir sprechen hier nur von Baugenehmigungen. Das heißt nicht, dass dann auch sofort die Schippe zur Hand genommen wird und losgebaut wird.
2: Darauf macht auch der Hauptverband der deutschen Bauindustrie aufmerksam. Die Auftragseingänge bleiben demnach fragil, was zeigt, dass immer noch wenig gebaut wird, so der Verband. Bundesbauministerin Huberts ist trotzdem optimistisch. Der Bauturbo, also zum Beispiel die schnelleren Genehmigungsprozesse für den Wohnungsbau, nehmen Fahrt auf, auch wenn man noch längst nicht da sei, wo dieses Land beim Wohnungsbau stehen muss, so die Ministerin.
1: Danke, Jannik, und damit zu weiteren Meldungen in Kürze. Die Hitze und Trockenheit drücken in diesem Jahr die Ernte in Deutschland. Davon geht der Bauernverband mit Blick auf seine vorläufige Erntebilanz aus. Die hat er heute vorgestellt. Demnach rechnet der Verband zum Beispiel bei Getreide mit einem Minus von etwa 7% im Vergleich zum Vorjahr. Nach dem intensiven Regen sind langsam steigende Pegelstände im Rhein in NRW in Sicht. Das Wasserstraßen- und Schifffahrtsamt Rhein rechnet damit, dass der Pegel bei Düsseldorf spätestens morgen von 0 auf 5 cm steigt. Mit einem ähnlichen Anstieg rechnet er für Köln und Emmerich. Deutschland will Drohnen besser erkennen und abwehren können. Dafür ist in Sachsen-Anhalt jetzt ein neues Technologiezentrum für Drohnensicherheit eröffnet. Laut Bundesinnenminister Dobrindt ist das Zentrum ein wichtiger Baustein gegen Drohnenbedrohungen. Zuletzt hatte es mehrere Vorfälle dazu gegeben, unter anderem in Leipzig. Google kauft sich neues Trainingsmaterial für künstliche Intelligenz. Der Konzern hat bei einer Auktion ein großes Datenpaket einer US-Airline ersteigert. Es handelt sich um Spirit Airlines. Die Billigfluggesellschaft hatte Anfang Mai nach Insolvenz ihren Betrieb eingestellt. Laut Unterlagen aus dem Insolvenzverfahren zahlt Google für die Daten 10 Millionen Dollar. In dem Paket stecken rund 100 Millionen E-Mails, 500 Millionen Teams-Unterhaltungen, Software und Daten zur Preisgestaltung. Mit denen kann KI lernen, wie Abläufe in Firmen tatsächlich funktionieren. Google sagt, vor der Übergabe der Daten sollen alle personenbezogenen Informationen entfernt werden. Und das waren die Nachrichten mit Lena Bauer.
3: Machen wir weiter mit dem Wetter hier im Sommerradio und das ist grau, immer wieder nass und dazu messen wir 19 Grad. Das ist der aktuelle Stand und sonderlich viel ändert sich daran heute auch eigentlich nicht mehr. Auch im Feierabend kann der Wind immer mal einen Schauer durchpusten, mal kräftiger, mal so Nieselregen von allen Seiten. Ja, und selbst wenn es doch trockener wird, grau bleibt es heute in jedem Fall. Und auch morgen wird es wechselhaft, viele Wolken, immer wieder Regen und morgen maximal 20 Grad.
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5: Und das ist der Verkehrsservice für euch mit den Staus ab 3 Kilometern Länge. Die A3 Köln-Oberhausen zwischen Duisburg-Wedau und Oberhausen-Lierich 3 Kilometer, da dauert es 12 Minuten länger. Dann die A3 Arnheim Richtung Köln zwischen dem Kreuz Oberhausen und Duisburg-Wedau 3 Kilometer Stau, mindestens 7 Minuten Zeitverlust. Die A40 Essen-Duisburg zwischen Essen-Zentrum und Mülheim-Winkhausen 5 Kilometer stockender Verkehr, da dauert es 8 Minuten länger. Und die A44 Dortmund Richtung Kassel, die ist voll zwischen Licht und Marsberg, 6 Kilometer Stau. Da dauert es eine Viertelstunde für euch länger. Wenn ihr noch Staus entdeckt oder Blitzer, dann meldet euch gerne bei uns.
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5: Gute Fahrt.
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3: Kuckuck, Lina. Weidmann.
5: Und Joshua Windelschmidt hier. Hallo.
3: Ja, und unsere Sommerradio-Reporter, die haben den Mund schon wieder zu voll genommen.
5: Ja, das könnt ihr wörtlich nehmen. Den Mund voll mit Eiswürfeln und dann versucht noch ein Lied zu singen.
3: Ne? Das klingt komisch, soll aber so sein. Und wenn ihr erratet, welches Lied wir suchen, kommen unsere Sommerradio-Reporter vorbei. Bringen euch auch lecker Eis auf die Arbeit. Nach Hause oder wohin auch immer.
5: Die nächste Runde spielen wir gleich mit euch. Aber erstmal darf Teddy Swims ran. Mr. Know-It-All hier im Sommerradio für euch.

0: Mit den 80ern, Michael Cimbello und Maniac geht es durch den Dienstagnachmittag.
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0: Ja, Sommer. Weiß das Wetter gerade nicht, aber ist nicht schlimm. Eis geht nämlich immer, das ist bei uns Gesetz. Mhm. Und deshalb bringen wir euch auch heute ein bisschen Sommer vorbei, auch wenn es draußen gerade nicht danach aussieht.
3: Nein. Der Weg dahin führt über unser Eiswürfel-Karaoke. Unser Reporter Max und unsere Reporterin Lena haben sich dafür eine Handvoll Eiswürfel in den Mund gesteckt und einen bekannten Sommerhit, naja, sagen wir, eingesungen.
0: Ach, ich finde schon. Also es klingt entsprechend eigenartig und genau das macht die Aufgabe für euch eben auch spannend. Ihr müsst auch heute Nachmittag rauskriegen, welcher Song es sein könnte. Und ich würde sagen, wir reden jetzt auch gar nicht lange um den heißen bzw. kalten Brei. Hier ist der kurze Ausschnitt für euch.
3: Okay, ja, also wenn ihr jetzt schon eine Idee habt, dann schickt eure Antwort per WhatsApp
2: 0800 101 68 39.
0: Ja, und falls nicht, kein Problem, denn wir haben noch eine etwas längere Version zum Hören heute Nachmittag. Und alle richtigen Lösungen von euch, die landen im Lostopf und haben die Chance auf eine persönliche

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0: macht doch gute Laune.
1: Ja.
0: 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Kamrad und Love Sober.
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4: Ja, nee, ist klar.
5: Sag mal, wie geht ihr eigentlich ans Telefon? Sagt ihr da, guten Tag, mein Name ist Erika Stückenschneider. Schön, dass Sie anrufen. Was kann ich für Sie tun? Ich meine, das wäre mal eine schöne Begrüßung, ne? Oder geht ihr einfach ran mit dem einfachen Ja? Oder im Ruhrgebiet mit Was is? Ja, mache ich eigentlich immer. Wenn ich geschwätzig drauf bin, sage ich auch schon mal, was ist denn jetzt schon wieder? Wichtig ist aber nur, dass ihr danach blitzschnell umschaltet und die Situation erfasst. Zum Beispiel im Job. Ne, da müsst ihr beim Anruf am Atmen schon hören, wie viel Scheiße der Kollege jetzt bei euch abladen will. Und dann muss der Return auch direkt schon kommen. Erstmal den Bittsteller sein Anliegen vortragen lassen. Dann eine lange Pause lassen und anschließend hörbar schwer ausatmen. So, so richtig schön übers Zwerchfell. Ne? Passt bloß auf, dass ihr euch dabei nicht zu sehr entspannt. Ihr braucht die Wut für das, was jetzt kommt. Genauso hörbar tief Luft holen und dann ein sensationell genervtes ey, nicht dein Ernst rausblöken. Ja, dann kurz warten, bis er was sagen will und dann komplett drüber bügeln mit dem ultimativen Fallbeil. Ey, ich hab doch nun weiß Gott Besseres zu tun. Offen lassen dann. Ne? Und wenn dann noch keine Entschuldigung kommt, hilft der Nachsatz, was glaubt ihr eigentlich alle? Und Schluss. So, und dann ist garantiert Ruhe. Und du hast die nächsten 2 Stunden Zeit für Kaffee und Instagram.
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1: Der Tag heute, der bleibt grau und feucht. Wolken hängen tief, es regnet oft, ist es eher Nieselregen, aber es kann auch schon mal schnell ein ordentlicherer Guss werden. Am meisten regnet es im westlichen Sauerland, also das wäre dann zum Beispiel rund um Arnsberg und in Sundern. Mehr als 10 Liter pro Quadratmeter werden es auch da aber nicht. Die Höchstwerte heute zwischen 14 Grad in Hallenberg-Braunshausen und 20 Grad im Meschede-Wallen. Radio Sauerland Verkehr, weiterhin Stau auf der A44 Dortmund Richtung Kassel. Zwischen Lichtenau und Marsberg aktuell 4 Kilometer, mindestens Viertelstunde Zeitverlust. Und die beiden Blitzanhänger sage ich euch nur eben fix, und zwar in Neheim auf der Graf-Gottfried-Straße und in Briel und Scharfenberg, Fahrtrichtung Briel und in Höhe der Schule übrigens. Weitere Blitzer und Staus immer melden. Könnt ihr machen per WhatsApp. Nummer dafür steht auf radiosauerland.de oder ihr klingelt eben durch über die kostenlose Hotline. Das ist die 0800 101 68 39.
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2: Heidmann.
3: Und Joshua Windelschmidt, hallo.
2: So, Joshi, weißt du was? Folgender Song, der passt zu uns zwei Beinen gar nicht mehr. Wie lange moderieren wir jetzt schon hier im Sommerradio zusammen?
3: Das ist schon die dritte Woche.
2: Also Fremde sind wir wirklich nicht mehr.
3: Nein.
2: Kenya Grace haben wir jetzt trotzdem für euch mit Strangers hier im Sommerradio. Hier sind eure Freunde aus dem Radio.

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0: Michael Schulte für euch, 5 a.m. hier im Sommerradio. Und es gibt Frühstücksbuffets. Und es gibt Frühstücksbuffets mit Lachs auf Reibekuchen.
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1: Mit Lena Bauer, guten Tag. Dass das kein gutes Jahr für die Landwirtschaft wird, mit Blick auf Hitze und Dürre, war abzusehen. Wie schlecht es um die Ernte 2026 aber tatsächlich steht, das hat jetzt der Bauernverband ausgewertet. Die Landwirte haben heute ihre vorläufige Bilanz vorgestellt. Jannik Böke aus der Nachrichtenredaktion, eine Bilanz mit vielen roten Zahlen.
2: Ja, im Prinzip war 2026 ein Jahr zum Vergessen bisher. 7% schwer ist das Minus insgesamt bei der Getreideernte im Vergleich zum Vorjahr. Beim Raps lief die Ernte mit minus 20% Ertrag besonders bescheiden. Dazu kommt, dass gleichzeitig die Preise, die die Landwirte beim Verkauf der Ernte erzielen, ebenfalls rückläufig sind. Entsprechend fordert der Bauernpräsident Unterstützung vom Staat, darunter das Düngemittelhilfspaket der EU von 60 auf 180 Millionen Euro aufzustocken, und die Bundesregierung müsse die Steuer auf Diesel sofort senken.
1: Jetzt ist es ja nicht neu, dass die Bauern Unterstützung fordern. Wie reagiert die Politik?
2: Also Bundeslandwirtschaftsminister Reiner tritt auf die Bremse. Heute Morgen meinte er, ohne belastbare Daten können wir schlecht Hilfe leisten und amtliche Erntedaten werden erst für Ende des Monats erwartet. Die Vize-Fraktionsvorsitzende der Grünen im Bundestag, Verlinden, kritisiert dagegen, dass die geforderten Maßnahmen kaum den Betrieben helfen würden, sich auf die nächste Trockenheit und Hitzewelle vorzubereiten. Der Gegenvorschlag, ein Förderprogramm für klimafeste Böden aufzulegen.
1: Und damit zu weiteren Meldungen im Überblick. Der Rauch vom Waldbrand im belgischen Hohenfenn zieht über NRW. Einzelne Städte und Kreise, teilweise über 100 Kilometer vom Brandgebiet entfernt, warnen vor Geruchsbelästigung. Eine akute Gefahr für die Gesundheit bestehe zwar nicht, teilweise gilt aber die Empfehlung, Fenster und Türen geschlossen zu halten. In Sachsen-Anhalt ist ein neues Technologiezentrum für Drohnensicherheit eröffnet. Damit sollen laut Bundesinnenministerium Drohnen besser erkannt und abgewehrt werden können. Zuletzt hatte es mehrere Vorfälle rund um die Flugobjekte gegeben, unter anderem in Leipzig. Das Oberlandesgericht in Stuttgart hat einen Ukrainer verurteilt, der für Russland Brandanschläge vorbereitet hat. Der Mann bekam eine Freiheitsstrafe von 1 Jahr und 3 Monaten. 2 weitere Angeklagte aus der Ukraine wurden freigesprochen. Im Rhein fließt ganz langsam wieder etwas mehr Wasser. Der Pegel an der Messstelle Kaub in Rheinland-Pfalz ist gestiegen auf 12 Zentimeter. Das ergibt das Monitoring der Internationalen Kommission zum Schutz des Rheines. Und auch hier bei uns in NRW dürften die Pegel laut Experten nach und nach steigen. Das Wasserstraßen- und Schifffahrtsamt Rhein rechnet damit, dass zum Beispiel der Pegel bei Düsseldorf spätestens morgen auf 5 Zentimeter steigt. Zuletzt war er hier in den Minusbereich gefallen und damit so tief wie noch nie. Mit einem ähnlichen Anstieg rechnet das Amt für Köln und Emmerich. Und auch zum Wochenende sieht die Prognose gut aus. Der intensive Regen seit den letzten Tagen sorgt dann wieder voraussichtlich für zweistellige Werte. Das Wasserstraßenamt erwartet für Samstag 23 Zentimeter in Düsseldorf. Das ist so viel wie der Rekordniedrigwert bisher aus 2018. Und das waren die Nachrichten mit Lena Bauer.
3: Wir machen weiter mit dem Wetter hier im Sommerradio und das ist grau, immer mal nass und da zum Messen war 20 Grad. Das ist der aktuelle Stand und sonderlich viel ändert sich daran heute auch nicht mehr. Also auch im Feierabend später kann der Wind immer mal einen kleinen Schauer durchpusten. Ansonsten bleibt es auf jeden Fall bewölkt und stellenweise windig. Und morgen wird es auch sehr wechselhaft. Viele Wolken, immer wieder Regen und auch morgen Maxiwerte um die 20 Grad.
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5: Und das ist der Verkehrsservice für euch mit den Staus. Ab 8 Minuten Wartezeit. A2 Oberhausen Richtung Dortmund. Zwischen dem Kreuz Oberhausen und Bottrop 3 Kilometer Stau. Da dauert es 9 Minuten länger. Dann die A40 Duisburg Richtung Essen. Zwischen Mülheim-Heißen und Essen-Holsterhausen. 5 Kilometer stockender Verkehr, mindestens 10 Minuten Zeitverlust. Die A44 von Dortmund in Richtung Kassel ist voll zwischen Lichtenau und Marsberg. Auf 6 Kilometern staut sich da. Und ihr braucht eine knappe Viertelstunde länger. Und die A52 haben wir noch. Düsseldorf Richtung Essen. Zwischen Essen-Bergerhausen und dem Dreieck Essen-Ost 1 Kilometer Stau, aber 8 Minuten Wartezeit. Wenn ihr noch Staus entdeckt oder auch Blitzer habt, dann meldet euch gerne bei uns.
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5: Und kommt alle gut an.
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3: Mit Lina Heidmann
5: und Joshua Windelschmidt. Hallo.
3: Schönen Dienstag.

0: With the MC Show Me Love an eurem Dienstagnachmittag hier im Sommerradio.
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0: Nach der ganzen Hitze der letzten Wochen ist so eine kleine Sommerpause eigentlich auch mal ganz angenehm.
2: Ja.
0: Wer das Sommergefühl trotzdem ein bisschen vermisst, für den haben wir jetzt die perfekte Rettung. Gratis Eis. Das geht schließlich bei jedem Wetter, ne?
2: Ja, und das bringen wir euch heute persönlich vorbei, wenn ihr unser Eiswürfel-Karaoke löst. Die Aufgabe ist, auch heute Nachmittag, erratet den Sommerhit, den unsere Reporter Max und Lena eingesungen haben. Und das eben mit dem Mund voller Eiswürfel.
0: Ja, weil die beiden ohnehin keine Gesangswunder sind, versteht man fast kein Wort. Der erste Ausschnitt lief schon und war sehr kurz. Jetzt gibt's ein paar Sekunden mehr davon.
2: Schade, dass man jetzt nicht gesehen hat, wie du dazu getanzt hast, Yoshi.
0: Ja, es gibt... Ich will jetzt nicht zu viel verraten, aber es gibt dazu ja auch einen besonderen Tanz.
2: No? Habt ihr diesen Song erkannt? Dann schickt eure Antwort, euren Tipp per WhatsApp
3: 0800 101 68 39.
0: Und wer richtig liegt, der landet im Lostopf und der Gewinner bekommt heute noch eine extra Portion Eis von uns nach Hause oder auf die Arbeit geliefert.
2: Grandios. Tiffany Iris jetzt.

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0: Super zu empfehlen übrigens. Mhm. Tut mir leid, dass ich danach rieche, aber ich liebe mein Leben auf jeden Fall.
1: Ich sag ja auch, ich weiß es nicht, weil es riecht auf der einen Seite halt auch einfach geil. Muss man ja auch dazu sagen. Es hat einen Geruch, aber einen guten.
0: Ich glaube, das Problem ist einfach nur, dass ich dir nichts übrig gelassen habe, dass du es selbst probieren kannst.
1: Mann, du kennst mich wirklich einfach schon zu gut. So, Michael Jackson jetzt hier im Sommerradio aus dem Jahr 1987 ist das. The Way You Make Me Feel. Möchtest du auch
0: noch
1: was
0: sagen? Dienstag, das wollte ich nur sagen. Ich halte jetzt lieber den Mund, sonst riecht das hier noch mehr nach Tzatziki.
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0: Robbie Williams und Love My Life hier im Sommerradio. Und ich weiß nicht, ob ich das gerade so unterschreiben würde. Love My Life, Liebe mein Leben. Mhm. Weil, Yoshi, vielen Dank, dass du gerade Mittag gegessen hast. Es riecht hier im Studio. Ja. Jetzt wirklich, wonach nochmal?
1: Tzatziki, bisschen Krautsalat, bisschen Cevapcici. Allerdings veganes Cevapcici.
0: Ja.

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0: Ihr hört Radio Sauerland um 3:30. Bedeutet, ihr bekommt jetzt die Top-Meldung aus unserem Sauerland. Ich bin Laurin John. Schönen guten Tag. Der Feuerwehrverband im HSK dankt allen Beteiligten für ihren Einsatz bei den Sauerländer Waldbränden. Unter anderem in Olsbeck-Bege, Sundern-Stemel und bei Marsberg-Helminghausen waren innerhalb weniger Tage mehrere hundert Einsatzkräfte über viele Stunden im Einsatz. Knapp 46 Hektar Wald standen insgesamt in Flammen. Gerade bei großen Waldbränden zeigt sich, wie wichtig die Zusammenarbeit zwischen Feuerwehr, Hilfsorganisationen, Behörden, Landwirtschaft, Forst und vielen weiteren Beteiligten ist. Diese Unterstützung ist keineswegs selbstverständlich, sagt Kreisbrandmeister Bernd Krause. Im Sauerland sind meist Häuser und Wohnungen das Ziel von Einbrechern. Die aktuellen Einbrüche in Sundern und Warstein-Suttrop fallen deshalb aus dem Rahmen. In Suttrop sind Unbekannte über das Wochenende in eine Metallbaufirma eingebrochen. Die Täter hebelten ein Fenster auf und klauten Werkzeug und Zubehör im Wert von mehreren 10.000 Euro. In Sundern hat die Polizei heute Nacht einen der mutmaßlichen Einbrecher direkt nach der Tat geschnappt. Er ist mit einem Komplizen in ein Architekturbüro eingestiegen und hat elektronische Geräte mitgehen lassen. Die Aufklärungsquote bei Einbrüchen liegt im Hochsauerlandkreis bei 61% und ist damit landesweit Spitze. Das waren die Top-Meldungen aus dem Sauerland mit Laurin John. Mehr Nachrichten findet ihr auf radiosauerland.de und in unserer App.
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0: Da hängen die dichten Wolken auch am Nachmittag bei uns im Sauerland, ja, fest. Und das ändert sich auch in Richtung Abend nicht so wirklich. Dazu kann es immer wieder Regen geben bei Höchstwerten knapp unter der 20-Grad-Marke. Aktuell messen wir zum Beispiel 16 Grad in Winterberg-Silbach und 18 Grad sind es bei euch in Meschede-Freien-Nohl. Und die Sonne, die bleibt auch morgen bei uns Mangelware. Den ganzen Tag über ist Regenwetter mit vielen Wolken angesagt bei ähnlichen Höchstwerten wie heute. Der Radio Sauerland-Verkehr, da eine Eilmeldung. Da gibt es eine Vollsperrung, die L519 zwischen Sundern-Meinkenbracht und Endorf ist wegen eines Verkehrsunfalls aktuell vollgesperrt. Umfahrt das Gebiet weiträumig, wenn ihr noch könnt. Ansonsten noch zwei Blitzer, beides Blitzeranhänger. Einmal in Neheim, da wird geblitzt auf der Graf-Gottfried-Straße. Und in Brilon-Scharfenberg, da müsst ihr auf Höhe der Schule aufpassen, wenn ihr in Fahrt Richtung Brilon unterwegs seid. Das war's soweit. Falls ihr noch etwas auf eurem Weg entdeckt, das können Staus sein, Blitzer oder auch gerne andere Verkehrsstörungen, ruft gerne kurz durch 0800 101 68 39. Das ist unsere kostenlose Verkehrshotline. Allen da draußen eine gute und vor allem sichere Fahrt.
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2: Weiter am Start, Lina Heidmann.
3: Und Joshua Windelschmidt, hi.
2: So, bei dem Wetterzelten, Joshi, ich finde, das könnte ungemütlich werden.
3: Ja, aber die XXL-Version des Zeltens ist doch schon irgendwie sehr cool. Das Zeltfestival Ruhr startet. Jo. Und was euch da erwartet, hören wir gleich.
2: Ja, das ist unser Sommertipp heute für euch. Aber erstmal darf die Taylor Swift hier im Sommerradio ran mit ihrem Cruel Summer.

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0: Taylor Swift und ihr Cruel Summer im Sommerradio. Und wir stellen uns jetzt einfach mal vor. Die Sonne scheint, blauer Himmel, es sind angenehme 28 Grad.
1: Dazu den See im Blick, ein Kaltgetränk in der Hand und dazu ein richtig fettes Konzertprogramm. Und das gibt's ab dieser Woche in Bochum.
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0: Also zumindest letzteres. Ne? Das Wetter klammern wir jetzt erstmal aus. Das Zeltfestival Ruhr startet diesen Freitag am Kemnader See. 17 Tage lang gibt es da in den großen weißen Zelten Musik von Künstlern wie James Arthur, Giovanni Zarella oder auch den Giant Rooks. Auch Comedy und Kindertheater sind mit dabei.
1: So, und selbst ohne Ticket für eine der zig Veranstaltungen lohnt es sich wirklich einen Abstecher dahin zu machen. Denn zwischen Marktständen und Essensbuden am Wasser lässt sich der Abend auch einfach so genießen.
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0: Das sind die 90er. Ace of Base, The Sign. Und wir denken auch bei Regen, Wolken und 20 Grad an euch. Immerhin gilt ja auch, Eis geht immer.
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0: Ja, und deshalb bringen wir euch auch heute Nachmittag eine Runde Eis auf unseren Nacken vorbei.
2: Jo, Voraussetzung ist, ihr löst unser Eiswürfel-Karaoke. Das haben unsere Sommerradio-Reporter Lena und Max wieder eingesungen. Und das eben mit einer ordentlichen Ladung Eiswürfeln in der Schnute. Und wir hören noch.

0: glaube, ich habe eine Ahnung. Habt ihr eine? Dann schickt euren Tipp. Welchen Song suchen wir? Schickt euren Tipp per WhatsApp. Gerne auch als Sprachnachricht.
1: 0800 101 68 39.
2: Ich muss auch nochmal sagen, ich weiß nicht, was der Max da gesungen hat.
0: Also der Lena hat sich auch einfach an Lena orientiert, glaube ich.
3: Ich glaube, Max hat nur die Bässe dazu geliefert. Lena hat ja ein bisschen Melodie noch dabei gehabt.
0: Ich habe auch ein Wort rausgehört, meine ich.
3: Ja? Mango? Habe ich zumindest gehört, irgendwie so, keine Ahnung.
0: So textsicher bin ich, um ehrlich zu sein, nicht.
3: Ich weiß es auch nicht.
0: Aber ihr bestimmt.
3: Ja, wer richtig liegt, landet im Lostopf und bekommt in den nächsten Minuten von uns Bescheid, ob es heute die Eislieferung gibt.

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1: Mit Lena Bauer. Guten Tag. Mitte August ist durch, die Sommerferien laufen. Wer für den Urlaub seine Kinder aber einfach ein paar Tage früher aus der Schule nimmt oder es später wieder schickt, kann in NRW viel Ärger bekommen. Eine neue Statistik der Deutschen Presseagentur zeigt jetzt, die Zahl der Bußgeldverfahren wegen Verletzungen der Schulpflicht ist bei uns deutlich gestiegen. Im vergangenen Jahr waren es fast 12.000 Verfahren. Das ist etwa ein Viertel mehr als im Vorjahr. Und auch jetzt laufen schon wieder tausende neue Verfahren. Einzelheiten dazu hat José Nasiandi aus dem Landtagsstudio.
2: Es geht grundsätzlich um unentschuldigtes Fehlen, nicht nur um sogenannte Ferienverlängerungen. Wenn diese Fehltage kurz vor oder nach den Ferien vorkommen, reagieren die Bezirksregierungen aber besonders allergisch. In mehr als 1.100 Fällen ging es im vergangenen Jahr nachweislich um unerlaubte Ferienverlängerungen, zum Beispiel weil Eltern einen günstigeren Flug bekommen wollten. Wer sein Kind direkt vor oder nach den Ferien ohne Genehmigung fehlen lässt, muss mit bis zu 1.000 Euro Bußgeld rechnen. Und das kann sogar mehrfach fällig werden. Eltern können für jedes Kind belangt werden. Für Kinder ab 14 Jahren kann zusätzlich noch ein weiteres Bußgeld fällig werden, wenn das Kind zum Beispiel alleine in den Urlaub fliegt. Besonders viele Fälle von unentschuldigtem Fehlen gab es im vergangenen Jahr im Regierungsbezirk Düsseldorf. Dort waren es fast 4.000. Dabei geht es auch um Fälle, in denen ein Kind ohne plausiblen Grund nicht zum Unterricht erscheint. Für dieses Jahr liegen aus den Regierungsbezirken schon mehr als 5.000 neue Bußgeldverfahren vor.
1: Und damit kommen wir jetzt zu weiteren Themen im Überblick. Im Ukraine-Krieg nehmen die Luftangriffe deutlich zu. Beide Seiten haben zivile Opfer gemeldet. Laut ukrainischen Behörden wurden bei russischen Raketenangriffen mindestens 10 Menschen getötet. Gleichzeitig meldet Moskau die schwerste Drohnenattacke auf die Hauptstadtregion seit 2 Jahren. Hitze und Trockenheit drücken in diesem Jahr die Ernte in Deutschland. Davon geht der Bauernverband mit Blick auf seine vorläufige Erntebilanz aus. Die hat er heute vorgestellt. Demnach rechnet der Verband zum Beispiel bei Getreide mit einem Minus von etwa 7% im Vergleich zum Vorjahr. Ein Flugzeug der Vietnam Airlines, das über die Startbahn hinausschießt, Staub und Dreck aufwirbelt und in allerletzter Sekunde dann auch noch abhebt. Die Bilder vom Start der Boeing 787 am Münchner Flughafen sind um die Welt gegangen. Jetzt hat Vietnams Luftfahrtbehörde einen vorläufigen Untersuchungsbericht zu der beinahe Katastrophe vorgelegt. Demnach deutet alles auf ein technisches Problem hin. Ungefähr auf dem halben Weg auf der Startbahn habe die Maschine rund 2 Sekunden lang nicht an Tempo zugelegt. Danach habe die Maschine zunächst bis zur kritisch erforderlichen Geschwindigkeit beschleunigt. Aber dann sei das Tempo abgefallen. Ein sicherer Abbruch des Starts war da nicht mehr möglich. Dem Piloten gelang später eine sichere Landung am Münchner Flughafen. Verletzt wurde niemand. Und das waren die Nachrichten mit Lena Bauer.
3: Und wir machen weiter mit dem Wetter hier im Sommerradio. Das ist nach wie vor sehr grau, kann immer wieder nass werden und dazu messen wir jetzt 20 Grad. Sonderlich viel ändert sich daran heute nicht mehr. Also auch im Feierabend kann der Wind immer mal einen kleinen Schauer durchpusten. Ansonsten bleibt es auf jeden Fall dicht bewölkt heute und stellenweise auch gut windig. Und morgen wird es ebenfalls sehr wechselhaft. Viele Wolken, immer wieder Regen und Maxiwerte um die 20 Grad.
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5: Der Verkehrsservice jetzt für euch mit den längsten Staus auf den Autobahnen ab 7 Minuten Wartezeit. Die A3 Köln Richtung Oberhausen zwischen Duisburg-Weder und Oberhausen-Lierich 4 Kilometer, da dauert 17 Minuten länger. Dann die A40 Duisburg Richtung Essen zwischen Mülheim-Winkhausen und dem Dreieck Essen-Ost 6 Kilometer stockender Verkehr, mindestens 11 Minuten Zeitverlust. Die A42 Kamp-Lindfort Richtung Dortmund zwischen Gelsenkirchen-Bismarck und dem Kreuz Herne 3 Kilometer Stau und 7 Minuten Wartezeit. Und die A59 Duisburg Richtung Dienstlaken zwischen Duisburg Zentrum und Duisburg Meiderich 2 Kilometer Stau und mindestens 1/4 Stunde, die ihr da verliert. Wenn ihr noch Staus entdeckt oder auch Blitzer, dann sagt uns gerne Bescheid.
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5: und habt eine gute Fahrt.
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3: Da wünschen wir euch doch einen wunderschönen Lina Heidmann
5: und Joshua Windelschmidt. Hi.

0: Das ist Alanis Morissette. Ironic aus den 90ern.
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3: So, wir haben heute schon festgestellt, Eis geht immer. Das ist ungeschriebenes Gesetz. Dafür ist auch immer Platz, egal wie viel man schon gefuttert hat. Und deshalb bringen wir euch auch heute bei diesem Schiedwetter ein bisschen Sommer vorbei. Ne? Auch wenn es draußen eben gerade nicht so sommerlich ist. Eis geht immer.
0: Ja, und der Weg dahin führt über unser Eiswürfel-Karaoke. Unsere Reporter Max und Lena haben sich dafür eine Handvoll Eiswürfel in den Mund gesteckt und einen bekannten Sommerhit, sagen wir, gesungen.
3: Ja, danke schön an alle, die heute Nachmittag auch mitgerätselt haben. Es waren wirklich viele hier in unserem WhatsApp-Postfach und so auch Hörer Paddy aus Oberhausen. Und da hatten wir gerade erst Schwierigkeiten, ihn zu erreichen. Jetzt ist er dran, Paddy. Wo erwischen wir dich?
4: In der Garage am Aufräumen, mehr oder weniger.
3: Das heißt entweder der Feierabend wird fleißig genutzt oder Urlaub, Sommerferien Urlaub. Und Urlaub. Grandios.
4: Ja. Urlaub wird fleißig genutzt in der Garage, aber ob es was bringt, weiß ich nicht.
0: Aber es ist genau richtig, dass man im Urlaub das Handy nicht am Mann hat. Mal ein bisschen Detox, ne?
4: Genau. Ja. Ist auch mal schön.
0: Sehr gut.
3: Ja, und du nutzt aber auch das Aufräumen der Garage, um ein bisschen Unterhaltung nebenbei, hörst uns und hast mitgespielt beim Eiswürfel-Karaoke.
4: Ja.
3: Mhm. Paddy, wollen wir nochmal zusammen reinhören?
4: Ja.
0: Was ist deine Lösung?
4: Last Ketchup-Song, würde ich sagen.
3: Mhm, wir hören mal weiter.
0: Ja, das ist richtig.
4: Ja, super.
0: Sehr schön.
3: Paddy, auch wenn es regnet, nieselt, grau ist, maximal 20 Grad, hättest du Bock auf eine Ladung Eis?
4: Ja, klar, warum nicht?
0: Ja, sehr gut. Die liefern wir in die Garage direkt.
3: So, und deine Frau ist ja auch mit dabei, haben wir schon im Hintergrund gehört.
4: Genau.
3: Noch wer am Start zu Hause?
4: Nur die Tochter noch, ja, die ist oben.
3: Ja, wunderbar, aber die wird sich auch freuen.
4: Ja, das glaube ich auch.
3: Wir schicken euch den Max vorbei.
4: Ja.
3: Und ich würde sagen, alles Weitere klären wir einfach eben per WhatsApp, aber der wird sich jetzt gleich auf den Weg machen.
4: Okay, super. Alles
3: grandios.
4: Klar.
3: Dankeschön. Ja, sehr gerne.
0: Guten Hunger.
4: Dankeschön.
3: Bis dann.
0: Ciao.
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0: Ihr hört Radio Sauerland um 16:30. Bedeutet, ihr bekommt jetzt die Top-Meldung aus unserem Sauerland. Ich bin Laurin John. Schönen guten Tag. Waldbrände erfolgreich zu bekämpfen gelingt nur, wenn alle an einem Strang ziehen. Bei den Waldbränden vergangene Woche in Olsberg, Sundern, Möhnesee und Marsberg haben Feuerwehr, Hilfsorganisationen, Behörden, Landwirtschaft und Forst eng zusammengearbeitet. Besonders Landwirte, Forstunternehmen und viele private Helfer haben die Einsätze unterstützt. Zum Beispiel mit Maschinen, Fahrzeugen und Wassertransporten. Kreisbrandmeister Krause betont, diese Hilfe sei nicht selbstverständlich und verdiene ausdrücklichen Dank. Viele Sauerländer hätten mit Getränken, Essen und Dankesbotschaften in den sozialen Medien ihre Wertschätzung gezeigt, heißt es. Im Sauerland sind meist Häuser und Wohnungen das Ziel von Einbrechern. Die aktuellen Einbrüche in Sundern und Warstein-Sottrop fallen deshalb aus dem Rahmen. In Sottrop sind Unbekannte über das Wochenende in eine Metallbaufirma eingebrochen. Die Täter hebelten ein Fenster auf und klauten Werkzeuge und Zubehör im Wert von mehreren 10.000 Euro. In Sundern hat die Polizei heute Nacht einen der mutmaßlichen Einbrecher direkt nach der Tat geschnappt. Er ist mit einem Komplizen in ein Architekturbüro eingestiegen und hat elektronische Geräte mitgehen lassen. Die Aufklärungsquote bei Einbrüchen liegt im Hochsauerlandkreis bei 61% und ist damit landesweit Spitze. Das waren die Top-Meldungen aus dem Sauerland mit Laurin John. 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
0: Da hängt die Wolkendecke auch am Nachmittag bei uns im Sauerland fest. Und ja, das ändert sich auch am Abend nicht so wirklich. Dazu kann es immer wieder Regen geben bei Höchstwerten knapp unter der 20-Grad-Marke. Aktuell messen wir zum Beispiel 17 Grad in Winterberg Zwischen und 18 Grad in Meschede Berge. Die Sonne, die bleibt auch morgen bei uns Mangelware. Den ganzen Tag über ist Regenwetter mit vielen Wolken angesagt bei ähnlichen Höchstwerten wie heute. Der Radio Sauerland verkehrt. Da weiter die Vollsperrung. Die L519 zwischen Sundern-Meinkenbracht und Endorf ist wegen eines Verkehrsunfalls immer noch vollgesperrt. Umfahrt das Gebiet am besten, wenn ihr könnt. Ansonsten gibt es noch einen großen Stau rund um die Autobahnauffahrt in Hüsten. Da der Grund ein Unfall kurz hinter dem Beschleunigungsstreifen in Fahrtrichtung haben. Da müsst ihr gerade 20 Minuten mehr im Plan auf der Arnsberger Straße, Fahrtrichtung B229, plus 15 Minuten auf der B229 in Fahrtrichtung Autobahn. Ansonsten noch zwei Blitzeranhänger, einmal in Neheim auf der Graf-Gottfried-Straße und in Brilon-Scharfenberg auf Höhe der Schule in Fahrtrichtung Brilon. So, das war's jetzt. Falls ihr noch etwas entdeckt auf eurem Weg, schickt gerne WhatsApp rein ins Studio. Die passende Nummer haben wir euch notiert auf radiosauerland.de.
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2: Radio und euer Wolkenradio, euer Windradio. Sucht es euch aus an diesem Dienstag. Lina Heidmann.
3: Und Joshua Windelschmidt hier. Hallo.

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2: Ich habe es ehrlich gesagt noch nicht ganz verdaut. Also ich habe mir heute Morgen Tiefkühlbeeren mit so ein bisschen Proteinpulver, Milch zu einem leckeren Frühstückssmoothie gemixt. Mhm. Komme dann hier in der Redaktion an, fahre den Rechner hoch und lese als eine der ersten Schlagzeilen Rückruf von Tiefkühlbeeren der Marke Ja, sowie Aldi, Kaufland, Lidl und Netto auch mit dabei.
3: Ja, wegen Noroviren, ne?
2: Also mir geht's noch gut, aber ehrlich jetzt, ich mache das seit Jahren, ne, dass ich so Tiefkühlbeeren für Smoothies und ähnliches nutze, und dass vor Tiefkühlbeeren gewarnt wird, kommt mir in letzter Zeit gefühlt häufiger vor.
3: Ja, ist auch tatsächlich so. Also seit Mai werden immer wieder Tiefkühlbeeren verschiedenster Anbieter zurückgerufen. Da ist es auch egal, ob bio oder nicht. Fakt ist, es gab Warnungen vor Noroviren und vor Hepatitis A-Viren.
2: Das ist fies, ne? Vor allem, weil zum Beispiel grippeähnliche Symptome dazu erst mit einer Verzögerung von gut 4 Wochen auftreten können. Ne? Da denkst du ja einen Monat später nicht mehr dran, dass du Tiefkühlbeeren gefuttert hast und deshalb jetzt ja Gliederschmerzen hast oder dir übel ist.
3: Na, ist so. Bei der Verbraucherzentrale findet ihr online alle aktuell betroffenen Marken und Chargen. Und ein wichtig und wirklich praktischen Tipp: Tiefkühlbeeren vor der Verwendung kochen, das tötet die Viren zumindest ab.
2: Ja, so mag ich meinen Shake am liebsten. Lauwarm.
3: Ja.
2: Wieso steht das auf keiner Verpackung drauf?
3: Ja, hat die Verbraucherzentrale Bayern die Anbieter jetzt auch gefragt. Kurz gesagt, nur Alnatura und Norma gelobender Besserung wollen das prüfen und gegebenenfalls einen Hinweis zur Erhitzung auf die Verpackung draufschreiben. Alle anderen schwadronieren so ein bisschen drumrum und geben lieber Rezepttipps für lauwarme Smoothies, Bowls oder Desserts.
2: Ja, ich sag nochmal,

0: Nico Santos, Number One für euch hier im Sommerradio. Und falls ihr für morgen noch am Überlegen seid, was ihr kochen sollt, lasst die Küche morgen einfach kalt und kommt zu uns.
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0: One Direction und Story of My Life hier im Sommerradio.
1: Und für euch jetzt Taylor Dane, Tell It to My Heart, ein richtig schöner 80er. Ich finde, der versprüht gute Laune und pustet mal so ein bisschen den Regen weg, ne?
0: Ja, ich habe gerade schon gesagt, ich habe die letztes Jahr bei den 80ern live auf Schalke gesehen. Mhm. Wer braucht schon Taylor Swift, wenn er Taylor Dane haben kann? So. Die Frau hat die Hütte abgerissen.

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1: Mit Lena Bauer, guten Tag. Die belgische Feuerwehr hat heute einen möglicherweise entscheidenden Vorstoß gestartet, um den größten Brand in dem Land seit mehr als 100 Jahren vollständig unter Kontrolle zu bringen. Feuerwehrleute sind weiter damit beschäftigt, das Feuer vollständig einzukreisen. Voraussetzung ist allerdings, dass das Wetter mitspielt. Die Folgen des Feuers sind mittlerweile auch über 100 Kilometer weiter weg zu spüren. Jannik Böke aus der Nachrichtenredaktion mit den Infos dazu.
2: Nicht nur die Kölner Feuerwehr hat eine großräumige Geruchslage im Stadtgebiet ausgerufen. Es gelten weiter Warnungen wegen Rauchgasen von der Städteregion Aachen und dem Kreis Düren aus bis hin zum Ennepe-Ruhr-Kreis und dem Kreis Olpe. Eine akute Gefahr für die Gesundheit besteht zwar nicht, teilweise gilt aber die Empfehlung, Fenster und Türen geschlossen zu halten. Durch das feuchte Wetter hat sich die Lage im Brandgebiet etwas entspannt. Der dichte Rauch schränkt allerdings den Einsatz von Luftfahrzeugen weiter ein, so der Leiter der Krisenkommunikation der Provinz Lüttich. Der Brand im Hohen Venn wird die Feuerwehr wahrscheinlich noch über Wochen beschäftigen.
1: Und damit zu weiteren Meldungen im Überblick. In Spanien hat in der südlichen Stadt Granada schon wieder die Erde gebebt. Diesmal mit einer Stärke von 4,8. Laut Behörden wurden 3 Menschen leicht verletzt. Außerdem gab es Risse an Gebäuden und herabfallende Trümmer. Nach dem intensiven Regen sind langsam steigende Pegelstände in NRW in Sicht. Das Wasserstraßen- und Schifffahrtsamt Rhein rechnet damit, dass der Pegel bei Düsseldorf spätestens morgen auf 5 cm steigt. Mit einem ähnlichen Anstieg rechnet er für Köln und Emmerich. Zum Start der neuen Bundesliga-Saison ziehen die Schiedsrichter die Zügel an. Sie wollen Gemecker, Rudelbildungen und Anschreien nach Entscheidungen konsequenter unterbinden, so die DFB-Schiri GmbH. Außerdem wollen die Unparteiischen schneller weiterspielen lassen und Zeitschinden bei Anstößen, Ecken, Einwürfen und Wechseln stärker ahnden. Deutschland ist immer älter und genau das wird für die Wirtschaft zum Problem. Laut einer Analyse des Beratungsunternehmens McKinsey muss daraus aber kein Wohlstandsverlust werden. Der größte Hebel ist demnach künstliche Intelligenz. Wenn Unternehmen stärker auf KI setzen und ihre Beschäftigten dafür fit machen, kann das die Wirtschaft deutlich produktiver machen, so die Analyse. Heißt, KI soll nicht nur fehlende Arbeitskräfte abfedern, sondern im besten Fall zusätzliches Wachstum ermöglichen. Auch bei der Arbeitszeit sei Luft nach oben. Schon eine Stunde mehr Arbeit pro Woche würde reichen, um das Arbeitsvolumen wieder auf das Niveau von vor 10 Jahren zu bringen. Dafür brauche es aber bessere Betreuung und flexiblere Arbeitszeitmodelle. Und das waren die Nachrichten mit Lena Bauer.
3: Und wir machen weiter mit dem Wetter hier im Sommerradio. Das ist größtenteils grau und hier und da auch noch nass. 20 Grad außerdem dazu jetzt auf dem Thermometer gemessen. Das bleibt heute eigentlich genauso. Also auch im Feierabend kann der Wind immer mal einen kleinen Schauer durchpusten. Ansonsten bleibt es auf jeden Fall bewölkt und stellenweise windig. Und morgen ebenfalls sehr wechselhaft. Viele Wolken, immer wieder Regen und auch morgen Maxi-Werte um die 20 Grad.
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5: Der Verkehrsservice für euch mit den längsten Staus. Die A3 Köln Richtung Oberhausen zwischen dem Kreuz Breitscheid und Oberhausen-Dierich. 4 Kilometer Stau, da dauert es eine Viertelstunde länger für euch. Die A40 Duisburg-Essen zwischen Mülheim-Heißen und Essen-Huttrop. 6 Kilometer Stau und 25 Minuten Zeitverlust. Und die A59 Duisburg Richtung Dienstlaken zwischen Duisburg-Zentrum und dem Kreuz Duisburg-Nord. 2 Kilometer Stau, da dauert es 7 Minuten länger für euch. Wenn ihr noch Staus entdeckt oder auch Blitzer, dann sagt uns gerne Bescheid.
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5: Habt eine gute Fahrt.
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3: Mit Lina Heidmann.
5: Und Joshua Windelschmidt. Hi.
3: Hallöchen. Hosea jetzt für euch und Too Sweet.

0: Legende, der Song Crying von Aerosmith hier in eurem Sommerradio. Und heute ist es zwar nicht heiß, dafür Eis.
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0: Ja, ihr erratet den Song in unserem Eiswürfel-Karaoke und dann kommen wir vorbei mit leckerem Eis.
2: Ja, unsere Reporter Max und Lena, die haben ja auch heute Nachmittag ein Lied gesungen mit Eiswürfeln im Mund und der Paddy aus Oberhausen. Der hat es unter anderem erraten. Sommerradio-Reporter Max Berger hat sich direkt auf den Weg zu Paddy gemacht, bringt das Eis direkt vorbei. Max, wir hatten den Paddy ja beim Aufräumen seiner Garage erwischt. Wie aufgeräumt ist sie denn jetzt schon?
3: Ach, ich sag, wie es ist. Sieht gut aus, also sieht besser aus als meine Wohnung. Klar, ist gut vollgestellt, aber alles im Rahmen, also kann man gar nichts sagen. Das Einzige, was hier fehlt, ist ein bisschen Eis, würde ich sagen. Ja, ja, das also könnte... wir stehen auch gerade mittendrin.
0: Ja, guck mal, dann passt das Eis auch wunderbar. Wir haben auch vorhin gehört, der Paddy macht das gerade in seinem Urlaub, diese Garage aufzuräumen. Was macht er denn noch in seinem Urlaub? Ich hoffe, das ist nicht der einzige Inhalt.
3: Ja, also hoffentlich bist du nicht nur am Garage aufräumen jetzt hier in deinem Urlaub, oder? Was machst du
4: Nein.
3: sonst noch so?
4: Wir waren auch schon bei Topgolf und im bei Karls Erlebnishof. Genau, da waren wir schon, ne Schatz?
5: Kartfahren waren wir auch.
3: Hui. Genau, das war Aurelia, die Tochter von Paddy. Und ja, jetzt würde ich einfach mal sagen, wird Zeit, das Eis zu öffnen, weil wir sind ja nicht ganz umsonst hier. Genau, ich halte dir das mal hier so hin, mach es auf. Und schau mal rein. So, was hast du da alles?
6: Mini-Magnum, Flutschfinger und Noggershock haben wir. Ah. Genau.
3: Ja, was will man mehr, oder?
6: Ja, auf jeden Fall. Da haben wir uns drauf gefreut. Danke, danke.
2: Ja, und so einfach kann es halt auch gehen. Ich würde sagen, guten Hunger an Paddy und Family.
3: Wird ausgerichtet, die freuen sich.
2: Sehr gut. Max, du hast dir den Feierabend wohl verdient und wir...
3: Das habe ich.
2: ...denken... Das würde jetzt an dieser Stelle passen, wenn es den Song, der Paddy zum Eis verholfen hat, jetzt hier auch gibt. Last Ketchup und der Ketchup-Song.

0: auf zum Dienstagnachmittag. Die Hymne fürs Wochenende. Coldplay und Beyoncé hier im Sommerradio.
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0: Ihr hört Radio Sauerland um mittlerweile 5:30. Bedeutet, ihr bekommt jetzt nochmal die Top-Meldung aus unserem Sauerland. Ich bin Laurin John. Schönen guten Tag. Der Feuerwehrverband im HSK dankt allen Beteiligten für ihren Einsatz bei den Sauerländer Waldbränden. Unter anderem in Ulsberg-Bege, Sundern-Stemel und bei Marsberg-Helminghausen waren innerhalb weniger Tage mehrere hundert Einsatzkräfte über viele Stunden im Einsatz. Knapp 46 Hektar Wald standen dabei insgesamt in Flammen. Gerade bei großen Waldbränden zeigt sich, wie wichtig die Zusammenarbeit zwischen Feuerwehr, Hilfsorganisationen, Behörden, Landwirtschaft, Forst und vielen weiteren Beteiligten ist. Diese Unterstützung ist keineswegs selbstverständlich, sagt Kreisbrandmeister Bernd Krause. Der Ausbau der Solarenergie in NRW schwächelt. Im Hochsauerlandkreis sind im ersten Halbjahr trotzdem rund 1700 neue Solaranlagen dazugekommen. Das zeigt die Halbjahresbilanz des Landesverbandes Erneuerbare Energien. Zusammen produzieren die Solaranlagen bei uns 21 Megawatt Strom. Damit liegt der HSK im Regierungsbezirk Arnsberg auf Platz 2 hinter Unna. Kreisweit sind in Arnsberg und Meschede die meisten neuen Photovoltaikanlagen entstanden. Der Landesverband fordert derweil bessere Rahmenbedingungen, damit der Solarausbau nicht weiter ausgebremst wird. Das waren die Top-Meldungen aus dem Sauerland mit Laurin John. Mehr Nachrichten findet ihr auf radiosauerland.de und in unserer App.
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0: So wirklich schöner wird's heute wettertechnisch leider nicht mehr. Auch in den Abendstunden sind dichte Wolken und Regenschauer angesagt. Bei Höchstwerten von gerade noch so bis zu 19 Grad. Aktuell messen wir zum Beispiel 18 Grad im Medebach-Dreisler und 19 sind's aktuell in der Neheimer City. Und auch morgen gibt's kein wirkliches Sommer-Comeback. Es bleibt bei dem Uselwetter aus Regen und Wolken bei milden Höchstwerten von bis zu 21 Grad. Der Radio Sauerland Verkehr, da der Blick auf die Straßen, da gibt's auch die Entwarnung. Alle Vollsperrungen und alle Staus sind soweit verschwunden. Dafür stehen aber noch die beiden Blitzanhänger. Und die stehen genauer gesagt einmal in Neheim, in der Graf-Gottfried-Straße und in Brilon-Scharfenberg auf Höhe der Schule. Da müsst ihr in Fahrtrichtung Brilon aufpassen. So, das war's jetzt. Falls ihr noch etwas auf eurem Weg entdeckt, Staus, Blitzer, andere Verkehrsstörungen, sagt uns gerne Bescheid per WhatsApp. Die passende Nummer findet ihr auf radiosauerland.de.
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2: Mit uns zwei beiden, Lina Heidmann
3: und Joshua Windelschmidt. Hi. Und ich weiß nicht, wie es dir geht, Lina, aber ich wäre gern so 10 Jahre früher geboren.
2: Wann wärst du dann geboren?
3: Also so Mitte der 80er.
2: Okay,
3: ungefähr,
2: ja.
3: Ne? Dann hätte ich die 80er schon mal so ein bisschen miterlebt, aber auch die kompletten 90er. Ich glaube, das war eine coole Zeit.
2: Es gab auf jeden Fall richtig gute Musik, die damals rausgekommen ist. Roxette ist so ein Beispiel und ich würde das auch unterschreiben. Ich hätte auch Bock auf die 80er gehabt.
3: Ja, großartige Band, Roxette. Und das hier ist mein absoluter Lieblingssong von denen. Fading Like a Flower. Ach. Tolle Melodie, trotzdem rockig auch dabei.
2: Ja, da hast du doch so ein bisschen frühe 90er-Feeling.
3: Ja.
2: Ne? Ist aus dem Jahr 1991. Jetzt für euch hier im Sommerradio.

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0: Willkommen bei uns, Flo und Liget.
1: Es gibt ja Frühstücksbuffets. Mhm. Und es gibt Frühstücksbuffets mit Lachs und Reibekuchen.
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0: Wrecker begleitet euch in den Feierabend.
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0: Na, wie oft habt ihr euch heute schon im Auto aufgeregt über andere Autofahrer?
2: Das kommt schon öfter vor, ne? Und tatsächlich nimmt die Aggressivität im Straßenverkehr zu.
0: Eine neue Studie zeigt, dass fast jeder zweite Autofahrer zugibt, dass er selbst drängelt, wenn es ihm zu langsam ist. Das sei vor 3 Jahren noch deutlich weniger gewesen. Und jeder Dritte, und das nervt mich besonders, schert nach dem Überholen so eng ein, dass die dahinter abbremsen müssen. Die Forscher, die sagen, dass das an der ständigen Erreichbarkeit und Hektik im Alltag liege.
2: Ja, und das Handy spielt immer auch eine Rolle. Ne? Jeder Vierte schaut gerne mal aufs Handy während der Fahrt oder an der Ampel.
0: Die Studie zeigt auch, dass sich Autofahrer mehr Polizeikontrollen und Bestrafungen wünschen würden. Einfach, damit es noch abschreckender ist, ans Handy zu gehen oder eben zu drängeln. Und die knappe Minderheit ist sogar für ein Tempolimit.
2: Ja, ich wusste auch schon immer, dass ich der beste Autofahrer bin und der Einzige, der keine Fehler macht.
0: Ne? Klar, deswegen fährst du aber schön mit der Bahn nach Hause, Yoshi.
2: Das ist auch wieder richtig.
0: So, wir brechen jetzt auf jeden Fall auf in den Feierabend, übergeben an Markus Steinacker, der übernimmt nämlich ab 6. Und haben wir schon gesagt, wer wir sind? Nee, Lina Heidmann und Joshua Windelschmidt. Wir sagen bis morgen und einen schöneren Song zum Tschüss sagen hätten wir uns wirklich nicht aussuchen können. Marc Forster zusammen mit Sido. Au revoir, bis
2: ciao,
0: morgen.
2: Ciao.

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1: Mit Lena Bauer, guten Abend. 260 Millionen Euro Schaden und das mit Kreditkartenbetrug. Den sollen Kriminelle verursacht haben. Und jetzt hat in dem Zusammenhang die Generalstaatsanwaltschaft Koblenz Anklage gegen 9 Beschuldigte erhoben. Hinter dem Kreditkartenbetrug soll demnach ein internationales kriminelles Netzwerk stecken. Jannik Böke aus dem Nachrichtenteam hat mehr Details zu dem Fall.
2: Die Beschuldigten sollen über Jahre hinweg Daten von mehr als 3 Millionen Kreditkartenbesitzern aus 193 Ländern auf kriminelle Weise beschafft haben. Der Trick, statt große Abbuchungen durchführen zu lassen, setzten die Kriminellen auf ein Netzwerk aus Scheingesellschaften. Die buchten dann Kleinbeträge mit kryptischen Bezeichnungen von den Kreditkartenkonten ab. Vielen Opfern fiel der Betrug deshalb gar nicht erst auf. Insgesamt sollen die Kriminellen mehr als 260 Millionen Euro erbeutet haben. Die Generalstaatsanwaltschaft wirft den Beschuldigten neben bandenmäßigen Computerbetrug auch Geldwäsche, die Infiltration des deutschen Finanzsystems und die Schaffung eines Schattenfinanzwesens vor. Wann das Hauptverfahren eröffnet wird, entscheidet das Landgericht Koblenz.
1: Und damit jetzt zu weiteren Meldungen im Überblick. Im Hohenfenn kämpfen Einsatzkräfte weiter gegen ein Übergreifen des Feuers auf Deutschland. Dafür ziehen sie jetzt Brandschneisen nahe der Grenze. Die Ausbreitung des Feuers sei zwar gestoppt, ein Teil der Brandfront bleibt laut Behörden aber kaum erreichbar. Die Landwirte in Deutschland machen sich Sorgen um ihre Ernte in diesem Jahr. Hitze und Trockenheit sorgen sehr wahrscheinlich dafür, dass sie deutlich kleiner ausfällt. Davon geht der Bauernverband mit Blick auf seine vorläufige Bilanz dazu aus. Die hat er heute vorgestellt. OpenAI hat eine neue ChatGPT-Version für Jugendliche vorgestellt. Neu sind unter anderem häufigere Pausenerinnerungen und ein Lernmodus, der mit leitenden Fragen statt direkten Antworten reagiert. Und einige Einstellungen wie der Sprachmodus sind nicht verfügbar. Vorher hatte es immer wieder Kritik und auch Klagen gegeben, die nach Sicht der Kläger mit ChatGPT in Verbindung stehen. In Köln ist ein Dieb mit einem echten Goldschatz aus der Kaiserzeit verschwunden. Laut Polizei geht es um 135 Goldmünzen im Wert von 100.000 Euro. Geklaut wurden diese demnach einem Senior, der hatte einen vermeintlichen Trödelhändler zu sich in die Wohnung gelassen. Dem zeigte er seine Holzschatzkiste mit den Goldmünzen drin. Statt über die Münzen zu sprechen und möglicherweise zu verhandeln, gab der Mann vor, seinen Transporter holen zu müssen. Er verließ die Wohnung und kam nicht mehr wieder. Und auch die Goldmünzen waren spurlos verschwunden, so die Polizei. Die ermittelt jetzt in dem Fall. Und das waren die Nachrichten mit Lena Bauer.
0: Das Wetter.
3: Nichts Neues, es bleibt dicht bewölkt und verregnet in der Nacht und morgen auch noch. Die Werte gehen jetzt in der Nacht zurück auf 18 bis 13 Grad. Morgen rauf auf 19 bis 23. Dann, wie gesagt, einige Regenschauer dabei, stellenweise auch mal kräftige. Und ein ordentlicher Wind geht auch noch. Ein kleines bisschen Entspannung ist für Donnerstag in Sicht.
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3: Und hier kommen die Staus ab 8 Minuten Zeitverzug. Die A1 Münster Richtung Köln zwischen Kamen Zentrum und Schwerte 11 Kilometer Stau, 26 Minuten plus. Die A4 Aachen Richtung Köln zwischen Kreuz Köln West und Eiffeltor 4 Kilometer, 12 Minuten plus. Die 4 jetzt von Köln in Richtung Aachen zwischen Dreieck Heumar und Kreuz Köln Süd 3 Kilometer, 10 Minuten plus. Die A46 Heinsberg Richtung Düsseldorf zwischen Kreuz Holz und Jüchen 1 Kilometer, 9 Minuten plus. Und die 46 von Düsseldorf Richtung Heinsberg zwischen Erkelenz Süd und Hückelhofen West. 3 Kilometer Stau, eine Stunde Zeitverzug. Da hat es einen Unfall gegeben, die Autobahn ist gerade gesperrt. Gutes Durchkommen.
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3: Heute feiert eine Legende Jubiläum. Verona Poth, damals Feldbusch, ist vor 30 Jahren mit ihrer schrägen Fernsehshow Piep gestartet. Und für alle, die jetzt mehr Frage als Ausrufezeichen bzw. FSK 18 Schilder über dem Kopf haben, gleich die Huldigung und Auflösung durch unseren Comedian Hannes Höfer. Ich bin Markus Steinacker. Hi!

0: Dienstagabend, der 18. August und heute vor 30 Jahren hat Verona Poth, damals noch Verona Feldbusch, das erste Mal die Piepshow im Fernsehen moderiert. Ja, die eine Hälfte von euch fragt sich jetzt, wer und was und warum überhaupt. Hier kommt ein bisschen Nachhilfe in Sachen urzeitliche Erotikshows. Comedian Hannes Höfer erinnert sich gern.
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2: War die Piepshow nur eine Sendung, wo über das Knattern gesprochen wurde? Oder hat die vielleicht viel dafür getan, dass wir heute alle nicht so einen gesellschaftlich konfektionierten Stock im Arsch haben? Hatte die Piepshow vielleicht sogar eine Vorreiterrolle? Naja, in dem Fall war eine Vorreiterstellung. Aber gut, Piepshow kennt ihr ja noch. Ganz lange mit Verona, damals noch Feldbusch als Moderatorin, das war eine Sex-Talkshow. Ein GV-Gespräch, ein Schnackselschnack, ein Dickdialog, ein Pimperplausch. Ach, ihr wisst schon Bescheid. Oder war es vielleicht auch mehr? Vielleicht sogar ein soziologisch wichtiges Bildungsformat. Na gut, dagegen spricht, dass das Ganze auf RTL 2 lief, ne? Heute gibt's da ja kaum eine Show, wo keiner seinen Schniepi in die Kamera hält. Also ich leg mich fest, ich habe keine Ahnung. Ich weiß nur, mich als pubertierenden Jungen hat die Sendung sehr interessiert. Und Verona als ernstzunehmende Journalistin fand ich fesselnd. Also immer dran denken, es ist wichtig, dass wir über alles reden können. Und genauso wichtig, dass wir nicht über alles reden müssen.
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0: Ihr hört Radio Sauerland am Dienstagabend. Nicht zu lange wach bleiben heute. Ihr müsst morgen früh fit sein für unseren kleinen Waldausflug, den wir zusammen machen. Unsere Reporterin ist mit Wetterranger Knippi in Schmallenberg-Obersorpe unterwegs. Da gibt es eine Quelle und ganz viele alte Buchen unter anderem, die auch super wichtig sind als Wasserspeicher. Ist ja gerade ein ziemlich präsentes Thema bei uns im Sauerland, die Trockenheit. Erst letzte Woche gab es mehrere Waldbrände bei uns. Und was der Wald jetzt braucht, um sich wieder zu erholen, klären wir morgen früh ab 6 bei mir. Ich bin Charin Brinkmann und wünsche euch jetzt erstmal noch einen schicken Dienstagabend mit Radio Sauerland. Bis dann.
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1: Das nassgraue Wetter hält sich noch über uns. In der Nacht ziehen weiter einzelne Schauer durch. Dazu kühlt es ab auf Minimum 13 Grad. Morgen geht es dann auch mit dichten Wolken und Regen weiter. Stellenweise gibt es auch kräftige Schauer. Dazu noch 18 bis 23 Grad. Am Donnerstag gibt es mal längere trockene Phasen.
0: NRW Verkehr.
1: Die Staus ab 5 Minuten Zeitverzug. A3 Köln Richtung Oberhausen zwischen Dreieck Langenfeld und Kreuzhilden. 2 Kilometer, 7 Minuten. A4 Aachen Richtung Köln zwischen Kreuz Köln West und Köln Eiffeltor 3 Kilometer Stau, auch 7 Minuten plus. Die A46 Düsseldorf Richtung Heinsberg zwischen Erkelenz Süd und Hückelhofen West 4 Kilometer Stau, 21 Minuten plus. Und A562 Bonn-Rheinaue Richtung Bonn-Ost zwischen Bad Godesberg und Ramersdorf 1 Kilometer und 5 Minuten extra. Kommt gut durch!
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1: Anderen Menschen einen Vogel zeigen. Das kann sehr teuer werden. Erstens, wenn man eine bedrohte Tierart einführt und das jemand vom Zoll mitbekommt. Oder zweitens, wenn man sich damit über Verkehrsteilnehmer aufregt. Weil zweiterer Fall deutlich öfter auftritt, gucken wir gleich mal in den Bußgeldkatalog, wie teuer das ist, wenn man anderen einen Vogel zeigt. Ich bin Markus Steinacker, zeige euch einen schönen Paradiesvogel hier, Elton John.

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0: vielleicht auch der ein oder andere Mittelfinger. Kollege Robert Jans, aber das, was man dem anderen da aus dem Autofenster zeigt, kann ziemlich teuer werden.
1: Ja, Mittelfinger, Vogel zeigen oder auch andere kreative Gesten, so nenne ich das mal, sind Beleidigungen. Ne? Und das wiederum ist keine Ordnungswidrigkeit, sondern sogar eine Straftat.
0: Und online findet man ja auch ganz wilde Tabellen. Zunge raus, 150 Euro oder Vogel zeigen, 750 Euro.
1: Das stimmt, das ist aber kein offizieller Bußgeldkatalog wie Handy am Steuer 100 Euro oder nicht angeschnallt 30 Euro, sondern das sind alles Beispiele aus einzelnen Gerichtsurteilen.
0: Also das heißt jetzt, für den Mittelfinger gibt es gar keinen festen Preis?
1: Genau, Geldstrafen werden in Tagessätzen berechnet und die richten sich nach dem Einkommen. Der ADAC sagt, bei Beleidigungen im Straßenverkehr sind häufig etwa 20 bis 30 Tagessätze drin. Deshalb kann die gleiche Geste für den einen einige hundert und für den anderen mehrere tausend Euro bedeuten. Ah. Und entscheidend ist immer auch die konkrete Situation.
0: Ja, was ist denn jetzt zum Beispiel mit Sachen, die, denke ich mal, jeder schon gemacht hat, so ein freundliches? Bist du bescheuert?
1: Ja, auch das kann eine Beleidigung sein. Selbst der, ich nenne das mal, der Scheibenwischer, ne?
0: Ja.
1: Wird ja sinngemäß verstanden als, du hast sie nicht alle. Aber
0: genau.
1: Gerichte schauen immer auf den Kontext. Also nicht jede unhöfliche Bemerkung und Geste ist direkt strafbar. Die vielleicht beste Regel fürs Auto ist deshalb ziemlich einfach. Denken darf man sich viel, zeigen oder brüllen sollte man es vielleicht lieber nicht.
0: Ja, dann würden die Statistiken auch mal besser ausfallen, wenn wir das alle so machen würden. Danke auf jeden Fall für die Infos, Robert Jans.
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schönen Dienstagabend. Markus Steinacker hier. Wir haben schon drüber gesprochen, der Ton auf den Straßen wird rauer. Das zeigt eine neue Langzeitstudie von Unfallforschern. Mehr Drängeln, mehr Aggression, mehr aufs Lenkrad prügeln und

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1: Mit Lena Bauer. Guten Abend. Unzählige Bewerbungen, lange Warteschlangen bei Besichtigungen und dann doch keine Zusage. Es geht ums Thema Wohnungssuche. Die ist vor allem in großen Städten oft eine Herausforderung. Von der Politik gab es in der Vergangenheit immer wieder Versprechen dazu, dass etwas dagegen getan wird. Und die Bemühungen dazu hat sich jetzt das Statistische Bundesamt angeschaut. Jannik Böke aus der Nachrichtenredaktion. Das Bundesamt sieht die Bemühungen positiv.
2: Absolut. Zum zweiten Mal in Folge sind im Juni deutlich mehr Baugenehmigungen erteilt worden. Für die ersten 6 Monate ergibt sich sogar ein Plus von über 15% im Vergleich zum Vorjahr. Ein Plus so groß wie seit 10 Jahren nicht mehr. Die Statistiker sagen aber auch, der aktuelle Anstieg erfolgt vom niedrigen Niveau der Vorjahre. Schätzungen zufolge fehlen immer noch etwa 1 Million Wohnungen in Deutschland. Da gibt es also noch einiges zu bauen.
1: Und Baugenehmigungen, um die es ja bei der Auswertung vom Statistischen Bundesamt geht, bedeuten ja nicht, dass automatisch losgebaut wird, sagst du.
2: Darauf macht auch der Hauptverband der deutschen Bauindustrie aufmerksam. Die Auftragseingänge bleiben demnach fragil, was zeigt, dass immer noch wenig gebaut wird, so der Verband. Bundesbauministerin Huberts ist trotzdem optimistisch. Der Bauturbo, also zum Beispiel die schnelleren Genehmigungsprozesse für den Wohnungsbau, nehmen Fahrt auf, auch wenn man noch längst nicht da sei, wo dieses Land beim Wohnungsbau stehen muss, so die Ministerin.
1: Und damit zu weiteren Meldungen in der Zusammenfassung. Nach dem intensiven Regen sind langsam steigende Pegelstände in NRW in Sicht. Das Wasserstraßen- und Schifffahrtsamt Rhein rechnet damit, dass der Pegel bei Düsseldorf spätestens morgen von 0 auf 5 cm steigt. Mit einem ähnlichen Anstieg rechnet es für Köln und Emmerich. Die Kontrollen an den deutschen Grenzen sollen noch einmal ein halbes Jahr weiterlaufen, also bis Mitte März. Bundesinnenminister Dobrindt hat die Verlängerung nach Angaben seines Ministeriums offiziell bei der EU-Kommission angemeldet. Dobrindt begründet den Schritt mit der Lage an den europäischen Außengrenzen. Die Landwirte in Deutschland machen sich Sorgen um ihre Ernte in diesem Jahr. Hitze und Trockenheit sorgen sehr wahrscheinlich dafür, dass sie deutlich kleiner ausfällt. Davon geht der Bauernverband mit Blick auf seine vorläufige Bilanz dazu aus. Die hat er heute vorgestellt. Aus dem Handwerk gibt es positive Nachrichten in Sachen Azubis. Das Handwerk zählt ein Plus an neuen Ausbildungsverträgen. Handwerkspräsident Dittrich spricht von knapp 68.000 neuen Azubis in diesem Jahr bis zum Stichtag Ende Juni. Das entspreche einem Plus von fast 5% im Vergleich zum Vorjahr. So viele neue Azubis gab es demnach zuletzt 2018. Viele junge Menschen sehen im Handwerk wieder eine sichere Zukunft, auch mit Blick auf künstliche Intelligenz, meint Handwerkspräsident Dittrich. Als mögliche Gründe nennt er Imagekampagnen und auch Verdienst sowie Karrieremöglichkeiten seien besser geworden. Aber trotz des Anstiegs seien noch immer viele Stellen frei. Und das waren die Nachrichten mit Lena Bauer.
3: Das Wetter. Das fühlt sich fast schon nach Kürbissuppe an, ist aber nur ein Zwischenspiel. Der Sommer ist noch nicht vorbei. Aber in der Nacht und morgen sieht es halt eben herbstlich aus. Aus dichten Wolken fällt immer wieder Regen. Morgen gibt es stellenweise auch mal kräftige Schauer. Es bleibt aber noch verhältnismäßig mild, 18 bis 23 Grad maximal. Am Donnerstag gibt es auch wieder ein bisschen Entspannung mit Auflockerungen und trockenen Phasen.
0: NRW Verkehr.
3: Und wir haben gerade noch Stau auf der A3, Köln Richtung Oberhausen, zwischen Solingen und Kreuzhilden, 1 Kilometer, 4 Minuten plus. Auf der A4, Aachen in Richtung Köln, zwischen Kreuzköln West und Eiffeltor, 2 Kilometer, 3 Minuten plus. Die A45, Dortmund Richtung Hagen, zwischen Kreuz Dortmund-Witten und Westhofener Kreuz, 2 Kilometer, 13 Minuten plus. Und auf der A562, Bonn-Rheinaue Richtung Bonn-Ost, zwischen Bad Godesberg und Ramersdorf, 1 Kilometer und 4 Minuten extra. Gute Fahrt.
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3: Der Klimawandel sorgt dafür, dass wir längere Dürrephasen haben. Die trocknen die Wälder aus. Und wenn dann Dödel nicht aufpasst und mit einer Kippe oder einem Feuer den Wald in Brand setzt, setzt das immer öfter mehr Asche und klimaschädliche Gase frei. Ja, und macht Waldflächen kaputt, was den Klimawandel noch mehr anheizt. Wie können wir das ausbremsen? Das ist die Politik gefragt. Aber die dreht sich leider auch noch zu oft im Kreis. Sprechen wir gleich mal ausführlich drüber, wo es hakt. Ich bin Markus Steinacker.

0: Erst hat es Spanien getroffen, dann Frankreich, Griechenland und dann auch Belgien und uns in Deutschland. Die vielen Waldbrände sind eine große Gefahr für uns und sie werden durch den Klimawandel begünstigt. Überall, wo es brennt, gehen die Feuerwehrleute wirklich natürlich mit allem vor, was sie haben, auch mit Hilfe aus dem EU-Ausland. Wir fragen uns aber, was unternimmt die Politik? José Nasiandi aus unserem Landtagsstudio hat dazu recherchiert. José, in NRW gibt es seit einiger Zeit ein Waldbrandschutzkonzept. Was steht da drin?
1: In diesem Konzept geht es um drei Dinge. Waldbrände sollen möglichst verhindert werden, sie sollen möglichst früh erkannt werden, wenn sie da sind, und dann auch schnell bekämpft werden. Landesweit gibt es zum Beispiel zwei sogenannte Firefighter. Das sind geländegängige Fahrzeuge mit jeweils 10.000 Litern Löschwasser. Am Niederrhein läuft seit 2 Jahren ein Pilotprojekt mit Kameras, das sogenannte Firewatch-System. Das kann Rauchentwicklungen aus bis zu 20 Kilometern Entfernung erkennen. Das ist wichtig, denn im Schnitt gibt es in NRW mittlerweile etwa alle 3 Tage einen Waldbrand. Die allermeisten sind zwar sehr klein, aber der Klimawandel sorgt für trockenere Wälder und damit auch für eine größere Gefahr.
0: Aber das ist auch schon eine krasse Zahl. Und gleichzeitig gibt es jetzt auf Bundesebene Forderungen, das Grundgesetz zu ändern, um Deutschland besser an die Folgen des Klimawandels anzupassen. Was soll sich dadurch ändern und warum ist das politisch so schwierig?
1: Ja, die 5 SPD-Minister der Bundesregierung wollen die Klimaanpassung, den Hitzeschutz und den Naturschutz im Grundgesetz verankern. Das klingt zunächst ziemlich abstrakt, aber es hätte konkrete Folgen. Der Bund könnte sich dann nämlich juristisch einwandfrei an den Maßnahmen von Ländern und Kommunen finanziell beteiligen, zum Beispiel beim Hitzeschutz oder beim Hochwasserschutz, auch beim Waldbrandschutz. Die Union, die ist ja auch Teil der Bundesregierung, die sieht das allerdings skeptisch und sieht im Bundestag keine Mehrheit für eine Grundgesetzänderung. Die Skepsis hat auch ein bisschen damit zu tun, dass der Klimaschutz, auch der Klimawandel in Teilen der CDU jetzt nicht unbedingt beliebte Themen sind.
0: NRW rüstet sich gegen Waldbrände, aber bei der grundsätzlichen Frage, wie Bund, Länder und Kommunen die Folgen des Klimawandels gemeinsam bewältigen und finanzieren sollen, da ist politisch noch vieles offen. Wir haben es natürlich für euch weiterhin im Blick.
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1: Das steht heute und morgen noch auf nass-grau. Immer wieder kommen Schauer runter. Morgen gibt es hier und da auch mal kräftige Schauer. Erst am Donnerstag gibt es mal trockene Phasen und temperaturtechnisch keine großen Überraschungen. In der Nacht jetzt Minimum 18 bis 13 Grad. Morgen tagsüber maximal 20 bis 23.
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1: Und wir haben noch stockenden Verkehr auf der A2 Oberhausen Richtung Hannover zwischen Dortmund-Mengede und Lünen-Süd, 2 Minuten plus. Ein Stau auf der A4 Aachen Richtung Köln zwischen Kreuzköln-West und Eiffeltor, 1 Kilometer Stau, 3 Minuten plus. Und auf der A45 Dortmund Richtung Hagen zwischen Kreuz Dortmund-Witten und Westhofener Kreuz, 2 Kilometer Stau, seid ihr in 18 Minuten durch. Gute Fahrt!
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1: Was ist Liebe? Schwierige Frage, die aber jetzt ein Franzose entschlüsselt haben will. Natürlich, Franzose, leidenschaftlich, lustvoll, würde man denken. Aber der Typ kommt nicht mit Gedichten, Wein und Rosen um die Ecke, sondern mit Tabellen. Ein französischer Mathematiker hat die Liebesformel entdeckt. Wollen wir der glauben? Wir hören gleich mal rein mit Kollege Kevin Zimmer. Ich bin Markus Steinacker. Bonsoir.

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0: schönen Dienstagabend. Gibt es eine Formel, die die Liebe beschreibt? Ein französischer Mathematikprofessor meint, sie gefunden zu haben, und er präsentiert die Überraschung in seinem neuen Buch. Also die Formel für gutes Marketing hat er auf jeden Fall schon mal verstanden. Aber wie ist das mit dieser Liebesformel? Kollege Kevin Zimmer hat da berechtigte Zweifel.
1: Ein Mathematikprofessor als Liebesexperte, in etwa so plausibel, wie wenn ein Metzger dir sagt, ich kann in der Theorie auch Schönheits-OPs, hat ja auch irgendwie mit Wegschneiden zu tun, ne? Manchmal braucht man für die Beziehung keine mathematische Formel, denke ich ja. Eigentlich haben wir doch eigene Formeln tief in uns. Wir wissen, Frauen wollen keinen Sex, weil sie Kopfschmerzen haben, und Männer wollen Sex, weil sie Kopfschmerzen haben. Gleich Problem, ja? Und das Problem hat bisher noch keine mathematische Formel gelöst bekommen.
2: Also ich schaue mir das nicht länger an.
1: Und überhaupt, so eine Formel setzt einen doch unnötig unter Druck, und Mathe war jetzt eh nicht so die Stärke von mir. Die Gefahr, dass ich mich bei der Liebesformel verrechne, ist 50-50. Mein Mathelehrer hätte gesagt, das ist jetzt schon sehr optimistisch gerechnet.
3: 1 und 1 ist 1 und nicht 3.
1: So in etwa. Bisher war die mathematische Formel, an die wir Männer uns gehalten haben, Packung Milka-Herzen plus eine Rose plus Romantik-Wellness-Weekend gebucht, gleich. Wie dann aber diese Ergebnisse zustande kommen, dass die Frau bei dem Wellnessurlaub wirklich Wellness machen will und zweimal am Tag einen Behandlungstermin im Wellnessbereich gebucht hat bei einem gewissen Ricardo, das weiß ich auch nicht. Wo war die Rechnung falsch, dass am Ende nicht ich, sondern Ricardo dabei rauskam?
4: Eine Frechheit!
1: Da kann ein Mathematikprofessor noch so lange rumrechnen und eine Formel zusammenklöppeln, die angeblich voraussagt, wie lange eine Beziehung hält oder nicht. Aber eine Beziehung hält doch vor allen Dingen, wenn man sie jeden Tag frisch hält, sich liebe Sachen sagt, Komplimente ausspricht.
5: Zum Beispiel, du bist sehr süß, hast ein super süßes Lächeln.
6: Geht doch, jetzt nur nichts mehr sagen, dann haben wir's.
5: Besonders durch dein rundes Gesicht kommt das Lächeln sehr im Vorschein.
1: Falscher Lösungsweg.
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1: Ich bin Babit Büchner. Die Kontrollen an den deutschen Außengrenzen sollen um ein weiteres halbes Jahr bis Mitte März verlängert werden. Das hat Bundesinnenminister Alexander Dobrindt jetzt offiziell bei der EU-Kommission angemeldet.
2: Eigentlich sollen im Schengen-Raum die Grenzen offen sein. Doch schon seit 2 Jahren gilt das für die deutschen Außengrenzen nicht mehr. Die Bundesregierung will so die Zahl der unerlaubten Einreisen verringern. Kritik daran gibt es immer wieder. Doch jetzt kommt, wenn die EU-Kommission nicht widerspricht, die nächste Verlängerung. Innenminister Dobrindt hatte das schon vor kurzem angekündigt. Nach dem Massenansturm von Migranten auf die spanische Exklave Ceuta in Nordafrika. Aus Berlin, Thomas Brockt.
1: Hunderte Einsatzkräfte haben auch heute verhindert, dass die Flammen im belgischen Naturschutzgebiet Hohesvenn auf die deutsche Seite übergreifen. Immer mehr zum Problem wird aber der belastende Brandrauch. Die Müllabfuhr in Monschau setzte Atemschutzmasken ein. Der Brandgeruch ist inzwischen sogar bis nach Köln gezogen. Die Stadt liegt gut 100 Kilometer entfernt. Die Zahl der Ebola-Erkrankten und Toten in der Demokratischen Republik Kongo steigt weiter schnell. Seit Mai sind schon mehr als 5000 Fälle bestätigt, teilte die WHO mit.
3: Noch nicht einmal 100 Tage dauert der Ebola-Ausbruch im Kongo an. Und er ist schon jetzt der Ausbruch mit dem rasantesten Anstieg. Mehr als 5000 Fälle und fast 2400 Tote in so kurzer Zeit, das gab es im vergleichbaren Zeitraum auch nicht während des großen Ebola-Ausbruchs in Westafrika. Schlimmer noch, Experten fürchten, dass viele Fälle gar nicht registriert werden. Gerade in entlegenen Gebieten erkranken und sterben Menschen ohne Schutzmaßnahmen. Den Helfern läuft die Zeit davon. Aus Nairobi, Eva Kraftschick.
1: Für den Facebook-Konzern Meta hat in den USA ein potenziell folgenschwerer Prozess begonnen, in dem es um die Nutzung seiner Apps durch Kinder geht. Mehrere US-Bundesstaaten werfen dem Unternehmen vor, Kinder bei Facebook und Instagram bewusst verleitet zu haben. Zugleich habe Meta Risiken vor Eltern und der Öffentlichkeit verborgen. Der Konzern weist die Vorwürfe zurück. Und das waren die Nachrichten mit Babette Büchner.
4: Das Wetter. Nichts Neues, es bleibt dicht bewölkt und verregnet in der Nacht und morgen auch noch. Die Werte gehen jetzt in der Nacht zurück auf 18 bis 13 Grad. Morgen rauf auf 19 bis 23. Dann, wie gesagt, einige Regenschauer dabei, stellenweise auch mal kräftige. Und ein ordentlicher Wind geht auch noch. Ein kleines bisschen Entspannung ist für Donnerstag in Sicht.
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4: Wir haben noch Stau auf der A45 Dortmund Richtung Hagen zwischen Kreuz Dortmund-Witten und Westhofener Kreuz. 2 Kilometer, 12 Minuten plus. Und auf der A46 Wuppertal Richtung Düsseldorf zwischen Wuppertal-Elberfeld und Katernberg. Dichter Verkehr und 1 Minute extra. Gutes Durchkommen.
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4: Ui, da müssen wir vielleicht auch mal vorsichtig sein, wenn wir was raushauen. Nicht, dass wir in die Statistik mit reinspielen, buchstäblich. Wenn neue Musik rauskommt, dann gibt's im Straßenverkehr mehr Unfälle. Wir gucken gleich mal genauer auf die Statistik. Bis dahin spiele ich euch nur bekannte Songs im besten Mix. Fever Dream von Alex Warren, Belong Together von Mark Ember und Culture Club, Do You Really Want to Hurt Me?
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0: Der Dienstagabend mit Markus Steinacker. Hallo. Es gibt verrückte Studien und es gibt verrückte Studien mit verrückten Ergebnissen. Ein US-Forscherteam hat jetzt rausgefunden, wenn Musikalben veröffentlicht werden, gibt's mehr Verkehrsunfälle. Das klingt erstmal komplett absurd. Das ist aber wirklich so. Kollege Sascha Fassbender, es gibt einen Zusammenhang, aber kein direkt, ne?
1: Genau, der Zusammenhang ist dann eher, ja, keine Ahnung, Taylor Swift hat ein neues Album veröffentlicht und weil deswegen mehr Leute auf dem Handy tippen, die Musik suchen oder sich im Auto von den Liedern irgendwie ablenken lassen, könnte es mehr Unfälle geben.
0: Gut, die Forschung dazu war jetzt auch gar nicht so schwer.
1: Nee, genau. Streaming-Zahlen und Klicks sind öffentlich zugänglich und Unfallzahlen eben auch. Und wenn dann die Unfallzahlen immer hochgehen, wenn Alben veröffentlicht werden, könnte es eben einen Zusammenhang geben. Bei der Studie geht's aber vor allem um Alben von größeren Stars. Klar, die werden mehr gehört.
0: Klar. Wie sieht's denn da mit der Musikrichtung aus genau?
1: Dazu hat das Forschungsteam in dem Fall hier nichts gemacht, aber andere. Da braucht's so das musikalische Mittelding, denn zu langsame Musik könnte uns beim Autofahren so eher müde machen. Zu schnelle Musik bewirkt dann wiederum das Gegenteil. Und Texte sind wichtig. Am besten nichts, das irgendwie zum Nachdenken oder so anregt oder ablenkt. So oder so, das Musiktempo ist wichtiger als die Musikrichtung.
0: Okay, unser nächster Song passt da vom Tempo her. Der ist nicht zu schnell und nicht zu langsam. Und beim Text muss man gar nicht lange nachdenken. Ist nämlich auf Deutsch.
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1: Das nassgraue Wetter hält sich noch über uns. In der Nacht ziehen weiter einzelne Schauer durch. Dazu kühlt es ab auf Minimum 13 Grad. Morgen geht es dann auch mit dichten Wolken und Regen weiter. Stellenweise gibt es auch kräftige Schauer. Dazu noch 18 bis 23 Grad. Am Donnerstag gibt es immer längere trockene Phasen.
0: NRW Verkehr.
1: Einmal Vorsicht bitte auf der A45 Hagen Richtung Gießen. Zwischen Kreuz Olpe Süd und Freudenberg, da hat es einen Unfall gegeben. Der rechte Fahrstreifen ist blockiert. Es staut sich noch auf der A44 Aachen Richtung Mönchengladbach. Zwischen Bruchweiden und Alsdorf, dichter Verkehr, 8 Minuten plus. Und auf der A45 von Dortmund Richtung Hagen. Zwischen Dortmund Süd und Westhofener Kreuz, 1 Kilometer, 4 Minuten plus. Gute Fahrt!
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1: Täuschungen werden immer besser, falsche Nachrichten immer dreister und wir neigen dazu, auch immer weniger nachzudenken über das, was uns da in den Feed gespült wird. Deshalb ist es umso wichtiger zu erkennen, was ist echt und was will mich täuschen und vielleicht auch warum. Wie erkenne ich KI-Fakes? Gleich unser Thema. Markus Steinacker hier. Schönen Abend euch.

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0: Der Dienstagabend mit Markus Steinacker. Immer mehr Lokalpolitiker werden im Vorfeld von Wahlen Opfer von Fake-News-Kampagnen im Netz. Einer von ihnen ist Erik Stehr.
1: Die Vorwürfe, die insgesamt so aufgemacht wurden, reichen von Mord an meiner Oma, die nie existiert hat, bis hin zu Betrug an meiner Universität oder auch irgendwelchen illegalen Sexpartys.
0: Nichts davon stimmt. Erik Stehr ist Lokalpolitiker der Partei Die Linke und Kandidat bei den Landtagswahlen in Sachsen-Anhalt. Dort wird im September gewählt und Kollege Thorsten Ortmann, Experten vermuten die Quelle der Fake News in Russland. Was ist das Motiv?
2: Es geht zum Beispiel darum, Politiker zu schwächen, die die Ukraine in ihrem Kampf gegen Russland unterstützen. Es geht auch darum, das Meinungsbild in der Bevölkerung diesbezüglich zu verändern. Und um das zu erreichen, betreibt Russland spezielle Trollfabriken. Das sind Büros, die solche Fakes gezielt verbreiten, sagt Caroline Schwarz, Expertin für Desinformation.
3: Heute werden und wurden die betrieben durch Oligarchen vor allem. Das hilft so ein bisschen auch, eine Distanz zu schaffen zum Staat, wenn der das eben nicht direkt betreibt. Und das ist so, dass man da zur Arbeit geht, dass man einen Aufgabenkatalog erhält, den man abzuarbeiten hat. Man muss Posts erstellen, man muss Sachen reposten.
2: Und der gefakte Content wird dann auch mit Hilfe von KI über Fake-Accounts gezielt in sozialen Netzwerken verbreitet.
0: Thorsten, es gibt ja mittlerweile in sozialen Netzwerken generell unglaublich viele Fake-Sachen, Fake-Content. Wie kann ich den erkennen?
2: Ja, viele dieser Fakes sollen emotionalisieren und haben darum oft krassen Content, darum misstrauisch sein und sich zuerst fragen, kann das überhaupt sein? Ist das plausibel? Dann unbedingt die Quelle checken. Wer hat es warum gepostet? Und gibt es auch andere Quellen, die schon darüber berichtet haben? Auch bei KI-Videos kann man auf einiges achten.
3: Manchmal sind Gesichtsbewegungen immer noch ein bisschen unnatürlich. Man kann immer noch auf den Hintergrund achten, weil dann plötzlich Dinge dazukommen oder verschwinden.
2: Stimme und Betonungen wirken manchmal auch unnatürlich. Das gilt auch für Handbewegungen und Lichtverhältnisse im Video. Und man kann auch einen Screenshot machen und dann per Bildrückwärtssuche über Google gucken, ob der Content bereits in anderem Kontext kursiert. Oder man lädt ganz einfach das Foto oder das Video in einem KI-Chatbot hoch und fragt, ob es Hinweise auf Manipulationen gibt. Nicht immer, aber manchmal kann auch die KI da helfen.
0: Fake News Kampagnen vor Landtagswahlen beschäftigen aktuell die Sicherheitsbehörden. Wie ihr Fake News erkennen könnt, hat euch unser Faktenchecker Thorsten Ortmann erklärt. Dankeschön.
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1: Ich bin Babette Büchner. Die Kontrollen an den deutschen Außengrenzen sollen um weitere 6 Monate verlängert werden. Das hat Bundesinnenminister Alexander Dobrindt offiziell bei der EU-Kommission angemeldet. Das Zurückdrängen der illegalen Migration brauche weiterhin Kontrollen, sagte Dobrindt der Bild-Zeitung. Das zeige die Entwicklung an den europäischen Außengrenzen. Er hatte den Schritt schon Ende Juli angekündigt, als Zehntausende Migranten in die spanische Exklave Ceuta in Nordafrika gestürmt waren. In Sachsen-Anhalt ist heute ein neues Technologiezentrum für Drohnensicherheit eröffnet worden. Dort soll vor allem erforscht werden, wie Drohnen besser erkannt und abgewehrt werden können. Der Pilotenverband Vereinigung Cockpit fordert dafür klare Regeln.
2: Immer häufiger stören Drohnensichtungen den Luftverkehr. Beim bislang spektakulärsten Fall war Anfang August am Flughafen Leipzig eine mit Sprengstoff bestückte Drohne entdeckt worden. Seitdem wird viel über Abwehr diskutiert. Die Piloten fordern aber auch eine bessere Technik, um Drohnen möglichst schnell zu erkennen und auch einschätzen zu können, wie gefährlich sie sind. Außerdem wollen die Piloten in den Gremien vertreten sein, wo über Reaktionen entschieden wird. Denn der Abschuss einer Drohne etwa kann am Ende gefährlicher sein als die Drohne selbst. Aus Berlin, Thomas Brockt.
1: In Nordrhein-Westfalen, Hessen und in Rheinland-Pfalz ist der Sprit im Moment am teuersten. Das zeigt eine Auswertung des ADAC. Wesentlich günstiger tankt es sich dagegen aktuell in Mecklenburg-Vorpommern, Berlin und Bayern.
3: In Hessen kostet der Liter Super E10 rund 8 Cent mehr als in den 3 günstigsten Bundesländern und in NRW ist Diesel besonders teuer. Die ADAC-Experten sind sich sicher, das liegt vor allem am Niedrigwasser des Rheins. Denn die Tanklager und Raffinerien in NRW, Hessen und Rheinland-Pfalz sind viel abhängiger von den Transporten über den Fluss als die in anderen Bundesländern. Bayern zum Beispiel wird viel über große Pipelines aus dem Süden mit Rohöl versorgt. Ursula Winkler, Nachrichtenredaktion.
1: In Estland sind die ersten 4 schwedischen Gefangenen eingetroffen, die dort ihre Haftstrafe verbüßen werden. Beide Länder hatten das im vergangenen Jahr für bis zu 600 schwedische Gefangene vereinbart. Schweden hat seit mehreren Jahren ein großes Problem mit kriminellen Gangs. Dort platzen die Gefängnisse aus allen Nähten. In Estland stehen dagegen viele Zellen leer. Und das waren die Nachrichten mit Babette Büchner.
4: Das Wetter. Das fühlt sich fast schon nach Kürbissuppe an, ist aber nur ein Zwischenspiel. Der Sommer ist noch nicht vorbei. Aber in der Nacht und morgen sieht's halt eben herbstlich aus. Aus dichten Wolken fällt immer wieder Regen. Morgen gibt's stellenweise auch mal kräftige Schauer. Es bleibt aber noch verhältnismäßig mild. 18 bis 23 Grad maximal. Am Donnerstag gibt's auch wieder ein bisschen Entspannung mit Auflockerungen und trockenen Phasen.
5: NRW Verkehr.
4: Es staut sich noch auf der A1 Köln Richtung Euskirchen zwischen Kreuzköln Nord und Bocklemünd. 1 Kilometer, 12 Minuten plus. Auf der A45 Dortmund Richtung Hagen zwischen Dortmund Süd und Westhofener Kreuz. 1 Kilometer, 3 Minuten plus. Und auf der A45 Hagen Richtung Gießen zwischen Kreuz Olpe Süd und Freudenberg. Dichter Verkehr, 1 Minute plus. Da hat es einen Unfall gegeben. Der rechte Fahrstreifen ist blockiert.
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4: Wie gut geht eigentlich Einkaufen heutzutage? Ist die Digitalisierung da hilfreich oder stört sie euch nur? Sprechen wir gleich mal ausführlich drüber. Und den besten Mix für euren Dienstagabend habe ich schon hier im Körbchen. Da hätten wir Dainoro und Gigi D'Agostino, Neues von Chris de Serendi und Michael Schulte im Angebot. Ich bin Markus Steinacker, schönen Abend euch.

0: Digitalisierung und Automation in Deutschland funktioniert, wissen wir, nicht überall, aber an manchen Stellen doch ganz gut. Beim Einkaufen zum Beispiel. Selbstbedienungskassen sind ja mittlerweile nichts Besonderes mehr, liebe ich auch. Richtig praktisch. Kollege Stefan Rejek, wenn die machen, was sie sollen, dann geht das Scannen und Bezahlen ja relativ schnell.
1: Ja, und noch schneller geht's zum Beispiel bei Rewe mit diesen Scan-Pistolen. Mit denen scannst du die Produkte schon, wenn du sie aus dem Regal nimmst, und dann bezahlst du einfach alles am Ende gebündelt, ohne nochmal selbst kassieren zu müssen.
0: Das ist schon nicht schlecht. Ich habe aber auch gesehen, dass es mittlerweile sogar Filialen gibt, bei denen du einfach nur die Sachen nimmst und wieder gehst. Das fühlt sich irgendwie wie Klauen.
1: Ja, nur eben legal. Da sehen nämlich die Kameras, welche Produkte du nimmst. Und dadurch werden die auch ganz automatisch gescannt. Und am Ende zahlst du einfach über die App. Heißt, du musst nicht nochmal zur Kasse gehen. Pick and Go heißt das Ganze. Ist aber noch gar nicht so etabliert hier in NRW. Es gibt nämlich nur 2 Filialen, die das bisher anbieten. Was ich auch noch ziemlich genial finde, ist Drive and Go. Da bestellst du einfach vorher und holst dann deinen Einkauf mit dem Auto ab.
0: Krass, das ist so ein bisschen wie ja, Fastfood-Restaurant des Vertrauens.
1: Ja, wobei dir da die Einkäufe ja sogar direkt zum Auto gebracht werden. Sehr genial finde ich auch den neuen Tomra R2 Multifeed.
0: Okay, das klingt jetzt ein bisschen wie der Bruder von R2D2.
1: Ja, nee, nicht ganz. Das ist der neueste Pfandautomat, den gibt's jetzt auch in immer mehr Supermärkten. Und das Besondere daran ist, dass du da bis zu 100 Flaschen einfach in so eine Wanne reinkippen kannst und dann zählt und sortiert der Automat alles für dich. Es geht alles in ein paar Sekunden, ja, und dann bekommst du schon deinen Pfandbon.
0: Okay, das finde ich geil. Hast du Zeit gespart und die Finger bleiben sauber. Und es gibt ja auch den Gegentrend zu schnell, sage ich mal, nämlich Plauderkassen für Menschen, die Kontakt suchen und so ein bisschen Zeit haben. Plaudern wir gleich mal ausführlich drüber in gut einer halben Stunde.
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1: Das steht heute und morgen noch auf nass-grau. Immer wieder kommen Schauer runter. Morgen gibt es hier und da auch mal kräftige Schauer. Erst am Donnerstag gibt es mal trockene Phasen und temperaturtechnisch keine großen Überraschungen. In der Nacht jetzt Minimum 18 bis 13 Grad. Morgen tagsüber maximal 20 bis 23.
0: NRW Verkehr.
1: Und da haben wir gerade noch ein bisschen stockenden Verkehr. Auf der A1 Köln Richtung Euskirchen. Zwischen Kreuzköln Nord und Bocklemünd 3 Minuten plus. Auf der A3 Oberhausen Richtung Köln. Zwischen Mettmann und Solingen 1 Kilometer Stau nach einem Unfall. 34 Minuten plus. Und auf der A46 Wuppertal Richtung Düsseldorf. Zwischen Wuppertal-Elberfeld und Katernberg dichter Verkehr und 1 Minute extra. Gutes Durchkommen.
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2: Ja, ja, das Wetter ist aber auch wieder komisch, ne? Ach, und auf den Autobahnen hören sie auf. So ein bisschen Smalltalk zwischendurch ist doch immer herrlich irgendwie, oder? Wenn man so ein bisschen Zeit dazu hat. Das Krasse ist, es gibt tatsächlich einen Supermarkt, wo es extra Plauderkassen gibt. Für Menschen, die gerne sich ein bisschen unterhalten und einfach ein bisschen mehr Zeit eingepackt haben. Hören wir gleich mal ein bisschen drüber. Jetzt hören wir erstmal Tiffany Aris und Vertigo. Markus Steinacker hier. Schönen Abend.
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0: Ja, es muss ja immer alles schnell gehen. Und auch beim Einkaufen sparen wir mittlerweile eine Menge Zeit. Selbstbedienungskassen hier, autonome Filialen, wo du die Produkte nur nimmst und dann wieder gehst. Aber es gibt auch einen Gegentrend, einen schönen Gegentrend, wie ich finde. Eine Kempener Edeka-Filiale hat nämlich seit ein paar Jahren die Plauderkasse. Hier haben sie alle Zeit der Welt. Hängt als Banner davor, besonders bei älteren Menschen, sehr beliebt.
1: Die Idee der Plauderkasse kommt im Grunde genommen von der Seniorenberatung der Stadt Kempten. Das Thema ist ja, dass ältere Menschen oft einsam sind. Und im Grunde genommen suchen die Möglichkeiten, wie man im Alltag Möglichkeiten aufbauen kann, damit Menschen Kontakt bekommen.
0: Sagt Inhaber Benedikt Steves. Es geht an der Plauderkasse aber nicht nur um den sozialen Kontakt, sondern insgesamt auch um eine entspanntere Atmosphäre.
1: Man nimmt ja vor allen Dingen einfach den Druck weg. Das ist ja oftmals beim Einkaufen so die hektischste Phase, wenn man eben dann an der Kasse dann dran ist. Da muss man einpacken, da muss man zahlen. Und da ist einfach das Signal ganz groß, dass es möglichst entspannt laufen soll.
0: Finde ich gut. Und wir kennen es ja alle, diese Top-Speed-Kassiererinnen und Kassierer, die 10-mal schneller kassieren, als man überhaupt einpacken kann. Besonders für ältere Menschen ist das eine entspannte Lösung und wirklich eine schöne Sache. Die Plauderkasse.

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1: Ich bin David Riemer. Die Kontrollen an den deutschen Außengrenzen sollen um ein weiteres halbes Jahr bis Mitte März verlängert werden. Das hat Bundesinnenminister Dobrindt jetzt offiziell bei der EU-Kommission angemeldet.
2: Eigentlich sollen im Schengen-Raum die Grenzen offen sein. Doch schon seit 2 Jahren gilt das für die deutschen Außengrenzen nicht mehr. Die Bundesregierung will so die Zahl der unerlaubten Einreisen verringern. Kritik daran gibt es immer wieder. Doch jetzt kommt, wenn die EU-Kommission nicht widerspricht, die nächste Verlängerung. Innenminister Dobrindt hatte das schon vor kurzem angekündigt. Nach dem Massenansturm von Migranten auf die spanische Exklave Ceuta in Nordafrika. Aus Berlin, Thomas Brockt.
1: Die syrische Regierung lässt das mutmaßlich geheime Atomprogramm unter dem früheren Präsidenten Assad durch UN-Atomwächter aufarbeiten. Der Chef der internationalen Atomenergiebehörde Grossi sagte bei einem Besuch in Syrien, es gehe um einige Tonnen an Nuklearmaterial, das missbräuchlich verwendet werden könnte. Syrien habe die Behörde darüber informiert und eine erste Inspektion ermöglicht. Das Beinahe-Unglück am Münchner Flughafen vom Wochenende beschäftigt weiter die Behörden. Von vietnamesischer Seite hieß es jetzt, dass die Maschine offenbar schon beim Start technische Probleme hatte.
3: Die Boeing der Vietnam Airlines verlor am Samstag beim Beschleunigen zeitweise an Tempo. Ein Abbruch des Starts war zu diesem Zeitpunkt aber nicht mehr sicher möglich. Das geht aus einem Untersuchungsbericht der vietnamesischen Luftfahrtbehörde hervor. Der Pilot setzte den Start fort und gab maximalen Schub. Nach dem Abheben meldete die Boeing einen sogenannten Tailstrike. Das Heck hatte die Startbahn berührt und Luftverlust an 4 Reifen, die geplatzt waren. Die Maschine kehrte nach München zurück. An Bord waren 271 Passagiere. Und 16 Crewmitglieder. Verletzt wurde niemand. Aus München, Fabian Schaffer.
1: Apple nimmt nach dem Druck der EU von Oktober an Änderungen am App Store vor. Entwickler von Apps, die mit Apple kompatibel sind, sollen künftig freier entscheiden können, wie sie ihre Programme vertreiben und wie Nutzer dafür bezahlen. Die Software soll neben dem App Store also auch einfacher über Internetseiten oder Online-Marktplätze von Drittanbietern heruntergeladen werden können. Für Nutzer bedeutet das künftig mehr Wahlfreiheit beim Herunterladen und Bezahlen von Apps.
4: Das Wetter. Nichts Neues, es bleibt dicht bewölkt und verregnet in der Nacht und morgen auch noch. Die Werte gehen jetzt in der Nacht zurück auf 18 bis 13 Grad. Morgen rauf auf 19 bis 23. Dann, wie gesagt, einige Regenschauer dabei, stellenweise auch mal kräftige und ein ordentlicher Wind geht auch noch. Ein kleines bisschen Entspannung ist für Donnerstag in Sicht.
5: NRW Verkehr.
4: Und wir haben gerade noch Stau auf der A3. Oberhausen Richtung Köln zwischen Mettmann und Solingen. 1 Kilometer, seid ihr in 11 Minuten durch. Gute Fahrt.
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4: Mit Markus Steinacker, eine entspannte Nacht euch und die passende Musik habe ich sogar auch dafür. 99er Classic hier für euch, J-Lo, If You Had My Love.

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0: Die wunderbare Olivia Dean, So Easy. Und unser Atze Schröder gibt uns Tipps, wie wir gut durchs Leben kommen. 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
3: Ja, nee, ist klar.
4: Sag mal, wie geht ihr eigentlich ans Telefon? Sagt ihr da, guten Tag, mein Name ist Erika Stückenschneider, schön, dass Sie anrufen, was kann ich für Sie tun? Ich meine, das wäre mal eine schöne Begrüßung, ne? Oder geht ihr einfach ran mit dem einfachen Ja? Oder im Ruhrgebiet mit, was is? Ja, mache ich eigentlich immer. Wenn ich geschwätzig drauf bin, sage ich auch schon mal, was ist denn jetzt schon wieder? Wichtig ist aber nur, dass ihr danach blitzschnell umschaltet und die Situation erfasst. Zum Beispiel im Job. Ne, da müsst ihr beim Anruf am Atmen schon hören, wie viel Scheiße der Kollege jetzt bei euch abladen will. Und dann muss der Return auch direkt schon kommen. Erstmal den Bittsteller sein Anliegen vortragen lassen. Dann eine lange Pause lassen und anschließend hörbar schwer ausatmen. So. So richtig schön übers Zwerchfell, ne? Passt bloß auf, dass ihr euch dabei nicht zu sehr entspannt. Ihr braucht die Wut für das, was jetzt kommt. Genauso hörbar tief Luft holen und dann ein sensationell genervtes, ey, nicht dein Ernst, rausblöken. Ja, dann kurz warten, bis er was sagen will und dann komplett drüber bügeln mit dem ultimativen Fallbeil. Ey, ich hab doch nun weiß Gott Besseres zu tun. Offen lassen dann, ne? Und wenn dann noch keine Entschuldigung kommt, hilft der Nachsatz, was glaubt ihr eigentlich alle? Und Schluss. So, und dann ist garantiert Ruhe. Und du hast die nächsten 2 Stunden Zeit für Kaffee und Instagram.
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1: Das nassgraue Wetter hält sich noch über uns. In der Nacht ziehen weiter einzelne Schauer durch. Dazu kühlt es ab auf Minimum 13 Grad. Morgen geht es dann auch mit dichten Wolken und Regen weiter. Stellenweise gibt es auch kräftige Schauer. Dazu noch 18 bis 23 Grad. Am Donnerstag gibt es nochmal längere trockene Phasen.
0: NRW Verkehr.
1: 10:30 und wir haben eine Warnmeldung von der A40, Venlo Richtung Essen. Vorsicht bitte zwischen Duisburg-Homberg und Häfen, Fußgänger auf der Fahrbahn. Es staut sich noch auf der A3 Oberhausen Richtung Köln, zwischen Mettmann und Solingen, 1 Kilometer, 12 Minuten plus. Und auf der A30 Bad Oeynhausen Richtung Osnabrück, zwischen Bad Oeynhausen Nord und Gohfeld, dichter Verkehr, 4 Minuten plus. Gute Fahrt!
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1: Mit Markus Steinacker und dem besten Musikmix. Der macht für euch hier auch noch Überstunden. Topic mit Becky G und Sorry Papi. Jessie J spielt Domino und den Classic von Michael Jackson, Man in the Mirror haben wir. Und noch brandneue Musik von Olivia Rodrigo. Gibt's gleich.

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0: Diesen Sommer hören wir ein Album rauf und runter. Ein Album, das einen ziemlich langen Namen hat. You Seem Pretty Sad for a Girl So in Love. Also frei übersetzt. Für ein Mädchen, das so verliebt ist, wirkst du ziemlich traurig. Und da sind wir aber auch schon voll im Thema. Bei Olivia Rodrigo. In ihrem neuen Album geht's nämlich natürlich vor allem um die Liebe. Gerade auch in der Lead-Single Drop Dead, die weltweit in den Charts gelandet ist. Im Refrain heißt es Kiss me and I might drop dead. Also auf Deutsch ungefähr so, küss mich und ich fall tot um. Da wollte man natürlich von ihr wissen, so krass. Was steckt denn dahinter?
1: Yeah, I think that's how it feels.
2: Ja, ich glaube, genauso fühlt es sich an, wenn man jemanden kennenlernt, den man sehr mag. Es fühlt sich irgendwie fast an wie Leben oder Tod, wenn man so heftig in jemanden verliebt ist. Ich finde, dann sind einfach alle Gefühle total verstärkt und man denkt nicht mehr wirklich klar und auch nicht mehr besonders rational.
0: Ja, okay, das ist natürlich intensiv und aufgeladen, so eine Stimmung. Und Olivia hat aber auch eine ziemlich genaue Vorstellung davon, zu welchem Szenario der Song richtig gut passt.
2: Für mich fühlt sich der Song so an, wie nachts um drei noch durch die Stadt zu ziehen, vielleicht aufs Fahrrad zu springen oder jemanden im Regen zu küssen. Man hat direkt Bilder im Kopf bei dem Song und ich krieg direkt Bock im Auto, die Fenster runterzumachen und sich frei zu fühlen.
0: Ja, das ist doch schön. Also dann erstmal gucken, ob es draußen regnet. Falls nicht, Fenster runter und genießen. Falls es regnet, einfach jemanden küssen auf der Straße im Regen. Aber vorher um Erlaubnis fragen.
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1: Ich bin David Riemer. Die Kontrollen an den deutschen Außengrenzen sollen um ein weiteres halbes Jahr bis Mitte März verlängert werden. Das hat Innenminister Dobrindt bei der EU-Kommission angemeldet. Das Zurückdrängen der illegalen Migration brauche weiterhin Kontrollen, sagte Dobrindt der Bild-Zeitung. Er hatte den Schritt schon Ende Juli angekündigt, als Zehntausende Migranten in die spanische Exklave Ceuta in Nordafrika gestürmt waren. In einem wegweisenden Pilotprozess vor einem US-Bundesgericht in Auckland klagen mehrere US-Bundesstaaten gegen den Facebook-Konzern Meta. Sie werfen dem Unternehmen vor, Daten von Kindern gesammelt und gegen Gesetze verstoßen zu haben. Nun sind die Eröffnungsplädoyers gestartet.
2: Das Verfahren soll 6 bis 8 Wochen dauern und auch Meta-Chef Mark Zuckerberg soll aussagen. Anwälte aus Kalifornien, Kentucky, Colorado und New Jersey verlangen umfassende Schadenersatzzahlungen und gravierende Änderungen der Plattformen Facebook und Instagram. Die Klagen von 25 weiteren Bundesstaaten werden später verhandelt. Meta wird beschuldigt, Kinder und Jugendliche gezielt von sozialen Medien abhängig zu machen und damit ihre geistige Gesundheit zu gefährden. Hinzu kommen die Vorwürfe des Datensammelns. Aus den USA, Tina Eck.
1: SPD-Chef Klingbeil sieht trotz heftiger Kritik keinen Anlass für eine grundlegende Kursänderung an der Parteispitze. Der Weg, den Parteichefin Baas und er eingeschlagen hätten, sei richtig, sagte der Vizekanzler im Sommerinterview bei Sat.1.
3: Also jeder Finanzminister, jeder SPD-Vorsitzende in der Regierung wird vor der Herausforderung stehen, da ist kein Wachstum, da sind Löcher im Haushalt und da gibt es soziale Sicherungssysteme, Rente, Pflege, Gesundheit, die, wenn wir heute nichts machen, wird das ja auch nicht besser, denn steigen die Beiträge, dann laufen die Kosten aus dem Ruder. Und insofern ist das etwas, wo man sich mit auseinandersetzen muss. Und ich verstehe, dass das viele umtreibt. Ich verstehe auch, dass da Unmut ist, aber ich sage Ihnen, am Ende geht es um eine Verantwortung, die wir als Sozialdemokratinnen und Sozialdemokraten für dieses Land übernommen haben.
1: SPD-Chef und Finanzminister Klingbeil. Zum Fußball. Nationalspieler Jamal Musiala hat beim FC Bayern München für einen erneuten Schreckmoment gesorgt. Wenig später aber zumindest leichte Entwarnung gegeben. Das Wichtigste zuerst, mir geht es gut. Das teilte der 23-Jährige nach dem 4:2-Sieg des Rekordmeisters im Testspiel beim 1. FC Heidenheim über soziale Medien mit. Schon am letzten Wochenende war Musiala im Test gegen RB Leipzig auf dem Rasen zusammengebrochen.
4: Das Wetter. Das fühlt sich fast schon nach Kürbissuppe an, ist aber nur ein Zwischenspiel. Der Sommer ist noch nicht vorbei. Aber in der Nacht und morgen sieht's halt eben herbstlich aus. Aus dichten Wolken fällt immer wieder Regen. Morgen gibt's stellenweise auch mal kräftige Schauer. Es bleibt aber noch verhältnismäßig mild. 18 bis 23 Grad maximal. Am Donnerstag gibt's auch wieder ein bisschen Entspannung mit Auflockerungen und trockenen Phasen.
5: NRW Verkehr.
4: Es staut sich gerade auf der A30 Bad Oeynhausen Richtung Osnabrück zwischen Bad Oeynhausen Nord und Gohfeld. Dichter Verkehr 2 Minuten plus. Und auf der A52 Gelsenkirchen Richtung Mahl zwischen Mahlhamm und Kreuz Mahl Nord 1 Kilometer 2 Minuten plus auch. Gute Fahrt.
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4: Said maybe. Ja genau, den gibt's gleich. Wonderwall, Oasis, Klassiker, aber auch neue Musik von Kamrad in ein paar Minuten. Markus Steinacker hier, schöne Nacht euch. Das ist Alex Warren und Ordinary.

0: schöne Nacht euch. Haben was Interessantes festgestellt. Es gibt kein Jahr ohne einen neuen Hit von ihm hier. Von Kamrad. Jedes Jahr liefert der einen genialen Song nach dem nächsten ab, hat aber längst nicht mehr nur eine Fanbase hier in NRW, sondern auch schon in Italien und in anderen Nachbarländern. Also es läuft bei ihm und Kollegin Katrin Teske aus der Musikredaktion hat ihn auf dem San Remo Festival in Weeze getroffen.
1: Los ging's durch das Festivalgelände hin zum super coolen Interviewbus mit ganz viel flauschigen Schafpelzen. War super gemütlich, aber auch super heiß bei den muckeligen 36 Grad. Aber die haben Kamrad nicht gestört.
2: Mir geht's super. Also es ist ein bisschen warm, aber ich bin sehr froh, hier zu sein, nach 2 Jahren wieder und freue mich, also bei so einem Wetter am Festival zu spielen, macht schon Bock.
1: Gibt dir aber auch einen guten Grund, seine neue Single Love Sober, die live zu performen, darauf hatte er sich richtig gefreut.
2: Ich bin sehr gespannt. Ich glaube, das ist ein guter Song, um sich ein bisschen so ein bisschen geil mitzuviben auch, wo man einfach so ein bisschen für sich tanzen kann. Das ist kein so ein Springsong und ich glaube, das ist ganz cool auch bei diesem Wetter, weil das macht so einen sommerlichen Touch und das ist so ein bisschen, gerade in einem Set von uns, wo viel richtig Vollgas ist, mal so ein bisschen zum Durchatmen und einfach nur mitviben. Also ich glaube, das wird gut.
1: Und das kam auch verdammt gut an. Die Menge ist ordentlich mitgegangen. Da ist trotz der Mega-Hitze richtig abgedanced und mitgesungen worden. Und genau für das Abgehen zu neuer Musik kommt auch mehr.
2: Also auf jeden Fall sind in L.A. nicht nur Love Sober entstanden, sondern es ist noch ein bisschen mehr entstanden und es wird auch rauskommen. Ich glaube, jetzt ist Love Sober 2 Wochen draußen, das heißt, ein bisschen gedulden müssen wir uns noch, aber da wird es mit Sicherheit wieder eine EP geben oder vielleicht sogar ein Album. Wir sind gerade am Plan und definitiv auch wieder viele Live-Shows nächstes Jahr und wir sind auch schon in der Tourplanung. Also es ist alles in der Mache. Ich weiß selber noch nicht alle Daten und alle Pläne ganz genau, aber sobald ich das weiß und mitteilen kann, wird es die Welt erfahren.
1: Also ein bisschen müssen wir uns noch für neue Musik gedulden, aber erstens, da kommt was und zweitens, das, was wir haben, ist schon verdammt cool.
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1: Das steht heute und morgen noch auf nass-grau. Immer wieder kommen Schauer runter. Morgen gibt es hier und da auch mal kräftige Schauer. Erst am Donnerstag gibt es mal trockene Phasen und temperaturtechnisch keine großen Überraschungen. In der Nacht jetzt Minimum 18 bis 13 Grad. Morgen tagsüber maximal 20 bis 23.
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1: Und wir haben keine Meldungen gerade. Gute Fahrt.
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1: Mit Markus Steinacker und gleich mit noch einem Appetithäppchen, wo wir uns drauf freuen, im Herbst nämlich unser Comedy Camp. Da ist unter anderem Toni Bauer mit am Start und den müsst ihr auf jeden Fall auch vorab schon mal gehört haben. Machen wir gleich, jetzt erstmal Dermot Kennedy und Kiss Me. Schöne Nacht euch.

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1: Ich bin David Riemer. Die Kontrollen an den deutschen Außengrenzen sollen um ein weiteres halbes Jahr bis Mitte März verlängert werden. Das hat Bundesinnenminister Dobrindt jetzt offiziell bei der EU-Kommission angemeldet.
2: Eigentlich sollen im Schengen-Raum die Grenzen offen sein. Doch schon seit 2 Jahren gilt das für die deutschen Außengrenzen nicht mehr. Die Bundesregierung will so die Zahl der unerlaubten Einreisen verringern. Kritik daran gibt es immer wieder. Doch jetzt kommt, wenn die EU-Kommission nicht widerspricht, die nächste Verlängerung. Innenminister Dobrindt hatte das schon vor kurzem angekündigt, nach dem Massenansturm von Migranten auf die spanische Exklave Ceuta in Nordafrika. Aus Berlin, Thomas Brockt.
1: Die syrische Regierung lässt das mutmaßlich geheime Atomprogramm unter dem früheren Präsidenten Assad durch UN-Atomwächter aufarbeiten. Der Chef der internationalen Atomenergiebehörde Grossi sagte bei einem Besuch in Syrien, es gehe um einige Tonnen an Nuklearmaterial, das missbräuchlich verwendet werden könnte. Syrien habe die Behörde darüber informiert und eine erste Inspektion ermöglicht. Das Beinahe-Unglück am Münchner Flughafen vom Wochenende beschäftigt weiter die Behörden. Von vietnamesischer Seite hieß es jetzt, dass die Maschine offenbar schon beim Start technische Probleme hatte.
3: Die Boeing der Vietnam Airlines verlor am Samstag beim Beschleunigen zeitweise an Tempo. Ein Abbruch des Starts war zu diesem Zeitpunkt aber nicht mehr sicher möglich. Das geht aus einem Untersuchungsbericht der vietnamesischen Luftfahrtbehörde hervor. Der Pilot setzte den Start fort und gab maximalen Schub. Nach dem Abheben meldete die Boeing einen sogenannten Tailstrike. Das Heck hatte die Startbahn berührt und Luftverlust an 4 Reifen, die geplatzt waren. Die Maschine kehrte nach München zurück. An Bord waren 271 Passagiere. Und 16 Crewmitglieder. Verletzt wurde niemand. Aus München, Fabian Schaffer.
1: Apple nimmt nach dem Druck der EU von Oktober an Änderungen am App Store vor. Entwickler von Apps, die mit Apple kompatibel sind, sollen künftig freier entscheiden können, wie sie ihre Programme vertreiben und wie Nutzer dafür bezahlen. Die Software soll neben dem App Store also auch einfacher über Internetseiten oder Online-Marktplätze von Drittanbietern heruntergeladen werden können. Für Nutzer bedeutet das künftig mehr Wahlfreiheit beim Herunterladen und Bezahlen von Apps.
4: Das Wetter.
5: Das regnerische Wetter vom Tag setzt sich auch jetzt in der Nacht weiter fort. Immer wieder Regenschauer und auch nachher, wenn die Sonne aufgeht, müssen wir immer wieder mit Regen rechnen. Sehr grau auch heute, dann im ganzen Tagesverlauf bei Temperaturen so um 20 Grad. Am Donnerstag geht's dann ähnlich weiter, bevor am Freitag die Schauer dann sogar noch mal kräftiger werden.
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7: A44 Dortmund-Kassel. Zwischen Soest-Ost und Erwitte-Anröchte 1 Kilometer Stau. Wir wünschen allen unterwegs gute Fahrt.
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5: Eine wunderschöne Nacht, und damit ihr nicht einschlaft, weil ihr ja, was weiß ich, eine Nachtschicht habt oder gerade im Auto sitzt und noch ein bisschen durchhalten müsst, habe ich jetzt Musik, wo ihr garantiert nicht einschlaft.
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5: Hier ist Offenbach.

0: Unwahrheiten, Lügengeschichten. Wenn die über einen verbreitet werden, dann ist das schon nervig, auch dagegen anzukämpfen. Wenn diese Lügengeschichten dann noch durch KI-Fotos untermalt werden, dass viele das dann glauben, weil es einfach so unfassbar echt aussieht, dann ist das schon starker Tobak. Es passiert immer häufiger. Und vor allen Dingen bei den bevorstehenden Landtagswahlen werden ganz viele Politiker Opfer von Fake-News-Kampagnen. Einer ist Erik Stehr. Erik Stehr ist Lokalpolitiker der Partei Die Linke und Kandidat bei den Landtagswahlen in Sachsen-Anhalt. Dort wird im September gewählt. Unser Reporter Thorsten Ortmann: Experten vermuten die Quelle der Fake-News in Russland. Was ist das Motiv?
1: Es geht zum Beispiel darum, Politiker zu schwächen, die die Ukraine in ihrem Kampf gegen Russland unterstützen. Es geht auch darum, das Meinungsbild in der Bevölkerung diesbezüglich zu verändern. Und um das zu erreichen, betreibt Russland spezielle Trollfabriken. Das sind Büros, die solche Fakes gezielt verbreiten, sagt Caroline Schwarz, Expertin für Desinformation.
2: Heute werden und wurden die betrieben durch Oligarchen vor allem. Das hilft so ein bisschen auch, eine Distanz zu schaffen zum Staat, wenn der das eben nicht direkt betreibt. Und das ist so, dass man dann zur Arbeit geht, dass man einen Aufgabenkatalog erhält, den man abzuarbeiten hat. Man muss Posts erstellen, man muss Sachen reposten.
1: Und der gefakte Content wird dann auch mit Hilfe von KI über Fake-Accounts gezielt in sozialen Netzwerken verbreitet.
0: Ja, und das sieht ja dummerweise alles so unfassbar echt aus. Das kann man gar nicht entscheiden. Also wie erkenne ich solche Fake News?
1: Ja, viele dieser Fakes sollen emotionalisieren und haben darum oft krassen Content, darum misstrauisch sein und sich zuerst fragen, kann das überhaupt sein? Ist das plausibel? Dann unbedingt die Quelle checken. Wer hat es warum gepostet? Und gibt es auch andere Quellen, die schon darüber berichtet haben? Auch bei KI-Videos kann man auf einiges achten.
2: Manchmal sind Gesichtsbewegungen immer noch ein bisschen unnatürlich. Man kann immer noch auf den Hintergrund achten, weil dann plötzlich Dinge dazukommen oder verschwinden.
1: Stimme und Betonungen wirken manchmal auch unnatürlich. Das gilt auch für Handbewegungen und Lichtverhältnisse im Video. Und man kann auch einen Screenshot machen und dann per Bildrückwärtssuche über Google gucken, ob der Content bereits in anderem Kontext kursiert. Oder man lädt ganz einfach das Foto oder das Video in einem KI-Chatbot hoch und fragt, ob es Hinweise auf Manipulationen gibt. Nicht immer, aber manchmal kann auch die KI da helfen.
0: Also ihr merkt schon, KI, Fake News, Fake Fotos sorgen immer mehr für Probleme, gerade wenn es um demokratische Wahlen geht, weil viele das beeinflussen wollen. Thorsten Ortmann hat es uns erklärt und hat uns auch gesagt, wie ihr Fake News erkennen könnt.

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1: Ja, immer mal wieder Regenschauer, auch in der Nacht. Das kennen wir noch vom Tag und das geht auch nachher so weiter an diesem Mittwoch. Und da müssen wir immer wieder mit Regenschauern rechnen. Temperaturen nachher so im Tagesverlauf so um die 18 bis 20 Grad. Und morgen geht's dann auch so weiter, bevor es am Freitag dann sogar noch mal kräftiger regnet.
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2: Zurzeit liegen uns keine Meldungen vor. Wir wünschen allen unterwegs gute Fahrt.
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1: Der Mann mit der Gitarre und der Mann mit den Knopjes. Ich sage extra Knopjes, weil der DJ Martin Garrix kommt ja aus den Niederlanden. Ich glaube, da sagt man Knopjes, ja? Wenn die so am Mischpult rumdrehen. Und die beiden haben zusammen eine sehr, sehr coole Nummer gemacht. Die hören wir uns gleich an. Direkt nach Justin Timberlake. What goes around, comes around. Ich wünsche euch eine schöne Nacht. Wir sind bei euch.

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0: Das ist wie so ein kleiner Espresso um kurz vor eins, wenn man den braucht, weil man noch wach bleiben muss. Ja, New Religion, Bibi Rexha hier bei uns und jetzt ist der Chef dran.
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4: Sag mal, wie geht ihr eigentlich ans Telefon? Sagt ihr da, guten Tag, mein Name ist Erika Stückenschneider, schön, dass Sie anrufen, was kann ich für Sie tun? Ich meine, das wäre mal eine schöne Begrüßung, ne? Oder geht ihr einfach ran mit dem einfachen Ja? Oder im Ruhrgebiet mit, was is? Ja, mache ich eigentlich immer. Wenn ich geschwätzig drauf bin, sage ich auch schon mal, was ist denn jetzt schon wieder? Wichtig ist aber nur, dass ihr danach blitzschnell umschaltet und die Situation erfasst. Zum Beispiel im Job. Ne, da müsst ihr beim Anruf am Atmen schon hören, wie viel Scheiße der Kollege jetzt bei euch abladen will. Und dann muss der Return auch direkt schon kommen. Erstmal den Bittsteller sein Anliegen vortragen lassen. Dann eine lange Pause lassen und anschließend hörbar schwer ausatmen. Also, so richtig schön übers Zwerchfell, ne? Passt bloß auf, dass ihr euch dabei nicht zu sehr entspannt. Ihr braucht die Wut für das, was jetzt kommt. Genauso hörbar tief Luft holen und dann ein sensationell genervtes, ey, nicht dein Ernst, rausblöken. Ja, dann kurz warten, bis er was sagen will und dann komplett drüber bügeln mit dem ultimativen Fallbeil. Ey, ich hab doch nun weiß Gott Besseres zu tun. Offen lassen dann, ne? Und wenn dann noch keine Entschuldigung kommt, hilft der Nachsatz, ja, was glaubt ihr eigentlich alle? Und Schluss. So, und dann ist garantiert Ruhe. Und du hast die nächsten 2 Stunden Zeit für Kaffee und Instagram.
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1: Ich bin David Riemer. Die Kontrollen an den deutschen Außengrenzen sollen um ein weiteres halbes Jahr bis Mitte März verlängert werden. Das hat Innenminister Dobrindt bei der EU-Kommission angemeldet. Das Zurückdrängen der illegalen Migration brauche weiterhin Kontrollen, sagte Dobrindt der Bild-Zeitung. Er hatte den Schritt schon Ende Juli angekündigt, als Zehntausende Migranten in die spanische Exklave Ceuta in Nordafrika gestürmt waren. In der Demokratischen Republik Kongo sind beim aktuellen Ebola-Ausbruch bereits mehr als 5000 Menschen an dem gefährlichen Fieber erkrankt. Das teilte die Weltgesundheitsorganisation mit. Der Ausbruch der hoch ansteckenden Infektionskrankheit war Mitte Mai bekannt gegeben worden.
2: Noch nicht einmal 100 Tage dauert der Ebola-Ausbruch im Kongo an. Und er ist schon jetzt der Ausbruch mit dem rasantesten Anstieg. Mehr als 5000 Fälle und fast 2400 Tote in so kurzer Zeit, das gab es im vergleichbaren Zeitraum auch nicht während des großen Ebola-Ausbruchs in Westafrika. Schlimmer noch, Experten fürchten, dass viele Fälle gar nicht registriert werden. Gerade in entlegenen Gebieten erkranken und sterben Menschen ohne Schutzmaßnahmen. Den Helfern läuft die Zeit davon. Aus Nairobi, Eva Kraftschick.
1: Schon wieder ein Zwischenfall am Münchner Flughafen. Am Montagabend hat ein Flugzeug die Landebahn verfehlt. Das hat die Lufthansa jetzt bestätigt. Alle 351 Passagiere blieben unverletzt.
3: Bei dem Vorfall wurde die Beleuchtung am Anfang der Landebahn beschädigt. Wieso der Airbus zu früh aufgesetzt hat, ist bislang unklar. Die Bundesstelle für Flugunfallsicherung hat sich der Sache angenommen. Erst am Samstag war eine Boeing der Fluggesellschaft Vietnam Airlines beim Start über das Bahnende hinausgefahren, weil sie zu langsam war. Das Flugzeug konnte zwar gerade noch so abheben, musste aber 2 Stunden später beschädigt wieder in München landen. Aus München, Pia Wegner.
1: Zum Fußball. Wieder Schockmoment beim FC Bayern. Nationalspieler Jamal Musiala ist erneut auf dem Rasen zusammengebrochen. Wenig später kommt von ihm selbst dann die leichte Entwarnung über soziale Medien. Mir geht es gut, schrieb Musiala nach dem 4:2-Sieg der Münchner im Testspiel beim 1. FC Heidenheim. Schon am letzten Wochenende war der 23-Jährige beim Test gegen RB Leipzig auf dem Rasen zusammengesackt. Ärzte hätten bei ihm eine Störung des Nervensystems festgestellt. Er sei aber in bester medizinischer Behandlung, schreibt Musiala.
4: Das Wetter.
5: Relativ kühle Nacht mit 13 Grad, immer wieder Regenschauer, grau ist es, bewölkt und das geht auch nachher so weiter. Wir müssen immer wieder mit Regenschauern auch im Tagesverlauf rechnen. Temperaturen dann so knapp bis 20 Grad meistens. Hier und da vielleicht mal ein Grad mehr oder ein Grad weniger. Morgen dann auch eher ein schauerartiges Wetter, bevor am Freitag der Regen dann sogar noch mal kräftiger wird.
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6: A57 Köln-Krefeld zwischen Kreuz-Neuss-West und Büttgen. Dichter Verkehr, 5 Minuten Zeitverlust. Wir wünschen allen unterwegs gute Fahrt.
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5: Einen schönen Mittwoch wünsche ich euch. Der Mittwoch gerade mal knapp über eine Stunde alt. Und ihr seid schon drin in diesem Mittwoch. Ihr seid die Ersten, die diesen Mittwoch erleben. Also wunderbar. Da sollte auch gute Musik dazu gehören, würde ich mal sagen, oder? Deswegen jetzt aktueller Hit von Holly Humberstone. To Love Somebody. Genießt die Nacht mit uns.

0: gibt verrückte Studien, über die wir ja gerne berichten. Was würden wir Radiomoderatoren ohne verrückte Studien machen? Wir könnten euch nur noch Wetter und Verkehr moderieren. Deswegen danke, dass so viel Blödsinn erforscht wird. Wenn dann noch ein verrücktes Ergebnis bei dieser Forschung rauskommt, herrlich, ja? Ein US-Forschungsteam hat jetzt rausgefunden, wenn Musikalben veröffentlicht werden, gibt es mehr Verkehrsunfälle. Ich, der heute einen Verkehrsunfall hatte, habe kein neues Album gehört, aber vielleicht der LKW-Fahrer, der mir reingefahren ist. Es ist kein Scherz. Kollege Sascha Fassbender ist da. Gibt es wirklich einen Zusammenhang oder nicht?
1: Doch. Es gibt tatsächlich einen Zusammenhang, so einen kleinen, sag ich mal. Taylor Swift hat zum Beispiel ein neues Album veröffentlicht und weil deswegen mehr Leute auf dem Handy tippen, die Musik suchen, das Album suchen oder halt allgemein so ein bisschen auf dem Handy rumtippen und sich davon dann eben ablenken lassen, könnte es mehr Unfälle geben.
0: Die Forschung dazu war auch gar nicht so schwer, oder?
1: Nee, genau. Streaming-Zahlen und Klicks sind öffentlich zugänglich und Unfallzahlen eben auch. Und da musst du nur noch sozusagen 1+1 rechnen. Und wenn dann eben die Unfallzahlen immer hochgehen, wenn Alben veröffentlicht werden, könnte es eben einen Zusammenhang geben. Bei der Studie geht es um Alben von größeren Stars, klar, die werden eben mehr gehört.
0: Und wie sieht's mit der Musikrichtung aus? Sind wir sicher, wenn wir Helene Fischer hören?
1: Dazu hat das Forschungsteam jetzt explizit in der Studie nichts gemacht, aber andere Forschungsteams, da braucht es so ein Mittelding irgendwie, denn zu langsame Musik könnte uns beim Autofahren so ein bisschen müde machen, zu schnelle Musik bewirkt das Gegenteil und Texte sind eben wichtig, am besten nichts, das uns irgendwie zum Nachdenken anregt oder irgendwie ablenkt. So oder so, das Musiktempo ist hier wichtiger als die Musikrichtung.
0: Alles trifft zu auf den nächsten Song.
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0: Wir wollen in Gefahr bringen. Deswegen jetzt Linkin Park und Heavy. 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
1: Das regnerische Wetter vom Tag setzt sich auch jetzt in der Nacht weiter fort. Immer wieder Regenschauer und auch nachher, wenn die Sonne aufgeht, müssen wir immer wieder mit Regen rechnen. Sehr grau auch heute, dann im ganzen Tagesverlauf bei Temperaturen so um 20 Grad. Am Donnerstag geht's dann ähnlich weiter, bevor am Freitag die Schauer dann sogar noch mal kräftiger werden.
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2: Zurzeit liegen uns keine Meldungen vor. Wir wünschen allen unterwegs gute Fahrt.
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1: Das ist Wahnsinn, nur noch knapp 2 Wochen Sommerferien, ne? Tut die Schule schon wieder an. Es ist. Hey, dann müsst ihr um die Zeit aber im Bett sein, liebe Schülerinnen und Schüler. Muss ich auch mal sagen, hier den erhobenen Zeigefinger, da bin ich auch Papa, Mensch. Nelly, jetzt mit Dilemma.

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0: ist ein sehr, sehr gruseliger Fontan der Adria in Italien. Normalerweise findest du ja, was weiß ich, da am Strand Muscheln. Aber da
1: Bartwanne Stiller, ohne dich gehe ich kaputt.
0: Wirklich Asche eines du Mannes war und der Mann kam verrückterweise auch aus nix. Deutschland.
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0: Urne mit dem Mann aus Deutschland drin. Vermisst, ja, da am Adriastrand ankam, was sie da zu suchen hatte. Das wird jetzt spannend sein, das soll untersucht werden. Viele sagen, also wahrscheinlich war es eine Seebestattung und die Strömung hat dafür gesorgt.

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1: Ich bin David Riemer. Die Kontrollen an den deutschen Außengrenzen sollen um ein weiteres halbes Jahr bis Mitte März verlängert werden. Das hat Innenminister Dobrindt bei der EU-Kommission angemeldet. Das Zurückdrängen der illegalen Migration brauche weiterhin Kontrollen, sagte Dobrindt der Bild-Zeitung. Er hatte den Schritt schon Ende Juli angekündigt, als zehntausende Migranten in die spanische Exklave Ceuta in Nordafrika gestürmt waren. In einem wegweisenden Pilotprozess vor einem US-Bundesgericht in Auckland klagen mehrere US-Bundesstaaten gegen den Facebook-Konzern Meta. Sie werfen dem Unternehmen vor, Daten von Kindern gesammelt und gegen Gesetze verstoßen zu haben. Nun sind die Eröffnungsplädoyers gestartet.
2: Das Verfahren soll 6 bis 8 Wochen dauern und auch Meta-Chef Mark Zuckerberg soll aussagen.